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2: Grüß Gott und hallo. Hier sind wir wieder mit einer neuen Ausgabe von Total Lokal. Donsdorf macht Radio. Wir freuen uns, dass Sie wieder eingeschaltet haben und dabei sind, wenn wir heute über den besonderen Markt, der am Sonntag in Donsdorf stattfindet, reden, und zwar Schlossgartengenuss. Ich habe dazu Gäste ins Studio eingeladen. Freuen Sie sich also auf interessante Gespräche, spannende Hintergründe

0: Schlossgartengenuss, Markt für Besonderes, ist unser heutiges Thema. Und bevor wir da einsteigen, möchte ich gern meine Studiogäste kurz vorstellen und beginnen bei der Anna-Theresa.
1: Ja, hallo, mein Name ist Anna-Theresa Raufeis. Ich bin Vorstand Jugend im Liederkranz Donsdorf und darf dort den Jugendbereich mit unseren Kinder- und Jugendchören begleiten. Und wir sind mit da, weil wir am Vorabend ein Konzert machen in unserem Zelt.
2: Ja, hallo, ich bin die Samira Säckinger. Ich bin auch aus Donsdorf, gehöre auch zum Liederkranz, bin dort Vorstand Verwaltung und Sprecherin der Vorstandschaft. Wie ich hierher komme, hat die Anna-Theresa gerade eben schon ausführlich erklärt. Von daher gebe ich jetzt direkt mal weiter.
3: Ich darf heute sprechen für den Obst- und Gartenbauverein. Mein Name ist Ingeborg Schmid. Normalerweise bin ich für das Schriftliche zuständig dort.
4: Ich bin Ottmar Schmid und zurzeit zweiter Vorsitzender im Obst- und Gartenbauverein Donsdorf.
5: Ja, hallo, ich bin Rainer Fritsch. Ich bin für die Stadt Donsdorf Gästeführer und als Schlossführer unterwegs. Ich freue mich über Ihren Besuch. Wenn Sie anfragen bei unserer Frau Beate Schnabel, ich führe Sie gerne durch unser Donsdorfer Schloss.
6: Ja, mein Name ist Georg Krause. Ich arbeite bei der Stadt Donsdorf als städtischer Umweltbeauftragter und Stadtbiologe. Bin also zuständig für alles, was grün ist und krabbelt in der Stadt und unter anderem auch für unseren tollen historischen Schlossgarten und darf mich bei unserer Veranstaltung um den grünen und Infoteil kümmern.
0: Gerne dürfen Sie bei unserer Sendung mitmachen. Schicken Sie uns Ihre Musikwünsche an studio@radiofips.de oder als WhatsApp-Nachricht an 07161 und die 914 24 24.

0: Kommenden Sonntag, den 21. Juni, wird der Donzdorfer Schlossgarten zum Treffpunkt für Gartenliebhaber, Sonntagsbummler und Genussmenschen. Dann findet von 11 bis 18 Uhr Schlossgartengenuss Markt für Besonderes statt. Über 50 Stände sorgen für ein Markttreiben in ganz besonderer Atmosphäre. Und der Eintritt ist frei. Bei mir ist Stadtbiologe Georg Krause und der von Anfang an diesen Schlossgartentags, wie er mal früher ursprünglich mal hieß, begleitet hat. Georg, beschreibe doch mal unseren Zuhörern, was diese Veranstaltung so besonders macht.
1: Ja, das Besondere ist natürlich der Rahmen, unser historischer Schlossgarten und die Verbindung von klassischen Gartenmarktelementen mit einem sehr umfangreichen Infoangebot. Also steht nicht unbedingt der Markt im Vordergrund. Zusammen mit dem Genussmarkt und den Informationen bieten wir eine Mischung aus Unterhaltung, Einkaufsmöglichkeiten, wie man sich informieren kann rund ums Thema naturnahe Gartengestaltung und Entwicklung.
0: Und es war ja zusammen anfangs auch mit Natur- und der Umweltakademie und immer am landesweiten Schlosserlebnistag. Der Termin stand immer fest, das ist immer der dritte Sonntag im Juni.
1: Ja, genau. Wir machen dort mit, haben natürlich dadurch auch eine größere Reichweite, weil wir wollen natürlich, dass unsere tolle Anlage, die ja über 4 Hektar groß ist, auch gesehen wird. Und ich denke, als Rahmen mit den ganzen Blumen und unseren vielen Bäumen, unseren seltenen Arten, ist, denke ich, ein schönes Ambiente für die Veranstaltung.
0: Anfangs fing es ja mit einem ganz kleinen Markt an. Das war nicht mal ein Markt, das war ein Aktionstag. Kannst du mal ein bisschen erzählen, wie die Anfänge waren?
1: Ja, es war so, dass wir früher gemeinsam mit dem Obst- und Gartenbauverein regelmäßig Blumenschmuckwettbewerbe veranstaltet haben. Die haben sich aber immer geringerer Resonanz in der Bevölkerung erfreut, leider. Und wir haben dann irgendwann überlegt, irgendwas müssen wir machen, den Leuten die Gärten näher zu bringen. Und haben dann im Jahr 2007 beschlossen, Mensch, nutzen wir doch den Schlossgarten mit seinen naturnahen Staudenpflanzungen, mit seinen seltenen Bäumen. Wir können dort alles zeigen. Rosen, die für den Schloss, für die Hausgärten geeignet sind, lass uns doch da gemeinsam was machen.
0: Und so ist das dann entstanden. Natur ist ja sowieso in Donzdorf immer ein sehr wichtiges Thema. Und da fällt mir ein, dass nämlich seit April diesen Jahres gibt es ja einen Naturlehrpfad im Schlossgarten. Also zu diesem romantischen Schlosspark, den wir da im Zentrum von Donzdorf haben, gibt es jetzt noch einen Naturlehrpfad. Erklär doch mal den Zuhörern, was es da genau auf sich hat.
1: Ja, genau. Und genau genommen ist es ein QR-Lehrpfad. Im Schlossgarten sind 10 QR-Stationen, die man mit dem Smartphone scannen kann, angeordnet zu verschiedenen Themen. Wir informieren da rund um das Thema Natur in der Stadt. Das geht von Säugetieren wie Waschbär über, wie kann ich einen Staudengarten insektenfreundlich und klimagerecht anlegen, Fledermäuse, wie mache ich eine Blumenwiese. Man kann sich Artenlisten runterladen, man kann Vogelstimmen hören, also multimedial das Ganze. Und gerade das Thema Stadtnatur bietet sich eigentlich in unserem Schlossgarten an.
0: Das heißt, man geht mit dem Smartphone in den Schlosspark und dann gibt es da so QR-Codes, die scannt man ab und dann kann man sich, was du gerade beschrieben hast, die Informationen sich dann anhören, lesen.
1: Ganz genau. Und weiterführende Infos runterladen. Gibt auch Tipps, wenn ich Probleme mit einem Fuchs im Garten habe, an wen kann ich mich wenden. Das ist dann verlinkt zu den Kollegen. Also vielfältiges Angebot und ist auch ausbaufähig, das ist das Schöne dran. Ist nicht einmal gedruckt, sondern kann wachsen und sich weiterentwickeln.
0: Spannende Sache, also es lohnt sich immer nach Donzdorf in den Schlosspark zu kommen. Ja.

0: 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Schlossgartengenuss ist unser Thema und immer mit schon dabei war der Obst- und Gartenbauverein, der für die Bewirtung sorgt. Ich habe hier im Studio Ottmar und Ingeborg Schmid. Jetzt die Frage an euch: Wie erinnert ihr euch an die Anfänge, als es damals noch Schlossgartentag hieß?
1: Also ich habe dann recherchiert, nachdem wir hier eingeladen waren, und habe gefunden in den Unterlagen, das hieß dann erster Donsdorfer Park- und Gartentag.
0: Ah, okay.
1: So hieß es. Der Herr Krause hat uns angefragt, ob wir nicht Lust hätten, da mitzumachen. Das hat sich dann wunderbar ergeben, denn in diesem Jahr feierten wir 80-jähriges Vereinsjubiläum und dann haben wir das quasi zusammengeworfen.
0: Und ihr wart dann immer schon als Bewirter dabei oder als Obst- und Gartenbau, auch mit Pflanze und mit Gartentechnik oder so?
1: Wir konnten uns da, durch das, dass wir kein so ein Riesenverein sind, mussten wir uns auf eins beschränken.
0: Und das war dann die
1: und
0: Bewirtung?
1: Und das war dann die Bewirtung. Und die ist auch, wenn man es heute vergleicht, noch sehr spärlich und sparsam gewesen, weil man einfach gesagt hat, man müsse ja erst mal gucken, wie sich's entwickelt. Aber der Schweinebraten ist geblieben, die Grillwurst ist geblieben und natürlich die hausgemachten Kuchen und Torten sind auch geblieben.
0: Ja, und nach wurde ja die Veranstaltung auch größer. Und wie hat sich das so auf den Einsatz vom Obst- und Gartenbauverein ausgewirkt?
2: Ja, es war schon so, dass wir mehr Personal brauchten. Wir haben ein größeres Zelt aufgebaut in den Jahren.
0: War das anfangs nur ein kleiner Stand, so wie so ein Grillstand? Oder?
2: Nein, wir hatten schon im ersten Jahr das Zelt vom Liederkranz ausgeliehen mit 3 Feldern und haben das dann in den folgenden Jahren immer etwas größer aufgebaut.
0: Und wie viele Personen waren denn damals im Einsatz und wie viele sind denn heute im Einsatz? Also ich denke mal, wenn kleinen Anfängen, ja, da waren vielleicht ein paar hundert Besucher, heute sind es tausende Besucher.
2: Ja, es waren am Anfang circa 20 bis 25 Personen im Einsatz.
0: Trotz, ja, also man braucht schon immer viel Manpower, um sowas zu stemmen.
2: Man muss das Essen vorbereiten, die Kuchen richtet, Kaffee kochen, spüle, Getränke ausgeben. Also es ist schon großer Aufwand.
0: Hast du eine Zahl, im Vergleich, wie viel heute eingespannt sind?
2: Es sind nicht viel mehr, vielleicht 10 Leute weiter, aber weil wir einfach nicht mehr Leute haben. Mhm. Das ist das größte Problem.
0: Beschreibt mal ein bisschen so der Obst- und Gartenbauverein. Wie viele Mitglieder habt ihr? Was macht ihr? Was ist so das Vereinsziel?
2: Wir haben momentan 85 Mitglieder. Unser Ziel ist der Erhalt der Streuobstwiesen hauptsächlich, aber auch Gartenarbeit oder Gartenpflege, Hausgärten und solche Sachen. Wir bieten einmal im Jahr eine Schnittunterweisung, teilweise auch Veredelungskurse. Dann haben wir eine Blütenwanderung, wo wir dann meistens Ende April, Anfang Mai durch die Natur gehen und mal schauen, wie der Blütenansatz fürs kommende Jahr ist, ob es sich lohnt, überhaupt was zu tun.
0: Und Mitglied werden kann jeder. Jeder, der Interesse und Spaß am Garten hat, an Gartenarbeit, der kann Mitglied werden beim Obst- und Gartenbauverein.
2: Ja, wir sind da sehr offen. Bei uns kann jeder Mitglied werden. Eigentlich von Kindesbeinen an, wenn es gewünscht wird, bis ins hohe Alter. Und unser Mitgliedsbeitrag hält sich in Grenzen, er ist im Jahr bei 12 Euro.
0: Also das ist ja wirklich erschwinglich. Gell? Vielleicht kommt aufgrund von dieser Radiosendung doch noch der ein oder andere Mitglied neu dazu.
1: Das wäre schön.

0: Vorhin haben wir erfahren, dass der erste Park- und Gartentag, so wurde es damals betitelt, 2007 stattgefunden hat. Und seitdem hat sich das immer weiterentwickelt zum Schlossgarten-Genussmarkt, der alle 2 Jahre stattfindet. Und letztes Jahr, das war das allererste Mal, das war also dann nicht letztes Jahr, sondern vor 2 Jahren, 2024, beim letztmaligen Schlossgarten-Genuss war erstmals am Abend zuvor ein Konzert des Liederkranzes. Jetzt meine 2 Vertreterinnen vom Liederkranz, die Samira Seckinger und die Anna-Theresa Ruffeis. Gartenmarkt und Chorkonzert, wie passt das zusammen? Wie kam das zu dieser Idee?
1: Ja, wir haben gemerkt, das passt prima zusammen, vor allem, weil wir uns Gedanken gemacht haben, wie können wir denn aus unserem doch meistens eher steifen Konzert tun in Kirche oder Stadthalle vielleicht was neu entwickeln und gucken, ob wir in der Natur vielleicht mal was machen können. Und dann hat sich das einfach total gut angeboten, weil ja das Zelt des Liederkranzes dort sowieso steht und wir da 2 Fliegen mit einer Klappe schlagen konnten und einfach dieses Zelt als Veranstaltungsort noch ein zweites Mal nutzen konnten und da einfach damit zeigen konnten, Chorgesang ist nichts Steifes, sondern das soll auch gute Laune machen. Und wenn man tolle Musik hat, schönes Wetter und so eine tolle Atmosphäre und Ambiente, wie wir das in unserem Schlossgarten haben, dann ist es einfach eine total tolle Kombination und die ging auch definitiv auf.
0: Das heißt, das Sommerkonzert, und das macht ihr dieses Mal wieder am Samstag vor, also diesen Samstag um 17.30 Uhr, auch bei freiem Eintritt, genau. Können Leute also gerne in das Schlosspark kommen, können sich dann dieses sommerliche Konzert dann anhören. Das hast du ja gerade gesagt, es kam sehr gut an und war gut besucht.
1: Genau, also da kann vielleicht Samira noch mal ein bisschen mehr.
2: Ja. Ja, ich war damals als Besucherin da, weil mein Sohn da gerade ein paar Wochen alt war und habe also nicht mitgesungen. Und es war einfach ein schönes Erlebnis. Anna-Theresa hat es gesagt, im Schlossgarten, es war wunderschönes Wetter. Wir hatten die Jagdhornbläser da, die auch noch gespielt haben. Es war einfach ganz besonders. Hatte so was Legeres, Sommerliches, Lockeres. Es war wirklich ganz, ganz, ganz angenehm als Zuhörer.
0: Es hört sich sehr verlockend an. Also.
1: Ja, auch für uns als Chöre. Mal was ganz Neues. Nicht auf einer großen Bühne zu stehen, sondern so in diesem Zelt doch nochmal ein bisschen schnuckeliger, heimeliger irgendwie.
0: Mit Vogelgezwitscher im
1: Hintergrund, und allem, was so drumherum mit dem Glockengeläut und alles, was man so im Schlosspark so zu hören kriegt.
0: Jetzt stell doch einfach mal den Verein den Liederkranz vor.
2: Ja, also wir sind mittlerweile 190 Jahre alt.
0: Also ist dann einer der älteste Verein dann von Donsdorf vielleicht sogar.
2: Nicht?
0: Nee, ich glaube, der Schützenverein. Der Schützenverein ist der älteste, ja.
2: Aber wir sind schon ziemlich alt, aber gleichzeitig total lebendig und dynamisch. Also das unser Alter sieht man uns nicht an, könnte man sagen. Wir haben 6 verschiedene Chöre mit Sängerinnen und Sängern im Alter von 3 bis über 90 Jahren. Also wir sind wirklich eine große Liederkranzfamilie, wie wir uns jetzt auch nennen. Insgesamt haben wir knapp 280 Mitglieder. Davon sind 120 aktive Sängerinnen und Sänger. Und im Prinzip findet bei uns wirklich jeder das passende Angebot. Also wir haben einen Kinderchor, wir haben einen Jugendchor, wir haben unsere Erwachsenenchöre, einmal als reinen Männerchor, einen reinen Frauenchor, einen gemischten Chor, einen Chor, der sich an ambitioniertere Sängerinnen und Sänger richtet. Unser Jugendbereich hat regelmäßig eigene Musicals. Das letzte haben wir komplett in Eigenregie gemacht. Das hat die Jugendchordirigentin sogar selbst geschrieben damals. Und letztlich kann ich einfach nur sagen, bei uns ist jeder willkommen. Wir proben immer dienstags. Und wie gesagt, von 3 bis über 90 Jahren ist bei uns alles dabei.
0: Und ihr habt regelmäßig dann auch Konzerte?
2: Genau, wir haben immer unser großes Jahreskonzert, meist Ende Oktober, irgendwann im November. Dieses Jahr ist es der...
1: Ich müsste jetzt lügen, ich glaube der 20. November oder so.
2: Ja. Kann man bei uns auf der Homepage nachlesen.
0: Da ist es liederkranz-dunsdorf.de.
2: Genau. Ja, genau, das ist so dieses eine große, dann wie gesagt alle 2 Jahre das Musical und alle 2 Jahre eben auch das Sommerkonzert am Schlossgartentag.
0: Und das diesen Samstag wieder um 17.30 Uhr.
2: Genau.

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0: It's Raining Man von den Weather Girls. Das war ein spezieller Wunsch vom Liederkranz. Samira Seckinger wird uns erzählen, welche Geschichte dahinter steht.
1: Ja, ich glaube, dieses Lied ist für mich so ein bisschen besonders. Wir hatten vor etlichen Jahren mal ein Konzert in der Kirche unter dem Motto Glaube, Liebe, Hoffnung und hatten damals ein kleines Frauenensemble mit 6 Frauen und haben überlegt, was können wir denn da singen, und uns kam dieses Lied unter und wir waren uns erst ein bisschen unschlüssig, können wir das in der Kirche singen. Die Begründung war dann, es wird ja Halleluja gesungen, also kann man das auch in der Kirche singen. Und dieses Lied hatte damals einen solchen Groove für mich und immer wenn das im Radio kommt, erinnere ich mich daran und kriege da richtig Gänsehaut.
0: Es war ein besonderer Moment, nachhaltiger Moment.
1: Ja, das war das, und ich glaube, das ist auch das, was die Chormusik so ausmacht und das Chorsingen ausmacht, dass man da einfach ja besondere Momente kreieren kann. Und nachdem ich jetzt noch die Aufgabe bekommen habe, ein weiteres besonderes Lied anzukündigen, mache ich das natürlich gerne. Als nächstes hören Sie, liebe Zuhörerinnen und Zuhörer, Music von John Miles.

0: 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Und heute reden wir über Schlossgartengenuss, der Markt für Besonderes. Und zu diesem Markt, der am kommenden Sonntag stattfindet, gehört auch traditionell ein umfangreiches Rahmenprogramm, das sehr vielseitig ist. Es besteht aus Führungen, Vorträgen und musikalischen Beiträgen. Und einer der Führungen sind die Schlossführungen. Bei mir im Studio ist Rainer Fritsch. Er ist einer unserer Gästeführer für die Schlossführung. Rainer, unterscheidet sich die Führung am Sonntag beim Gartenmarkt zu einer Führung an anderen Tagen?
1: Zu einer sonst üblichen Führung unterscheidet sich die Führung am Gartentag schon. Denn die standardmäßige Führung geht ja über die Dauer von circa 1,5 Stunden. Und am Sonntag, es ist ja ein Erlebnistag, denke ich, wollen die Menschen schon mal neugierigerweise in das Schloss hineinschauen, aber möglichst natürlich auch nach einer gewissen Zeit wieder hinaus in den Garten. Vorher wurde es ja genannt, es ist ein vielfältiges Angebot, Genuss, Kunstmarkt und andere Dinge, wieder hinausgehen, um möglichst viele Erlebnisse an dem Sonntag zu bekommen.
0: Das heißt, die Führung ist dann komprimiert?
1: Die ist etwas gekürzt, aber nichtsdestotrotz schauen wir uns natürlich das Schloss, das aus mehreren Gebäuden besteht, die im Laufe der Zeit, der Jahrhunderte, kann man sagen, nacheinander entstanden sind, die schauen wir uns schon von außen an.
0: Und auch von innen.
1: Gehen um das Schloss herum, genau, jetzt kommt der Teil, und gehen dann auch in das Schloss hinein, um diese besondere Schlossluft wahrzunehmen.
0: Man muss ja aber auch dazu sagen, es ist ja nicht mehr ein Schloss im klassischen Sinne. Da ist ja die Stadtverwaltung von Donsdorf untergebracht. Und es ist also, hat auch ein bisschen einen nüchternen Charakter.
1: Das ist der nächste Punkt. Das Schloss wurde gebaut, errichtet 1567-68. Schon eine Weile her, aber es ist heute Verwaltungssitz, es ist Rathaus. In dem Rathaus ist der Gemeindeverwaltungsverband mit untergebracht, Mittlere Vils und Lautertal. Es ist untergebracht die Musikschule, früher der Polizeiposten, ein Kindergarten oder auch der Jugendtreff. Also ist eine sehr vielseitige Nutzung. Und was sicher damals, ich habe das nochmal nachgelesen, vom damaligen Stadtrat 1987 auch beabsichtigt worden ist, dass es ein kommunikatives Zentrum werden soll. Dieser Schlossgarten und dieses Schloss, ein kommunikatives Zentrum als Verwaltungsgebäude. Also ein Treffpunkt mitten in der Stadt.
0: Wie würdest du jetzt sagen, was macht denn das Donsdorfer Schloss so besonders?
1: Also was ich finde, das Donsdorfer Schloss macht es besonders, die Lage, dieser wunderschöne Garten um dieses Schloss herum, fast 5 Hektar, mitten im Ort. Und zweitens natürlich der Baukörper selber, dieser erhabene Baukörper als Schloss, auch mitten im Ort, der markante Baukörper, gräfliche Schloss oder heutiges Rathaus. Das macht das Donsdorfer Schloss, denke ich, sehr besonders. Und um diesen Kern hat sich letztlich auch der Ort selber entwickelt.
0: Nebendran ist ja auch nur die Kirche. Also es ist ja wirklich so das Zentrum.
1: Die Martinskirche spielt natürlich bei dieser Schlossführung auch eine Rolle. Generell ist es eine Schlossführung und wir tauchen natürlich auch ein in die Geschichte der Rechberger, in die Geschichte, in den Ablauf der weltlichen Gemeinde und in die Geschichte, in den Ablauf der kirchlichen Gemeinde. Das sind eigentlich drei Dinge, die in Donsdorf unmittelbar fest miteinander verbunden sind. Ohne das eine, ohne das andere war im ganzen Ablauf nicht vorstellbar.
0: Waren die Schlossführungen dann an dem Gartenmarkt dann immer gut angenommen?
1: Die wurden letztes Jahr sehr gut angenommen. Es war eine größere Gruppe und ich gehe davon aus, nachdem es jetzt so draußen gehört wird, dass ich am Sonntag doch viele Besucher, viele Gäste begrüßen darf.

Rainer Fritsch hat uns gerade ganz begeistert von den Schlossführungen am Schlossgarten Genussmarkt erzählt. Und wir haben ja auch schon viel von dem Auftaktkonzert am Abend zuvor vom Liederkranz einiges mitbekommen. Ja, musikalisch geht es auch weiter an diesem Schlossgarten-Genusstag. Und zwar die Städtische Musikschule bringt dann am Sonntagnachmittag verschiedene Ensembles. Da gibt es zum Beispiel ein Drumduett, ein Gitarrenensemble. Dann wird das Streicherensemble und die Musikschulband spielen. Und das Lehrerensemble der Städtischen Musikschule wird ebenfalls dann im Schlosspark musiziere. Also es steht ganz viel Unterhaltung parallel zu diesem Markttag im Vordergrund. Und es, was ein besonderes Highlight auch immer ist, ist dann um 14 Uhr, wenn dann der Augsburg Geschlechtertanz in ihren historischen Kostümen einen Renaissance-Tanz auf diesem Mittelteil, auf dieser Rasenfläche im Schlosspark dann zeigen und die Leute so quasi zurücknehmen mit in die Zeit der Renaissance. Also der Parktag, dieser Gartenmarkttag bietet also für Groß und Klein, für Augen und Ohren, für alle Sinne einfach ganz viel. Und es gibt noch ein weiteres neues musikalisches Highlight in diesem Jahr, das sind die Galloways. Was es damit genau auf sich hat, das hören wir dann in der nächsten Stunde.

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2: Und schon sind wir in der zweiten Stunde von Total Lokal Donsdorf macht Radio. Heute dreht sich alles um Schlossgartengenuss der Markt am kommenden Sonntag im Schlosspark von Donsdorf. Meine Gäste im Studio sind Stadtbiologe Georg Krause, Schlossführer Rainer Fritsch, vom Obst- und Gartenbauverein Ingeborg und Ottmar Schmid sowie vom Liederkranz Samira Seckinger und Anna-Theresa Ruffeis. Gerne spielen wir Ihren Lieblingstitel, schickt dazu einfach eine Mail an studio@radiofips.de oder eine WhatsApp-Nachricht an 07161 914 24 24.

0: 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Und gerade haben wir ein Mail reinbekommen von Josef Guter. Er schreibt, hallo, viele Grüße aus Winzingen an das interessante und informative heutige Radioteam. Übrigens, das Konzert des Liederkranzes findet am 22. November in der St. Martinuskirche statt.
1: Ja, da hat er recht, der liebe Josef. Josef, viele Grüße. Der Josef ist einer unserer Vorstände und hat die Termine besser im Blick als wir hier.
0: Wir danken für die Korrektur.
1: Genau.
0: So, dann machen wir weiter mit unserer Veranstaltung Schlossgarten Genuss. Und ich habe vorhin beschrieben, was so alles an Programmpunkten zum üblichen Markttreiber geboten ist und habe dabei auch die Galloways angesprochen, die erstmals jetzt bei dieser Veranstaltung dabei sind. Georg Krause, du bist Mitglied der Galloways. Wer oder was sind denn die Galloways?
2: Ja, also die Galloways sind nicht nur eine robuste Rinderrasse, die sehr gerne im Naturschutz eingesetzt wird, sondern auch unsere Celtic Folk Gruppe, die eine lange Geschichte hat. Sie wurde gegründet Anfang der 1990er Jahre von ein paar musikbegeisterten Studenten an der Universität Hohenheim.
0: Ach, und daher kommt auch der Name Galloways, oder?
2: Ja, der ist da entstanden. Ja. Liegt nahe, landwirtschaftliche Geschichte genau. Der Universität, dann lag das nahe. Wir spielen bis heute nicht allzu oft, hatten jetzt eine längere Phase, Kinder, Beruf

0: berufliche Veränderungen und so weiter, wo wir nicht so viel auftreten konnten. Und dann haben wir gedacht, Mensch, das ist eine Gelegenheit, im lockeren Umfeld, im Grünen, unplugged, ein paar von unseren neueren Stücken zu spielen. Und da freuen wir uns drauf.
1: Wie viel Mann seid denn ihr oder wie viel Frau? Frau oder Mann?
0: Wir sind tatsächlich 3 Frauen und 2 Männer, also zu 5. Wir spielen verschiedene Instrumente, also unter anderem die Fiddle, Querflöte, Bowron, Irish Bouzouki, Akkordeon, Blockflöte, Gitarre und auch Kornemuse. Und wir haben tatsächlich für den Schlossgartentag ganz kurzes Programm, fast schon ein bisschen mit World Music zusammengefasst, wo auch so ein bisschen altertümliche Elemente passend zum Umfeld mit dabei sein werden.
1: Das hört sich interessant an. Also ich freue mich schon drauf, die Galloways zu hören. Aber du bist nicht nur Teil von den Galloways, sondern du übernimmst ja auch noch andere Sachen. Hast du noch einen anderen wichtigen Part am Schlossgarten Genussmarkt? Welcher ist denn das?
0: Ja, ich werde 2 Führungen anbieten. Und zwar zum einen zunächst eine Staudenführung, wo den Parkbesuchern gezeigt wird, was man alles mit ausdauernden, also mehrjährigen Blütenstauden im heimischen Garten anfangen kann, wie dauerhaft die sind, dass die sehr pflegeleicht sein können, dass man damit ganzjährige Blühaspekte schaffen kann und ganz besonders natürlich, welche der Arten und Sorten besonders für unsere Insektenwelt geeignet sind, um Schmetterlinge anzulocken, Wildbienen und so weiter. Da kann man ganz tolle Sachen machen. Und das Schöne ist, wir können die im Schlossgarten alle live betrachten.
1: Die Führungen von dir sind immer sehr beliebt und die haben aber einen sehr großen Zulauf. Aber das ist ja nicht die einzige Führung, die du anbietest.
0: Ja, eine etwas längere Führung wird eine zum Thema Gehölze sein. Der Donsdorfer Schlossgarten hat als englischer Landschaftspark eine sehr umfangreiche Sammlung exotischer und heimischer Gehölze. Insgesamt mit Sträuchern haben wir über 160 verschiedene Arten. Hier teilweise sehr alte Exemplare und über 120, 100 bis 140 Jahre. So exotische Sachen wie der Sichuan-Pfeffer, der Amberbaum, der Blauglockenbaum, der eine der unter unseren Klimabedingungen am stärksten wachsenden Baumarten ist. All das können wir uns anschauen und mit etwas Glück kann man vielleicht sogar eine Frucht vom Maulbeerbaum naschen.
1: Wird interessant. Also Leute, kommt nach Donsdorf am Sonntag zum Schlossgartenmarkt.

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1: Und passend zu unserem Kirchenkonzert am 22. November spielen wir jetzt Halleluja von Leonard Cohen.

0: 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Und heute geht es um den Schlossgartengenuss, den Gartenmarkt, am kommenden Sonntag. Und wir haben jetzt schon viel von Führungen und musikalischen Beiträgen gehört. Jetzt machen wir auch weiter mit den Führungen. Und ich spreche jetzt wieder mit dem Schlossführer Rainer Fritsch. Wie wird man denn eigentlich Schlossführer vom Dunsdorfer Schloss?
1: Über Schlossführer vom Dunsdorfer Schloss wird man über einen Artikel im hiesigen Mitteilungsblatt, den die Frau Schnabel damals gesetzt hat. Das war Ende des Jahres 2021. Ja, und ich habe mich gemeldet. Ich bin gebürtigter Dunsdorfer und habe mir das überlegt. Geschichte und Geschichten könnten mein Thema sein. Und so kam ich zum Schlossführer. Und das Ganze ging dann los in der zweiten Jahreshälfte 2022 und jetzt immer wieder in regelmäßigen oder auch unregelmäßigen Abständen finden Schlossführungen statt.
0: Ja, die meldet sich ja bei mir im Rathaus, genau. Fragen einen Termin ab, genau. Und dann können wir gleich die Modalität daraus sagen. So eine Führung, wie du ja vorhin gesagt hast, dauert 1,5 Stunden, ja. Kostet 50 Euro als Pauschale. Wir empfehlen immer bis maximal 25 Personen, ja. Und dann macht man einen Termin aus. Ich frage nach bei unseren Gästeführern und das klappt dann auch immer meistens. Und dann können die sich ja für interessante und unterhaltsame und spannende Schlossführung freuen. Und einen Einblick, wie die abläuft, sehen wir ja am Sonntag dann, wenn es die Kurzversion der Schlossführung dann am Schlossgartenmarkt,
1: genau,
0: gibt.
1: Es sind immer Geschichten und Geschichten natürlich mit dabei der damaligen Bewohner der rechbergischen Familie und der Rechberger als solches. Und das stößt immer wieder auf sehr viel Interesse, weil man hat die Rechberger üblicherweise nicht gerade so im Vordergrund auf dem Schirm. Und deswegen ist das, denke ich, immer eine ganz gute Ergänzung, regional etwas zu hören von einer adligen Familie, von den Grafen von Rechberg.
0: Und die leben ja noch, die, genau, wohnen ja auch in Dunsdorf. Die wohnen zwar nicht mehr in dem Schloss, die haben sich ein neues gebaut, ja, aber die leben nach wie vor in Dunsdorf. Ja. Was ist denn dein persönlicher Lieblingsraum im Schloss?
1: Gibt es den Lieblingsraum für mich?
0: Oder Lieblingsplatz im Schloss?
1: Für mich ist immer wieder beeindruckend diese Löwentreppe, diese sogenannte Löwentreppe. Am Anlauf befinden sich links und rechts zwei rechbergische geschnitzte Löwen. Die Löwen für Kraft, für Mut, für Ritterlichkeit sollen zum Ausdruck bringen die Bedeutung der Rechberger. Und dann die handgearbeiteten Füllungen in der Treppe. Und was ich besonders finde, wenn man es wieder nachrechnet, die Treppe wurde eingebaut 1579, 1580. Wenn man jetzt kurz nachrechnet, fast 450 Jahre im Betrieb tagtäglich. Alle Mitarbeiter, Gäste gehen über die Treppe und sie erfüllt heute noch ihren Dienst. Und das finde ich immer wieder beeindruckend. Und natürlich, was unser Dunsdorfer besonderer Raum ist, ist der Rote Saal.
0: Ja, ich wollte gerade fragen, was gefällt den Besuchern denn am meisten?
1: Natürlich immer wieder beeindruckend auch die Treppe als solches, mhm, und dann der Gang in den Roten Saal. Der Rote Saal, der Festsaal im Schloss ist für Gemeinderatssitzungen, für Konzerte, ganz feierlich, festlich, für Trauungen im Roten Saal. Habe ich wiederholt selber miterleben können, nicht die eigene, aber als Gast im Roten Saal. Und vor allem auch die Bedeutung des Roten Saales, wie man ihn vorgefunden hat. Der Rote Saal war ja unterteilt in seiner Größe nach dem Krieg und wurde offensichtlich in einzelne Räume unterteilt, um Flüchtlinge, um der Not gehorchend Verletzte zu versorgen, kranke Verletzte zu versorgen. Und erst nach der Übergabe im Jahr 92, Schlüsselübergabe war am 2. Januar 92 vom Graf Bernhard an die öffentliche Gemeinde, damals an den Bürgermeister Albrecht Ifländer. Erst danach, in der Folge danach, hat man eigentlich den Roten Saal entdeckt, mhm, und hat ihn dann in seiner Bedeutung erkannt, hat ihn restauriert, mit viel Aufwand, mit viel Mühe restauriert, das Deckengemälde hergestellt, einen wunderschönen Kronleuchter eingebaut, hat in England die passenden roten Tapeten gefunden und der Saal ist heute wirklich ein besonderer Saal, ein besonderer Raum im Schloss oder im Rathaus.
0: Und das ist wahrscheinlich auch immer so ein bisschen schon das Highlight auch von so einer Führung und wird auch wahrscheinlich die Besucher dann auch immer zu A's und O's.
1: Beeindruckend.
0: Ja, beeindruckend. Ja,
1: hätten wir so nicht gedacht. Ja, das Schloss von außen, man sieht es, aber ist immer wieder überrascht, dann, was innen geboten wird.
2: Aye.

0: Sido.
1: Ja, und keine Veranstaltung ohne Speis und Trank. Und seit Beginn dieses Tages Park- und Gartentag, wie anfangs hieß und jetzt heißt es ja Schlossgartengenuss, hat der Obst- und Gartenbauverein die Bewirtung übernommen und sorgt damit für viele Besucher, dass der natürlich auch Leib und Seele alles passt. Was steht denn auf der Speisekarte?
2: Ja, wir haben auf der Speisekarte neben Grillwürsten auch Schweinebraten mit Kartoffelsalat, Maultaschen mit Kartoffelsalat und vegetarische Maultaschen. Und am Nachmittag haben wir ein leckeres Kuchenbuffet, das von unseren Mitgliedern und Freunden zusammengestellt wird, die wir gebacken haben.
1: Es sind jetzt zum Beispiel die Maultasche oder auch der Schweinebraten oder so. Ist das alles dann selber gemacht oder habt ihr einen Lieferanten, aber bereitet es dann zu oder wird es schon vorgekocht und ihr bezieht es? Wie können wir uns das vorstellen?
2: Wir beziehen die Schweinebraten und die Maultaschen von den örtlichen Metzgereien.
1: Und der Schweinebraten kocht die dann auch vor, sodass
2: ihr
1: dann...
2: fertig gemacht und auch schon vorgeschnitten.
1: Und der
2: gleichmäßige Portionen
1: ja,
2: hat er auch.
1: Ja, ja. Und der Kartoffelsalat, man hat den fleißige Hausfrau, oder?
2: Nein, da haben wir keine Kapazität dafür, den kaufen muss.
1: Ja, aber es ist ganz lecker. Also es ist, man könnte schon meinen, es hätte auch Hausfrau diesen Kartoffelsalat geschnibbelt. Ja. Ingeborg,
3: ja, Schmidt? Da möchte ich gerne was dazu sagen. Zu der Anfangszeit hatten wir ja noch die Agnes Steinbach. Die hat einen hervorragenden Kartoffelsalat gemacht. Wir bedauern das sehr, dass sie nicht mehr unter uns ist. Und dann waren wir natürlich vor ein großes Problem gestellt. Wo kriege mir jetzt einen guten Kartoffelsalat her? Und wir haben einen gefunden. Es gibt nämlich einen zu kaufen, aber der ist nicht 0815, der ist wirklich super.
1: So, dass man meint, genau. Es hat die Agnes macht. Steinbach nach
3: genau.
1: wie vor gemacht.
3: Gell? Das hat weiter Agnes gemacht, ja. Richtig.
1: Ja, was ist denn der absolute Renner bei eurer Speise, die ihr so anbietet?
2: Also man muss schon sagen, der Renner sind eigentlich die Grillwürste, weil da kann jeder schön im Vorbeilaufen ein Ding mitnehmen und auch unterwegs essen, braucht sich nicht unbedingt ins Zelt zu setzen. Aber wer ein bisschen mehr genießen will, der sitzt hin und isst entweder Schweinebraten oder Maultasche.
1: In einem Zelt, das ist ja recht groß, sind auch viele Bierbänke und Biertische und die Plätze sind immer, glaube ich, ziemlich rar. Also das ist immer sehr gut besucht. Also bleibt denn oft wahrscheinlich gar nichts anderes, als dass sie entweder mit Wurst in die Hand nehmen, damit sie wenigstens was kriegen von eurer leckeren Sache.
3: Also wir haben einige Bedienungen, junge Mädchen mit frischen, kräftigen Beinen, die da unterwegs sind. Und wenn ich sage, die Samira und die Anna-Theresa haben da auch schon bedient. Die sind wirklich bemüht, jeden Wunsch zu erfüllen und im Zelt es wirklich so gemütlich wie möglich zu haben.
1: Ja, wie viele Helferinnen und Helfer sind denn an dem Wochenende im Einsatz?
3: Also wir haben es jetzt vorher nochmal geschwind relativiert und haben gesagt, na gut, zwischen 35 und 40.
1: Das ist doch halbe Verein, gell?
3: Ja, so ähnlich. Aber wir haben das Glück, dass wir ganz, ganz viele Freunde haben, die mithelfen. Und das ohne diesen Zusammenhalt untereinander ging es nicht. Und von daher klappt es.
1: Was ist denn die größte Herausforderung? Ist das schon im Vorfeld, das Bestellen, das Organisieren oder ist es der Tag selber?
3: Der Tag selber ist immer eine Herausforderung. Ja. Weil du stehst dann da und denkst, wir haben 30 Kuchen, reichen die? Wir haben 600 rote Wurst.
1: Reichen die?
3: Reicht es? Letztes Jahr sind wir kurz vor eins, ist der Schweinebraten ausgewiesen, sind Maultaschen ausgewiesen, da sind wir quasi überrannt worden. Da haben wir gesagt, wir können gar nichts machen. Und vor Corona hatten wir auch mal so einen Schlossgartentag. Da sind wir dann wirklich an diesem Sonntag zu jedem möglichen Bäcker, der noch Backe hat, zu jedem Metzger, der uns aufgemacht hat. Also da gab es dann wirklich nicht bloß Rote, da gab es dann Paprikawurst, da gibt es Oberländer, da gab es Käseknacker, da gibt es alles Mögliche dann auf dem Grill. Nur, dass wir unsere Gäste befriedigen könnten. Also das war, Das war der Hammer.
1: Ich wünsche euch, dass das auch diesen Sonntag wieder so ist, dass der Run wieder so ist und dass dann am Ende alles ausverkauft ist und dann was Ordentliches in der Vereinskasse drin steckt.

0: Am Sonntag findet Schlossgarten Genuss statt, der Markt im Schlosspark, und am Abend zuvor gibt der Liederkranz ein Sommerkonzert. Wie laufen denn die Vorbereitungen Anna-Theresa Ruffeis und Samira Seckinger?
1: Ja, ich würde sagen, wir sind auf der Zielgeraden. Gestern haben die Chöre zum letzten Mal geprobt und alle freuen sich aufs Konzert und sind gespannt. Und wenn wir dann am Samstagnachmittag unsere Generalprobe im Zelt machen werden, dann wird vielleicht auch nochmal ein bisschen die Nervosität nochmal ansteigen. Vor allem bei unseren Kleinsten ist es dann immer so, wenn sie auf der Bühne stehen, dann muss man erstmal ganz viel gucken.
0: Ja, wenn du sagst Chöre, wer tritt denn alles auf?
1: Genau.
2: Ja, also im Prinzip einmal die ganze Bandbreite vom Liederkranz, vom Kinderchor über das Swing-Ensemble, also unseren Frauenchor, der Männerchor, unser Projektchor Dings. Und wir haben als Gastchor noch den Männerchor Lauterstein eingeladen, die auch mit ein paar Stücken dann vertreten sind, sowie einen gemeinsamen Männerchor wird es dann auch geben, also aus dem Männerchor vom Liederkranz Donsdorf und von den Lautersteinern.
0: Ja, wie lange wird denn das Konzert wohl dauern?
2: Ungefähr, was haben wir gesagt?
1: So anderthalb Stunden sind
0: wir. Ah ja, das ist ja schon recht umfangreich. Und welche Art von Liedern werden einstudiert?
2: Ja, also wir haben Lieder auf Deutsch, wir haben Lieder auf Englisch und wir haben sogar ein Stück auf Französisch. Die Ingeborg schüttelt sich schon. Die Zuhörer dürfen gespannt sein. Also wir haben uns sehr bemüht, unsere französische Aussprache zu üben. Also wie gesagt, im Grunde ist es einmal die Bandbreite vom Liederkranz. Es ist ein total abwechslungsreiches Programm. Wir haben Stücke, die sind von Schlager über Evergreen bis hin zu eben klassischer Männerchor-Literatur oder auch mal was Anspruchsvolleres.
0: Sind dann also Musikstücke dabei, wo das Publikum auch mitsingen kann?
2: Ja, definitiv.
0: Also bekannte Lieder und wo einfach dann animiere, dass man zu mitsingen?
2: Ich habe ja noch einen Liedwunsch geäußert. Das wird eines dieser Lieder sein. Also wir singen viele Klassiker. Help von den Beatles zum Beispiel, der nachher vielleicht hoffentlich noch kommt. Und natürlich darf da jeder immer mitsingen und ansonsten wird das Publikum auch noch auf jeden Fall aktiv eingebunden. Wie genau, verrate ich jetzt aber mal noch nicht. Nicht, dass alle Angst haben und nicht kommen.
0: Und nicht kommen. Genau. Ja, aber es gibt doch, wechselt ja sicher immer das Repertoire ab und da gibt es unterschiedliche Titel, aber ich denke mal, es gibt doch bestimmt ein Lied, das immer gut ankommt und das man deswegen auch immer gern singt und gern darbietet, oder nicht? Oder vielleicht gibt es sogar mehrere beim Liederkranz.
1: Na, ich glaube, das kommt immer so ein bisschen auf den Chor an, da hat jeder so ein bisschen auch seine Evergreens, die er irgendwie so ein bisschen, glaube ich, dann mit rauszieht. Was im gemischten Chor und auch im Frauenchor momentan immer wieder gut ankommt, sind die Lieder von Udo Jürgens, die wir auch bei unserem Jubiläumskonzert im letzten Herbst mitgesungen haben. Also da einfach auch so, ja, sowas, was man gut im Ohr hat auch manchmal und einfach weiß und kennt. Und in unserem Kinderchor ist es "Ein Kühlschrank geht spazieren". Das wird gern und oft auch in den Chorproben gesungen, auch wenn man das Lied eigentlich gerade gar nicht aufführen will. Das muss immer eigentlich fast in jeder Chorprobe gesungen werden. Vor allem, weil man da immer ganz wild durch den Raum rennen darf.
0: Ah, okay. Natürlich für Kinder ideal und sowas. Hauptsache, sie können sich austoben, genau, und dann rausschreien. Das macht ja dann sicher Spaß. Jetzt bin ich ja mal gespannt. Du hast von einem Lied gesprochen, was du gern hören möchtest, ob der Rainer jetzt das auch hochzieht.
2: Ich hoffe.

Sie haben es gerade gehört, dass morgen Lieder von Udo Jürgens gesungen wird und hören jetzt einen Ausschnitt von Udo Jürgens und immer wieder geht die Sonne auf.

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Und jetzt haben wir schon ganz viel über den Gartenmarkt Schlossgarten Genuss gehört, der am Sonntag stattfindet. Bei freiem Eintritt, Markttreiben, Bundesrahmenprogramm, Erlebnistag, kurz zusammengefasst. Aber der Schlosspark ist nicht nur an diesem Sonntag ein Besuch wert. Es warten noch weitere attraktive Veranstaltungen, die in den kommenden Wochen stattfinden. Da erinnere ich zum Beispiel an das Stadtfest, das auch rund ums Donsdorfer Schloss gefeiert wird, auf den Höfen und im Schlosspark vom 24. bis zum 26. Juli. 3 Tage voll mit Live-Musik, mit dem Schlossgartenlauf, mit dem breiten Kinderprogramm, mit dem Angebot an Speisen und Getränken unterschiedlichster Art von allen Donsdorfer Vereinen. Ja, und nicht viel später, 10 Tage später geht es dann weiter mit dem Donsdorfer Sommerkino. Vom 3. bis zum 6. August wird dann wieder im Schlosshof über eine riesige Leinwand Filme flimmern und für angenehme sommerliche Abendstimmung sorgen. Dieses Mal unter dem Zusatz Klassik, weil wir nämlich einen Klassiker dieses Jahr spielen werden. Und zwar spielen wir das Lied vom Tod. Das wird bestimmt dann in dem Schlosshof mit der großen Leinwand und dem tollen Sound ganz besonderes Erlebnis. Der Montag startet mit dem Film Ach, diese Lücke, diese entsetzliche Lücke. Und das ist die Biografie von dem Schauspieler, Regisseur und Autor Joachim Meyerhoff, der eben seinen Bestseller, wurde verfilmt, als er junger Schauspielschüler war und da bei seinen Großeltern untergeschlüpft ist und die eben mit bizarren Riten und ja, also es ist ein ganz warmherziger Film mit Hintergrund, also wirklich sehenswert. Am Dienstag zeigen wir dann Der Teufel trägt Prada 2, der zweite Teil, da braucht man gar nicht viel dazu sagen. Es ist einfach die Fortsetzung von dem Teil vor 20 Jahren und ist bis jetzt schon ein guter Klassenschlager. Also es lohnt sich auch am Dienstag dann ins Kino zu kommen. Am Mittwoch dann, wie gesagt, am 5. August spielen wir das Lied vom Tod und den Abschluss macht dann am Donnerstag das Biopic von Michael Jackson, der Film, der Musikfilm Michael, und wird bestimmt auch wieder ganz toll im Schlosshof mit dem Sound und mit der großen Leinwand. Das wird bestimmt wieder ein toller Kinoabend. Ja, und dann kann ich nur sagen, kommen Sie vorbei, es lohnt sich.

0: Und damit sind wieder 2 Stunden total lokal Donzhof macht Radio vorbei. Wir sind am Ende unserer Sendung. Ich hoffe, wir konnten Sie ein bisschen animieren, dass Sie am Sonntag nach Donzhof kommen zum Schlossgarten Genussmarkt und oder schon am Samstagabend zum Konzert des Liederkranzes. Ich bedanke mich ganz herzlich bei meinen Gästen im Studio, bei Anna-Theresa Ruffeis.
1: Ja, ich bedanke mich auch. Es war ein toller Abend hier und ich möchte, glaube noch ganz herzliche Grüße an unsere Sängerinnen und Sänger des Spätzleschors ausrichten. Wir freuen uns, wenn ihr dann am Samstag auf der Bühne steht und wir in glänzende Kinderaugen gucken könnt, die begeistert singen oder auch nur ganz viel gucken und staunen, wer denn da vor Ihnen so im Publikum sitzt.
0: Bei Samira Säckinger.
2: Ja, ich bedanke mich auch ganz herzlich für die Einladung und für die Möglichkeit, den Liederkranz ein bisschen größer vorzustellen. Und ich grüße dann entsprechend natürlich unsere Sängerinnen und Sänger der Erwachsenenchöre, die hoffentlich weniger schauen und mehr singen werden am Samstagabend.
0: Und Ingeborg Schmid.
3: Ja, und ich freue mich für den Obst- und Gartenbauverein Donzdorf, der in seinem 99. Vereinsjahr zum 9. Mal jetzt auch dabei sein darf. Und dass die Wetterprognosen so gut sind, dass wir mit viel Freude auf das kommende Wochenende in Donzdorf schauen.
0: Bei Ottmar Schmid.
4: Ja, auch ich möchte mich recht herzlich für die Einladung bedanken und freue mich, am Wochenende recht viele Besucher begrüßen zu dürfen.
0: Und bei Rainer Fritsch.
5: Ich bedanke mich für die Einladung und Sie haben jetzt viel über unser Donzdorfer Schloss gehört und vielleicht haben Sie Lust bekommen, sich das Schloss einmal näher in Ruhe anzuschauen. Ich freue mich, wenn wir uns begegnen und ich Sie durch das Donzdorfer Schloss führen darf.
0: Und last but not least, aber auch dabei, Georg Krause.
6: Ja, ich freue mich natürlich auch auf unheimlich viele Besucher und bringen Sie ein bisschen Zeit mit, auch abseits der Wege zu gehen und unsere botanische Vielfalt, die heimlichen Parkbewohner und unsere tolle Baumsammlung bestaunen zu können.
0: Also ich kann nur noch mal sagen, am Ende kommt am Sonntag bzw. schon am Samstag in den Schlossgarten nach Donzdorf, besucht das Sommerkonzert des Liederkranzes, kommt am nächsten Tag, wenn von 11 bis 18 Uhr der Schlossgartenmarkt dann stattfindet. Es sind über 50 Markthändler dabei. Es gibt viel zu essen, viel zu trinken, viel zu gucken, viel zu hören. Es wird ein richtig schöner Tag. Das Wetter spielt auch mit. Deswegen, ich freue mich, wenn viele Besucher am Sonntag bei Schlossgartengenuss in Donzdorf sind. Die heutige Sendung haben wir aufgezeichnet und kann unter radiofips.de in der Mediathek für 7 Tage angehört werden. Ich bin Beate Schnabel, sage danke fürs Zuhören und wünsche einen wunderschönen Sommer und bleiben Sie heiter. Bis zum nächsten Mal, wenn es wieder heißt, total lokal, Donzdorf macht Radio.
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0: Bukia Chankiran. Welcome to English Breakfast.
1: You're in Göppingen to introduce your new book, Das geraubte Glück. And as I know, you've also come to Göppingen on invitation from the Migrantinnenverein. Tell us a bit about this book and why you're in Göppingen.
2: Ja, also in dem Buch Das geraubte Glück geht es vorrangig um Zwangsheiraten, aber das ist nicht nur das Thema. Es geht generell um Gewalt gegen Frauen. Ich thematisiere auch Kinderehen. Ich schaue ein bisschen hinter die Kulissen. Warum tun Eltern so etwas ihren Kindern an? Warum lassen Mädchen sich das gefallen? Dann erkläre ich auch ein bisschen was zu Ehrenmorden. Also es ist nicht so eine Abfertigung, aber es sind Themen, die mir auf der Seele gebrannt haben, ganz lange Jahre. Und dann habe ich eben aus den ganzen Fragen und aus meiner Erfahrung beruflich, habe ich einfach ein Buch gemacht. Das ist so der Hintergrund.
0: Wow, an incredibly important topic. You've touched on some of your experience. How did your interest in this area develop?
2: Also ich komme ja selber aus der Türkei. Also meine Familie ist türkeistämmig und bin in Hamburg geboren. Aber ich habe einfach dieses patriarchale Kultur, habe ich einfach immer schon erlebt. Und ich habe dann eben im Laufe meiner Jugend und auch schon als junge Frau festgestellt, dass ich damit mit meiner Kultur gar nicht alleine bin, sondern dass eben diese Frauenthemen, dieses Zwangsverheiratungen oder generell, ich will nicht nur Zwänge sagen, generell das Thema Familie, das Thema Ehe, das Thema Mutter werden, dass das für Frauen sehr, sehr relevant ist. Das habe ich schon sehr, sehr früh mitbekommen und habe dann sehr lange Jahre in der sozialen Arbeit war ich tätig und ich war auch als Journalistin sehr viel unterwegs und habe aus ganz verschiedenen Blickwinkeln gesehen, das sind Strukturen, darunter leiden Frauen. Erst habe ich gedacht, das sind Strukturen, die mich nur einfach nerven. Ne? Also zum Beispiel dieser Begriff alte weiße Herren oder alte weiße Männer. Das ist zum Beispiel ein Begriff, das hatte ich ganz lange Jahre im Gefühl. Aber ich habe es nie so benannt. Ne? Ich habe immer irgendwie für mich ein Wort gefunden. Und jetzt ist es ja aktuell. Ne? Jetzt wird überall über die alten weißen Männer weltweit gesprochen. Und so ähnlich war das bei Zwangsheiraten auch, dass ich immer gedacht habe, naja, es gibt ja auch gar keine Alternative für viele, viele junge Frauen. Nicht nur für türkeistämmige Frauen, eben auch Frauen. In meiner Jugend waren das auch Frauen aus Jugoslawien, hieß es damals noch. Jetzt sind es einzelne kleine Länder geworden nach dem Krieg. Aber es waren Themen für alle möglichen jungen Frauen. Und so ist das für mich dann auch relevant gewesen, dass ich gesagt habe, darüber möchte ich mehr wissen. Da habe ich recherchiert, dann habe ich wahnsinnig viel darüber gelesen, habe wahnsinnig viel mich mit Frauen beschäftigt, die auch betroffen waren. Und dann habe ich irgendwann gemerkt, oh, das ist gar nicht mit einem Satz zu erklären. Dann fing eigentlich, nachdem ich das ganze Wissen hatte, dann fing das Thema eigentlich an, interessant zu werden. Und deswegen habe ich auch ein Buch daraus gemacht, weil ich dachte, ich habe was zu erzählen.

0: I have the book here in my hands. As I understand it, this is your first book.
1: Yeah.
0: I've spoke to a number of authors, and it seems that writing a book is a huge undertaking. What was the process like for you?
1: Also das Schreiben selbst war nur 3 Monate, aber es war über 10 Jahre Berufserfahrung und Sammeln von Materialien, Lesen, Vorträge halten, Diskussionsrunden leiten, Workshops machen, über 10 Jahre. Ja, nach diesen 10 Jahren habe ich dann gedacht, so nein, das Material, daraus kann man schreiben. Und, ja.
0: Well, now it's here. How does it feel for this book to be in physical form and to have it come to life and be able to share the ideas with other people?
1: Also ich muss sagen, ich bin total stolz drauf, dass ich das durchgezogen habe, weil ich habe schon teilweise daran gezweifelt. Es war nämlich schon fertig vor, es war um 2015, vor dem September, bevor eben ganz viele Flüchtlinge nach Europa kamen, war das Buch eigentlich schon fertig. Und ich habe sehr viel mit diesen Themen mich beschäftigt, sehr viel auch diskutiert mit Menschen um mich herum, habe natürlich auch Verlage gesucht, habe verschiedene Menschen angesprochen, immer in der Hoffnung, Mensch, hast du einen guten Tipp für mich, und bin auf ganz viele Leute zugegangen. Und ja, die haben immer gesagt, wie Kinderehen, wen interessiert das? Also weil ein Kapitel ist Kinderehen und auch zum Thema Zwangsverheiratungen, ja, nee, das ist ja alles schon so, wen betrifft das? Und nee, das ist schon so negativ behaftet. Also ich habe sehr negatives Feedback gehabt, eigentlich wirklich von vielen, vielen Seiten, und habe aber gedacht, so nee, das sehe ich anders. Na, ich habe was zu sagen zu diesem Thema, bin standhaft geblieben. Und darauf bin ich ehrlich gesagt stolz, dass ich, obwohl so viel Negatives um mich herum kam, ja, darauf bin ich richtig, richtig stolz, dass ich es durchgezogen habe. Ich habe gesagt, ich schreibe das, egal was draus wird. Also ich bin stolz, das durchgezogen zu haben.

0: Already I can see so many connections here. So let's dive right in. You mentioned the term older white men, and this is a terminology that we often use in racism. And here it's in reference to the existing structures that we have in society. So as a young person, we're born into a society, and these societies have certain structures that are there, certain norms that are there. And we might feel as an individual these pressures to be a certain way or to conform. I think that there are a lot of parallels here, of course, for women. And that's something I find really interesting about your approach, is that rather than going to those that are in authority or have positions of power, you went to those that are affected directly by these topics. So give us some insight into your approach in creating this book and the interviews that you carried out.
1: Genau, zum Beispiel die Fragen, also ich habe, das ist ja ein Sachbuch, Das geraubte Glück ist kein Roman, es ist ein Sachbuch und das ist thematisch unterteilt im Grunde in Fragen. Und diese Fragen, auf diese Fragen gibt es Antworten und ich habe das aus der Perspektive gemacht, dass ich geguckt habe, warum lassen Töchter sich das bieten, warum machen Söhne so etwas mit, warum verheiraten Eltern ihre Kinder so jung, warum tun sie denen das an? Also ich bin da so herangegangen, dass ich mir einfach die Leute angehört habe. Ich habe geschaut, die Tochter erzählt etwas, die Mutter erzählt etwas, der Vater erzählt etwas und plötzlich war das nicht mehr so wie in den Medien. Das macht mich auch so traurig. Die Medien berichten nur ganz einseitig, ganz oberflächlich. Also das ist viel, viel mehr strukturelle Probleme hinter diesen Themen, dass zum Beispiel ganz viele Zwänge auch für die Eltern vorhanden sind, beispielsweise, dass Eltern Angst haben, das Gesicht zu verlieren in ihrer ursprünglichen Heimat. Zum Beispiel Menschen aus Pakistan, Menschen aus Afghanistan, Roma und Sinti. Das sind alles Menschen, die teilweise Zwangsheiraten als normal ansehen, die das völlig in Ordnung finden, dass Mädchen mit 14, mit 16 versprochen werden, vor ihrem 18. Lebensjahr eigentlich möglichst noch eine soziale Ehe, nennen wir das, ne? Also so eine Feierlichkeiten gemacht werden, wo sie eben schon dem Mann sozusagen übergeben werden. Ne? Das eben, das ist noch nicht der Ehevollzug, aber es ist so eine Familienfeier, Aktion, die eben in der Familie intern gefeiert wird. Der eine nennt es Verlobung, der andere nennt es, wir geben ihm das Wort, denn also es gibt ganz unterschiedliche Bezeichnungen. Aber also was mir persönlich wirklich aufgefallen ist, es ist nicht so negativ oder so bösartig, wie immer in den Medien darüber berichtet wird. Im Gegenteil, es ist eigentlich für alle Beteiligten sehr, sehr erschütternd. Und das ist mir eben aufgefallen, dass zum Beispiel Söhne Zwänge ihnen eben übergestülpt werden. Ne? Sie haben für die Ehre der Schwester zu sorgen. So etwas. Ne? In den Medien steht eben nur der böse junge Mann, der eben diese aggressive Haltung hat. Wenn man aber ein bisschen weiter reinschaut, sind das auch Männlichkeitsbilder. Das sind Strukturen, in denen auch wir in Europa gefesselt sind. Das sind Strukturen, wann ist ein Mann ein Mann? Und wenn man dann eben anschaut, aus welchen Milieus teilweise eben die Familien kommen, sind die Ereignisse gar nicht mehr so dramatisch, es ist eigentlich abzusehen. Und das möchte ich in dem Buch eben auch zeigen, dass man ein bisschen über die Themen nachdenkt, was für Zwänge dahinter stecken, wieso Mädchen emotional so gefesselt sind. Also ich wurde zum Beispiel ganz oft gefragt, das sind doch junge Frauen, die sind doch schon 18, warum wehren die sich nicht? Und dann spricht man mit diesen jungen Frauen dieses Emotionale, was eben diese Familie ausmacht. Da kommen die Mädchen nicht so einfach raus. Aber auch ein Mädchen, das drogenabhängige Eltern hat, verlässt die Familie auch nicht so einfach. Gewalt in einer Beziehung, auch in einer deutschen Beziehung, sind diese Ausbrüche ganz, ganz schwer. Und diese emotionalen Bindungen zur Familie, die kann man nicht so schnell hinter sich lassen. Und das war mir eben ganz wichtig, darauf auch einzugehen.

0: forced marriage or child marriage, taboo subjects. In your investigations, it seems that there's a lot more complexity in the family structures, in the relationships. Of course, for the individuals in these families, they might have a lack of freedom. There are certain norms, certain rituals in families, roles that we take on. Here, we're looking also at human rights. I'm sure even in these situations that parents are trying to do the best for their children. Are there ways to move families forward without there being complete breaking off of ties? Maybe learning to communicate in new ways. What do you think are some of the solutions to these problems in families?
1: Also ich glaube, Lösungsvorschläge, es gibt halt keine Patentlösung, es gibt kein Rezept. Es sind sehr viele kluge Menschen, die sich mit dem Thema beschäftigen oder auch mit ähnlichen Themen. Wie Sie sagen, Menschenrechte, natürlich ist es ein Menschenrecht, frei sich seinen Partner aussuchen zu dürfen. Zwangsheirat oder Zwangsverheiratung ist in Deutschland auch im Strafgesetzbuch eine Straftat, die bestraft wird. Aber ich glaube, die beste Lösung ist, präventiv zu arbeiten, zu informieren. Ich bedauere sehr, dass in Kindergärten, in Schulen viel zu wenig gemacht wird. Also wir wachsen immer noch in Rollenklischees auf. Wenn Sie heute in einen Kindergarten gehen, haben Sie ganz klassische Rollenverteilungen. Die Mädchen spielen meistens in ihrer Puppenecke, die Jungs spielen mit ihren Autos. Also das sind Banalitäten, aber genau diese Banalitäten formen eben später die Persönlichkeit. Oder auch in den Schulen. Ich wundere mich, warum erfahren wir so wenig über Menschenrechte in der Schule? Es sind Konzepte vielleicht in irgendwelchen kleinen Projekten oder im Ethikunterricht am Rande, vielleicht in Politikwirtschaft. Das sind viel zu kleine Themen. Also es müsste eigentlich ein Schulfach geben, in dem Menschenrechte Dauerthema sind, Frauenrechte, weil eigentlich ist dieses Thema ein einziges kleines Thema unter dem großen Thema Gewalt gegen Frauen. Und Zwangsheirat ist eine Form von Gewalt gegen Frauen. Und es hilft eigentlich nur, indem man das Frauenbild, wie ist der Umgang, wie gehen wir miteinander um, indem diese Denkstruktur verändert wird. Also ich nenne das immer ein Mindset. Hinter diesem Verhalten steckt ein Mindset. Und das müssen wir eigentlich ändern. Wir müssen das Bewusstsein ändern. Wir müssen die Herangehensweise ändern. Wir müssen ganz, ganz viele kleine Themen ansprechen, die eigentlich direkt mit Zwangsverheiratung nichts zu tun haben. Die Rechte von Frauen, also das alles müssen wir ändern. Und dann wird das Thema von selbst verschwinden. Also ein ganz anderes Beispiel vielleicht. In Syrien hat man geschaut, weil gerade das eben Kriegsland ist, man hat in Syrien geschaut, vor dem Krieg gab es vielleicht 10-13% Zwangsverheiratungen. Das war eine Minderheit, eine kleine Gruppe von Menschen, die eben Zwangsheirat gut fanden, Zwangsverheiratung praktiziert haben, ihre Kinder zwanghaft verheiratet haben. In der Kriegszeit und auch jetzt, wenn man sich die Zahlen danach angeguckt hat, sind es teilweise über 60%. Und daran sieht man eben, das hat nichts per se mit der Religion zu tun. Es hat nichts per se mit einer Herkunft zu tun. Es sind eben auch ganz, ganz viele Umstände, die Menschen zu solchen Dingen zwingen. Natürlich sind konservative, totalitäre, patriarchale Strukturen begünstigen jegliche Form von Gewalt gegen Frauen. Das ist weltweit nicht anders als bei uns eben auch in Deutschland.

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2: 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If I understand this correctly, a lot of this is situational. We've seen this before with child labor and harvesting cocoa. 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So they put their hope in sending their child to work on the plantations. 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
3: Naja, oder wenn man es auch vergleicht, zum Beispiel die Rolle von Frauen in, ich sage jetzt einfach mal ein Beispiel, in Afghanistan. Da ist so eine kleine Zahl von Frauen überhaupt alphabetisiert. Wenn man das vergleicht, diese niedrige Alphabetisierungsrate, die hatten wir im 18. Jahrhundert. Wenn wir uns da das Frauenbild angucken und die Lebensumstände mit dieser geringen Alphabetisierung und mit dieser Art und Weise des Wissens, überhaupt den Möglichkeiten, die Frauen hatten, dann ging es den Frauen auch nicht viel besser. Es hat ganz viel mit Umständen und Rahmenbedingungen zu tun, weil Frauen eben in dem Moment gar nicht anders handeln können, weil sie gar keine anderen Chancen haben. Also ich habe auch in einem Camp mit Geflüchteten gearbeitet und die haben auch gesagt, sie haben teilweise ihre Kinder verheiratet oder haben eben gesehen, dass Mädchen ganz schnell verheiratet wurden und dann auf die Flucht, weil einfach die Eltern gedacht haben, als verheiratete Frau schafft sie es vielleicht besser rauszukommen. Da ist sie geschützter. Das ist eine schreckliche Lösung, aber in der Situation ist das die beste Lösung, die es gibt oder die einzige, die die Eltern sehen. Und das ist eben immer ein Thema.

0: Education and education of girls in particular worldwide has been getting more and more attention. Studies have shown that educating girls is a good investment in families. Families do better when girls are more educated. But I think we have to also look here in Germany critically at the educational system. There are still certain topics that are taboo and are not put into the curriculum. Looking at sex ed, it's not really up to date in terms of our knowledge about sexual diversity, for instance. What do you think needs to be done in terms of education?
1: Naja, es muss ganz schlicht und ergreifend erstmal in den Lehrplan. Ne? Mhm. Dass man einfach sagt, das muss jetzt hier bei uns behandelt werden, so wie man in der Grundschule Sexualkunde hat, in der weiterführenden Schule. Man hat es ja immer stufenweise, wo Aufklärung passiert, dass man einfach das als Thema wichtig findet. Das muss Bedeutung haben. Und ich glaube, es muss auch fächerübergreifend Bedeutung haben. Das heißt, ich muss in Sexualkunde, zum Beispiel im Biologieunterricht, bekomme ich die Informationen, die Basics aus biologischer Sicht. Und dann lese ich vielleicht im Deutschunterricht einen Emanzipationsroman. Vielleicht lese ich mal ein Buch, das mal nicht Goethe ist oder nicht Schiller in der Form oder in der Länge, ne? Dass man einfach mal sagt, wir machen jetzt mal ein kleines Projekt, was ganz Modernes, was Freches, was jetzt gerade in den Medien ist, was die jungen Leute auch lesen, worüber sie dann eben diskutieren können. Mhm. Einerseits sind wir so pornografisiert, ne, durch das Internet. Ja. Überall sehen wir nackte Frauen, wir sehen überall Körper, wir sehen überall Bikinis, aber gleichzeitig haben wir keinen normalen Umgang und keinen freien Umgang mit Aufklärung und Sexualität. Also das sind so, wobei das ist nicht widersprüchlich, weil je heimlicher ich es mache, umso kranker bricht es aus. Ne? Also das sind ja die Folgen. Ich glaube, ein guter Weg ist wirklich, dass man eine Normalität schafft, dass man einfach sagt, wir möchten, dass eben unsere Kinder aufgeklärt sind, dass sie von klein an, ich glaube auch türkische Eltern, auch muslimische Eltern, die Massen, ich bin überzeugt davon, dass auch sie eine Aufklärung gut finden. Der Unterschied ist natürlich nur, wenn ein Mensch selber gebildet ist und selber einen Zugang hat, ist er natürlich offener. Also wir haben zum Beispiel im Camp, ich hatte Fotokopien gemacht, es gibt so Bildwörterbücher in Arabisch, Deutsch, in Türkisch, Deutsch, in Persisch, Deutsch. Und da war ein Bereich Gesundheit. Und bei diesem Gesundheitsthema waren eben auch gezeichnet nackte Männer, nackte Frauen, Geschlechtsteile. Und ich hatte das fotokopiert und habe es gar nicht gemerkt. Es war auf der Titelseite, war wirklich dann von meinen ganzen Kopien, auf der ersten Seite war diese Nacktzeichnung. Und ich habe gedacht, naja, was mache ich, decke ich das jetzt zu? Ist das jetzt unangenehm? Es ist eine Arbeit zwar nur sowieso mit Frauen unter uns. Ich hatte die Zeit nicht und irgendwie bin ich dann einfach mit diesen Kopien los. Und ganz interessant, Überraschung, die Frauen waren begeistert, sie haben mir das aus der Hand gerissen, sie haben sofort angefangen drin zu lesen und waren total begeistert.

0: Deutschland haben auch die Frauen dafür gekämpft. Die Frauen mussten in Deutschland bis weit in die 70er Jahre auch die Erlaubnis des Gatten bekommen, um zu arbeiten. Die Frauen haben auch im, ich glaube, bis Anfang des 20. Jahrhunderts auch noch nicht so wirklich ihr Erbe bekommen. Oder wenn sie geheiratet haben, ging das ganze Geld an den Gatten über. Also das war ja alles 18., 19., 20. Jahrhundert. Das waren ja Kämpfe. Also, und diese Kämpfe müssen eben jetzt die Communities führen, in denen es dieses Unrecht gibt. Ich glaube, was auch wichtig ist, die Mädchen würden auch, glaube ich, abschotten, wenn von außen jemand sagt, ihr seid so und so und ihr macht das und das falsch und ihr, na, das ist ja wieder so mein Vorurteil oder mein Urteil, womit ich das gegenüber bewerte. Also ich finde es viel wichtiger zu sagen, wie sieht es denn bei euch aus? Was sind eure Wünsche? In welchen Beruf wollt ihr? Was stellt ihr euch für die Zukunft vor? Und mir ist dann zum Beispiel ganz oft begegnet, dass immer diese Familienplanung, Kinder im Vordergrund waren, wo ich gesagt habe, na ja, aber erstmal musst du ja auch einen Beruf erlernen, erstmal vielleicht die große weite Welt sehen. Und in dieser Diskussion verändert sich etwas und das dauert.
1: Sure, and by getting an education and joining the workforce, you have far more opportunities to support your family financially, to support your children, to help your husband or to help your parents.
0: Ich bin auch völlig davon überzeugt, dass wirklich alle Eltern immer alle Pläne, die sie mit ihren Kindern haben, die sind vom Grundsätzlichen her immer gut gedacht.
1: Yeah.
0: Ob es dann mit der Realität passt, ob dann die Lebenswirklichkeit das dann spiegelt, das ist eine andere Sache. Ne? Deswegen der Titel ist ja auch das geraubte Glück. Das geht eben genau darum, dass das Verständnis von Glück ein anderes ist. Das Verständnis der Eltern ist ein anderes als das der Kinder. Dass die eben sich für das Kind natürlich auch nur Glück wünschen. Aber dieses Glück ist eben Ehe, Familie, Kinder. You've

0: So we've talked about education and how important that is. You've now released this book. Tell us about your educational path.
1: Ich bin in Hamburg geboren, habe da auch die Grundschule gemacht und ich glaube, mein ganz großes Glück im Leben war, es war ja früher auch nur 4 Jahre Grundschule und danach wurde ja direkt getrennt in Gymnasium und Hauptschule, Realschule und es gab auch noch die Gesamtschulen. Ich hatte das große Glück, dass ich an einer Schule war, die 6 Jahre Grundschule hatte und nach diesen 6 Jahren bin ich dann auch aufs Gymnasium gekommen, habe dann Abitur gemacht in Hamburg. Und mein größter Wunsch war eigentlich immer zu dolmetschen und zu übersetzen, irgendwie für die UNO, das war so der Traum mit vielen Sprachen. Aber dann habe ich in Lüneburg angewandte Kulturwissenschaften studiert, also ich bin Kulturwissenschaftlerin, habe aber, weil im Studium uns gesagt wurde, das ist halt so ein Job für höhere Töchter, das ist, damit verdient man kein Geld und habe dann im Studium halt noch eine Dolmetscherausbildung gemacht und nach dem Studium noch eine Redakteursausbildung, weil ich gesagt habe, ich möchte ganz breitflächig arbeiten können. Bin aber im Studium auch schon im sozialen Bereich tätig gewesen, als Mentorin, als Ehrenamtliche mit kleinen Jobs, mit Projekten, mit Teilzeitstellen. Und das ist, glaube ich, bis heute geblieben einfach, ja.
0: And now we come to this moment. You bring so much to the table, a very strong knowledge in the fundamentals, in the theories, through the education, but of course so much experience in your consulting work and your interactions with people on different levels.
1: Ich glaube, das war auch der Grund, warum ich das überhaupt gemacht habe. Ne, weil wenn ich mich nicht hätte drauf verlassen können, das ganze Wissen oder eben auch das Schreiben können, das ging halt beides Hand in Hand und das war wirklich mein großes Glück. Ja.

0: of course, you're busy with your book tour right now, but what are some of your future plans?
1: Ja, ich wollte, eigentlich wollte ich das Thema noch vertiefen, ne, Gewalt gegen Frauen, also die verschiedenen Formen bearbeiten in Sachbüchern. Eigentlich ist das so der theoretische Background gewesen, den ich wollte. Ich habe aber jetzt gemerkt, dass die Geschichten, die ich drumherum erzähle, wahnsinnig gut ankommen. Aus meinen eigenen Erlebnissen oder aus den Erlebnissen, die Menschen um mich herum mir erzählt haben, Migrationsgeschichte, und daraus, die schreibe ich gerade auf. Ich weiß nicht, ob das was wird. Ich weiß nicht, ob die jemand hören will. Aber da bin ich jetzt dabei, das irgendwie zu schreiben. Aber was draus wird, kann ich nicht sagen. Vielleicht verschwindet das wieder.
0: Rukia Changkara, if somebody would like to find out more information about some of the activities that you're doing or perhaps book you for a workshop or seminar, how can they best go about doing that?
1: Also ideal ist eigentlich der Blog, den ich schreibe, ne? Also rukia.chankiran.eu/blog. Das ist praktisch die Blogseite. Ich habe im Moment nicht die Zeit gehabt zu schreiben, aber da sieht man eben, was mache ich alles. Ich bin auf Social Media sehr aktiv, auf Instagram und Facebook, wo ich auch zum Thema sehr viel mache. Und die Leute, die mich tatsächlich buchen wollen, entweder über den Herder Verlag, das ist ja ein großer Verlag, über die Herder Seite, da ist das Buch auch drin und da sind auch die ganzen Kontaktdaten. Also das sind die Menschen, die eben dort für Veranstaltungen zuständig sind. Und ansonsten info@chankiran.eu. Die Adresse kann gerne auch jeder bekommen und oder mich anschreiben direkt.
0: Rukia Changkara, thank you so much for dropping by today on English Breakfast. It was a pleasure having you here in the studio. I wish you all the best for your new book, but also in all the good work that you're undergoing. It was a pleasure having you here on the program.
1: Vielen, vielen Dank auch, dass Sie sich die Zeit genommen haben und ich freue mich. Ja, mal schauen, was kommt.
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4: Oh ja, Geschichten, Hintergründe. Heute geht es aber auch ein bisschen um Abgründe, glaube ich. Hallo und herzlich willkommen in unserer Durchblicksendung vom 8.6., die diese Woche übrigens zweimal noch wiederholt wird. Und ja, ich habe ein paar Gäste da. Oh, Freunde dabei, muss ich mir nachher in die Playlist reinholen, fällt mir gerade auf. Ja, also und zwar haben wir von weit, weit weg, also wirklich weit weg, haben wir den Jobst Görne da, von Omas gegen Rechts Geislingen. Bist du da?
5: Jawohl, ich bin da.
4: Hervorragend, boah, tolle Qualität dafür, dass du so weit weg bist. Ach, und so sehr in meinem Sehnsuchtsland bist gerade. Okay, super, dann haben wir noch da. Unter anderem die Martina Heer. Martina, hallo. Sagen wir schön hallo. Du musst, glaube ich, näher ranschnuckeln ans Mikro. Mach oder das Mikro näher an dich ranholen, je nachdem.
6: Hallo.
4: Kaffee versorgt haben wir schon. Und, sag mir, wie du heißt.
6: Ich bin die Hanna Straub.
4: Du bist
6: von
4: die Hanna
6: Grünen
4: Straub.
6: Jugend.
4: Ja. Aha, die Hanna Straub von der Grünen Jugend. So, also wir sind so ein bisschen so der Einstieg, ja, der Aperitif sozusagen für unsere Durchblicksendung. Und in der Durchblicksendung geht es heute um was. Und zwar geht es darum, dass in Donsdorf eine Demo geplant ist. Und zwar ist die Demo geplant, weil da nämlich frecherweise und verschlafenerweise als letzte der Jugendorganisationen, Landesverbände der AfD-Jugend, der Generation Deutschland, wie sich die tollerweise nennen, in Baden-Württemberg am 14. in Donsdorf gegründet wird. Also nicht die gesamte, die ist schon längst gegründet, aber der Landesverband Baden-Württemberg. Und das finden nicht alle gut und deswegen hat sich ein Aktionsbündnis gegründet. In dem Aktionsbündnis sind ganz viele drin. Ich kann jetzt gar nicht alle aufzählen, weil ich, da müsste ich jetzt erst mal wo reingucken in die Liste. Aber vielleicht können die mir da weiterhelfen.
6: Ja, wir haben ein breites Bündnis zusammengestellt aus Parteien. Das sind dabei zum Beispiel die SPD, die Grünen und ihre Jugendorganisation, die Jusos und die Grüne Jugend. Genauso wie die Kirchen. Das, die

0: auch dabei sein und die Courage, wenn mich jetzt alles täuscht. Also es ist wirklich ein sehr breites Bündnis. Also da sind noch viel, viel mehr dabei, aber mir fällt gerade niemand ein mehr.
1: Und wieso ist es so wichtig? Schnau. Wir können mal die Toskana fragen. Toskana, wie viele Punkte gibst du für diese Gründung der Generation Deutschland? Und kurze Frage noch vorab. Jobst, bist du mit der Regine zusammen am Telefon oder ist die Regine gerade schon das Abendessen bestellen für euch in der Toskana?
2: Gute Frage. Wir sind mit amerikanischen Gästen unterwegs und Regine kümmert sich um die Gäste. Deshalb hat sie gesagt, Jobst, du musst das machen heute Abend und dann versuche ich das hinzukriegen.
1: Oh mein Gott, du kriegst aber schon auch noch was zu essen, oder?
2: Mit Sicherheit. Okay, keine Frage.
1: Ja, wie viele Punkte gibst du von 0 bis 10 dafür, dass die Generation Deutschland hier sich bei uns in Baden-Württemberg, sogar in Donsdorf, da direkt bei uns ums Eck, neu also gründen wird, die Landesgruppe?
2: Also, das gibt von meiner Seite 0 Punkte, weil ich das eine ganz schreckliche finde. Ich finde, damit wird Donsdorf zu einem Ort der Schande. Das wird immer mit Donsdorf verbunden bleiben. Aber wir sind vorher sehr aktiv gewesen. Wir haben mit den Bürgermeistern gesprochen und sind wirklich mit viel guten Willen von allen Seiten dran gegangen. Was können wir machen? Aber die Rechtslage ist so, dass das ein Verbot nicht mehr hergegeben hat. Und deshalb müssen wir es einfach ertragen. Und ich denke, wir müssen allen zeigen, uns selbst, wir müssen den anderen Mitbürgern zeigen und auch der Generation Deutschland müssen wir zeigen, dass wir nicht damit einverstanden sind, dass die keinen Durchmarsch haben durch unser politisches System, sondern selbst wenn die 30% haben, heißt das immer noch, 70% sind nicht dafür. Und dabei muss es bleiben, das muss wieder abnehmen, diese Prozentzahlen.
1: Da ist, glaube ich, ein Grund dafür, warum wir das heute machen. Jetzt würde mich was interessieren. Du scheinst ja dann am Puls der Zeit zu sein, so was die Verwaltungsebene angeht. Wie ist denn dein Eindruck? Haben die Leute schon geschnallt, was da jetzt kommt und dass das irgendwie vielleicht nicht so cool ist?
2: Ja, haben sie absolut. Wir haben sogar mit beiden Bürgermeistern gesprochen. Der noch bis Juli im Amt ist und mit dem, der ab Juli im Amt ist. Und wir haben es versäumt, eine Satzung zu schaffen, die es ermöglicht, die Stadthalle nicht an die AfD zu vermieten. Und dann sind die leider wiedergekommen und haben x-mal gefragt. Und dann irgendwann gibt es keine objektiven Gründe mehr, das zu verwehren.
1: Und das bei einer größtenteils sicher rechtsextremen Organisation, ne? Ja gut, wobei die Generation Deutschland, die sich erst noch bewähren muss, da kommen wir gleich nochmal ein bisschen drauf.
2: Tatsächlich. Okay, gerne.
1: Ja, ihr habt euch auch verschiedentlich Musik gewünscht. Ich habe hier ein paar Musikwünsche. Ich weiß jetzt aber nicht, ob einer von denen von euch ist. Sollen wir da mal schön gucken?
3: Sehr gerne, ja.
1: Und zwar habe ich zum einen Demokratie ist weiblich von Sebastian Krumbiegel. Wenn ihr eins von euren Songs ist, dann schreit laut. Heute kann es regnen, Skyline Green. Oder Demokratie ist keine Privatsache von Stadtstaub Kollektiv. Hat es da schon mal bei jemand geklingelt? War euch noch nicht. Rag & Bone Man mit Human.
0: Ja.
1: Oh, das hast du letztes Mal auch schon. Ja. Das hast du dir schon mal hier gewünscht.
0: Ja.
1: Okay, machen wir nochmal. Machen wir jetzt mit Rag & Bone Man weiter. Und dann erzähle ich noch so ein bisschen, wie so meine Idee ist, wie es hier weitergehen soll. Also viel Spaß jetzt erstmal mit Rag & Bone Man. Und ihr bleibt bitte alle in der Leitung. Nicht einfach auflegen. Ah, oh, der läuft immer voll besser. Viel Spaß, bis gleich.

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1: Oh, was hast du denn da für ein tolles Lied beschert? Muss ich schon sagen. Hi, ihr hört den Durchblick. Und heute geht es im Durchblick um schwierige Themen. Und wir haben aber auch so ein bisschen Musik im Hintergrund, die lassen wir da ein bisschen dazulaufen. Da hört sich das ein bisschen cooler an bei uns hier. Ich habe gerade schon gesagt im Off, ich würde es ganz gerne von 11KM, das Tagesschau-Podcast, würde ich ganz gerne eine Sendung bringen, die schon etwas älter ist. Und jetzt kommt auch noch ein Anruf rein. Oh mein Gott. Ja, jetzt, dann machen wir es anders. Ich lasse das Ding jetzt mal anstarten und da hören wir rein. Und dann irgendwann fällt mal raus und dann reden wir drüber. Ja, es geht mir so ein bisschen darum, dass die Leute verstehen, die Hörerinnen und Hörer, dass es wirklich ein Thema ist, dass man es nicht einfach so wegmachen kann.
2: Die junge Alternative, die gilt als gesichert rechtsextrem. Das ist die Einschätzung vom Verfassungsschutz. Und Anfang des Jahres hat die AfD den Verein aufgelöst. In 2 Wochen will die Partei nun aber eine neue Jugendorganisation präsentieren. Ist das wirklich ein Neustart? Katja Riedl ist WDR-Journalistin und sie hat geheime Infos. Geheime Infos zu der neuen Jugendorganisation der AfD. Katja recherchiert schon seit vielen Jahren zu der Partei und jetzt hat sie ein Papier zugespielt bekommen. Und das, was da drin steht, das teilt sie heute mit uns.
3: Für viele InvestigativjournalistInnen, die sich schon lange mit der AfD beschäftigen, war das jetzt natürlich ein total spannender Moment, wo wir gesagt haben, ey, das wollen wir wirklich von Anfang an begleiten und wollen sehen, was aus dieser als rechtsextrem eingestuften Gruppe jetzt für eine neue Organisation, die angeblich gemäßigter sein soll, werden kann.
2: Ja, was kann aus ihr werden? Das erzählt Katja uns in dieser Folge. Ihr hört 11KM, der Tagesschau-Podcast. Ein Thema in aller Tiefe. Mein Name ist Elena Kuch. Heute ist Freitag, der 14. November.
1: Und das war übrigens der 14. November
3: letztes
1: Jahr. Hallo
3: Katja. Hallo Elena.
1: Hi, ich bin auch da, die Helga.
3: Ich war eigentlich gerade in der Konferenz und da habe ich einen Anruf bekommen. Das war eine Quelle, die ich schon sehr lange kenne und die hat sich total aufgeregt. Die Quelle meinte, gucken Sie sich das mal an. Und dann war es eben ein Papier, wo man, glaube ich, erstmal verstehen muss, wie wichtig das ist. Es geht um eine Veranstaltung, die soll in etwa 14 Tagen stattfinden und zwar in Hessen, in Gießen, in der Mitte Deutschlands. Dort soll sich eine neue Parteijugendorganisation der AfD gründen, die im Moment den Arbeitstitel trägt Generation Deutschland. Wie sie wirklich heißen wird, darüber entscheiden dann in 14 Tagen die Mitglieder, die neuen. Und wir haben
1: Ich denke, heute ist allen schon klar, was das für eine Veranstaltung war. Gießen sagt uns allen was. Rechnen wir in Donzdorf mit ähnlichen Verhältnissen wie in Gießen? Was meint ihr?
4: Wir hoffen das nicht. Aber wir sind ganz entschlossen, mit unserer Veranstaltung uns dem entgegenzustellen, uns gegen die Gründung zu positionieren mit unseren Werten, die wir vertreten, für Demokratie, für eine offene Gesellschaft und für Vielfalt im Landkreis Göppingen. Ja, und hoffen, dass wir da viel Unterstützung von den Menschen aus dem Landkreis bekommen.
1: Ich habe deswegen gefragt, weil ich kann mir vorstellen, dass es Leute gibt, die sagen, Mensch, eigentlich die Themen finde ich gut und dass die Kirche mitmacht und bist du eigentlich für den VDK dabei oder für wen bist du dabei heute?
5: Ich bin für VDK und für die Europa-Union dabei.
1: Und für Europa-Union auch noch?
5: Ja, das ist ein bisschen was größer. Also Europa-Union ist zahlenmäßig mehr und VDK ist zahlenmäßig mehr und Europa-Union ist halt dann so die überparteiliche Geschichte.
1: Okay, jetzt muss ich kurz was völlig Unpolitisches loswerden. Du hast so geile Nagellack drauf. Der ist zwar blau, aber er ist glitzerblau.
5: Ja, ja.
1: Nach dem Motto, lebt so, dass es die AfD stört, oder?
5: Genau. Mhm.
1: Ich muss übrigens noch was sagen, das ist ganz wichtig, das vergesse ich oft und dann erschrecken die Menschen. Ihr kennt den Cornerchor, oder? Der hat ein spezielles Lied entwickelt und der Cornerchor, der hat sich bei uns eingenistet. Mhm. Der springt meistens so vorne an der Kaffeemaschine rum und ab und zu sneakt er bei uns hier so in die Sendung rein. Und das ist natürlich sehr lästig. Und ich schmeiße da immer raus, dann bitte, möchte ich einen von euch bitten, am besten machst du das,
4: ja,
1: dann die Tür auch wieder zuzumachen, mhm, dass sie nicht wieder reinkommen.
4: Okay.
1: Ja, weil, also wenn da oft AfD gesprochen wird, dann kommen die rein und legen los. Und das ist eigentlich immer ziemlich störend, aber die lassen sich erstmal nicht so richtig abbringen davon. Ne? Ich hoffe nicht, dass wir sie jetzt getriggert haben und die jetzt dann auftauchen. Das will ich mal nicht hoffen. Oh nein, jetzt sind sie doch da. Nee, nein, ihr geht bitte raus. Könnt ihr bitte wieder, geht ihr bitte, bitte geht raus. Nein, ich mag das, kannst du mal bitte die Tür wieder aufmachen, die haben gerade zu. Macht, nein, ihr geht jetzt bitte wieder raus hier. Genau, Tür weit auf, ihr bitte alle wieder raus. Nein, und läppert hier nicht mit dem Kaffee rum. Mein Gott, oh, ich muss die Flecken wieder wegmachen. Und dann jetzt die Tür auch schon wieder zu. Ach, oh, Gott sei Dank. Guck mal, wenn man vom Teufel spricht. Oh, Mist, okay. Ja, wo waren wir gerade stehen geblieben? Wir waren gerade, bevor wir unterbrochen worden sind, wir waren stehen geblieben da, dass ich glaube, dass viele denken, ja Mensch, da müssen wir einfach was machen. Auf der anderen Seite aber dann auch sagen, oh, Gießen, puh, da ging es ja richtig zur Sache und da war die Polizei ja ganz schön ruppig und so. Ist ja bis heute noch nicht komplett aufgearbeitet, das Ganze. Und machen Sie vielleicht Sorgen, dass Sie Ihre Kinder oder Sie selber oder Verwandte oder Bekannte, dass die dahin wollen und dass die dann nachher Probleme kriegen. Wie schätzt ihr das ein?
5: Also ich habe bis jetzt da noch nichts irgendwie mitbekommen, dass da was aus dem Ruder laufen könnte oder so. Mhm. Aber das hängt natürlich immer an die Personen zusammen, die wo dann da sind, mhm, die wo agieren. Und wenn wir alle willens sind, dass wir uns nicht provozieren lassen, und auch die andere, ja, klar, man kann schreien, man kann seinen Unmut kundtun, aber man muss niemand körperlich angehen und dann hat normalerweise die Polizei auch keinen Grund einzugreifen.
1: Mhm. Stille Hoffnung?
5: Ja, Hoffnung stirbt zuletzt, wie immer halt.
1: Also ich oute mich jetzt so ein bisschen als antifaschistisch organisiert. Da erlebt man das ja dann schon auch mal ein bisschen anders.
5: Ja.
1: Tatsächlich. Aber ich drücke uns allen die Daumen, dass das tatsächlich besser gut läuft. Aber es ist natürlich auch Teil unserer Gesellschaft, dass es Menschen gibt, die sagen, oh ja, wir wollen reden, wir wollen nicht eskalieren und wir gucken, dass es läuft. Und dass es andere gibt, die sagen, nee, das Reden ist vorbei. Wir müssen erstmal richtig tachless reden mit denen. Ich bin gespannt. Es sind mehrere Demos angesagt worden, die stattfinden werden. Und ich glaube, dass sie es ja auch inhaltlich so aufteilen werden. Und auch in der Art, wie sie mit ihrer Sprache und mit ihrer Message dann umgehen. Und ich hoffe, dass ich heute hier im Studio noch auch da noch ein bisschen so diesen kompletten Touch reinbekomme, dass wir da auch nochmal darüber reden können. Ne? Aber also ihr schätzt es mal so ein, die Bemühungen sind auf jeden Fall die, dass es nicht wie so in Gießen laufen soll.
4: Richtig, ja. Mhm. Auf jeden Fall.
1: Gut, Donnersdorf ist halt so groß, gell? Da kann man halt auch so viele Straßen sperren. Von daher. Ja, bitte?
5: Der ganze Ort vielleicht.
1: Martina, willst du damit etwas sagen, dass das auch da möglich wäre?
5: Warum, Ed?
1: Wir wollen aber keine Ideen streuen hier.
5: Nee,
1: bitte.
5: Warum nicht?
1: Okay. Falls ihr zufällig einen Traktor habt und der dann auf der Straße liegen bleibt und es vielleicht auf mehreren Straßen passiert, die zufällig alle nach Donnersdorf führen, wäre das natürlich sehr, sehr, sehr schlecht. Aber was kann man da schon tun? Erstmal, oder? Naja. Okay, und ich kann ja mal kurz erzählen, wer heute noch so kommen soll. Ja? Also, Jobst ist ganz ruhig geworden übrigens. Jobst, bist du noch da bei uns?
6: Ich bin noch da. Ich höre zu und ich schmunzele.
1: Du schmunzelst? Hallo, wir sind ja schwer am Arbeiten und du schmunzelst. Ja, in der Toskana hat man es ja richtig leichter. Wie ist das Wetter bei euch gerade eigentlich?
6: Hervorragend. 24 Grad, blauer Himmel, Federwölkchen sind da. Okay, okay.
1: Das einzige Blaue
6: also
1: hier
6: auch,
1: sind die Fingernägel.
6: Wir hatten auch, über die Bedrohungslage nachgedacht.
1: Ja.
6: Und wenn ich mir aber die Liste der Veranstalter anschaue, dann kann von dieser Seite eigentlich nicht viel Gewalt oder Unheil ausgehen. Das ist nicht möglich. Was natürlich sich dann ansonsten ansammelt, wird schwierig zu beurteilen. Wenn vielleicht eine Information, wenn gesichert ist, dass es zu Gewaltausschreitungen kommt,
1: mhm,
6: und da die Polizei hat anscheinend Möglichkeiten, das nachzuprüfen auch, dann könnte die Veranstaltung abgesagt werden. Da wäre ich aber traurig, wenn das passieren würde.
1: Da müsste natürlich ein bestimmtes Maß an Action dann stattfinden. Und wir dürfen natürlich nicht vergessen, darauf hinzuweisen, dass meine Lieben hier im Studio bitte alle ihre Handys auf leise schalten. Der Ton, den ihr gerade hört, der gehört der Martina. Ja, aber Jobs, hast du vollkommen recht. Und ich muss ehrlich sagen, ich bin immer so hin und her, weil ich finde, dass es auch irgendwie wichtig ist, deutliche Signale zu setzen. Und ich glaube, gerade bei denen ist es wichtig. Wir hören mal ein bisschen weiter rein in diesen Podcast. Und da geht es jetzt erstmal so ein bisschen darum, die alternative Liste, also was war vorher, wie hat sich das entwickelt, da geht es so ein bisschen rein. Aber das spiele ich bewusst ein, weil es einfach deutlich macht, wo das Ganze herkommt und wo es dann auch nachher hingehen soll. Ne? Und deswegen machen wir das, da hören wir es nochmal rein und dann quatschen wir wieder ein bisschen dazu. Seid ihr bereit? Nächste Runde.
6: Jawohl.
1: Nächste Runde, neue AfD-Jugendorganisation, Doppelpunkt, wie radikal wird sie? 11 km, der Tagesschau-Podcast, da könnt ihr euch das anhören. Das ist gesendet worden am 17.11.25 und damit ich alles richtig mache, erzähle ich euch gleich, die Recherche ist von Katja Riedl und von Sebastian Pittelkopf. Na, da könnt ihr also nochmal reinhören und wir hören das nochmal live rein während der Sendung und dann reden wir nochmal drüber.
3: Wir haben uns das schon länger genauer angeschaut, weil wir das total spannend finden, wenn sich in der AfD so etwas Neues tut, so eine neue Struktur entsteht. Und wir haben jetzt deshalb über viele Monate uns umgehört, haben Funktionäre der alten Jugendorganisation getroffen und der AfD, weil wir einfach mehr wissen wollten darüber, schaffen die das, eine gemäßigtere Jugendorganisation zu bauen, jetzt neu umzustrukturieren? Das war nämlich der Plan. Und diesen Plan wollten wir verfolgen. Und nach allem, was wir bis jetzt gehört haben und auch gerade in dem Papier, da haben wir den Eindruck, dass wir jetzt ziemlich genau wissen, in welche Richtung diese neue Organisation gehen wird.
7: Bevor wir auf dieses Papier und die konkreten Pläne zur neuen AfD-Jugendorganisation im Detail schauen, kannst du uns noch mal einmal auf Stand bringen. Wie war denn die alte Jugendorganisation, die junge Alternative, wie war die organisiert?
3: Ja, also nach allem, was wir so hören aus der Partei, muss das relativ chaotisch gewesen sein. Es war formal einfach nur ein Verein, so wie man auch einen Fußballverein gründet oder einen Strickverein oder was. So gab es eben einen Verein, der hieß Junge Alternative und der wurde auch kurz nach Parteigründung damals schon ins Leben gerufen. Der war aber nicht richtig fest mit der Partei verbunden. Er war einfach nur anerkannt als Jugendorganisation und die Partei, die hatte keinen Zugriff darauf. Die war im Grunde wie so ein schwarzes Loch. Da waren junge Leute drin, ja.
7: Wie viele?
3: Etwa 2500, aber ehrlich gesagt, das schätzt man nur. Also sowohl Sicherheitsbehörden als auch AfD-Parteifunktionäre können es nur schätzen. Mhm. Ja, wie so eine Clubkarte oder so, das hatten die alles auch gar nicht. Aber sie haben eben sich regelmäßig getroffen, sie haben ein gewisses Gedankengut geteilt und sie waren ganz eng miteinander vernetzt. Sie waren aber keine richtige Unterorganisation der Partei, obwohl sie ihr zugeordnet waren und obwohl auch Parteigeld regelmäßig an die JA geflossen sein soll. Das hören wir von unseren Quellen. Die junge Alternative, die wurde so fast ein bisschen scherzhaft auch Höcke-Jugend immer genannt. Aber es war eigentlich gar kein Scherz, es war schon ernst, weil Björn Höcke sich auf diese Jugend immer sehr verlassen konnte. Höcke stand ja an der Spitze des sogenannten Flügels. Der Flügel war der radikale Teil der Partei. Dieser Flügel hat sehr stark profitiert von der jungen Alternative, von ihren Abstimmungsverhalten, davon, dass sie so gut vernetzt waren und eben richtig gut helfen konnten, dass dieser Flügel immer die Mehrheiten bekam, mit dem er sich immer stärker in der AfD durchsetzen konnte und Kandidierende auf verschiedenen Parteiveranstaltungen immer schön durchsetzen konnte. Und das war ein bisschen so wie ein Tauschgeschäft. So hat uns das, als wir eine Doku gemacht haben über Höcke im Jahr 2024, der ehemalige Parteichef selber, Jörg Meuthen, erklärt.
8: Er hat gesagt, ich bin euer Schutzpatron. Das ist ein Geben und Nehmen. Dafür erwartet er auch Gefolgschaft, die er von denen natürlich kriegt.
3: Und am Ende war es halt auch so, es gab ja einen langen Machtkampf zwischen den gemäßigteren Kräften und den Leuten vom Flügel.
9: Der langjährige AfD-Co-Vorsitzende Meuthen hat mit seiner Partei gebrochen. Er sei aus der AfD ausgetreten, bestätigte der Politiker gegenüber NDR, WDR und dem ARD-Hauptstadtstudio. Zugleich übte Meuthen scharfe Kritik an radikaleren Kräften in der Partei. Gegen sie hatte er im Streit über Kurs und Erscheinungsbild der AfD zuletzt immer wieder den Kürzeren gezogen.
3: Man muss sagen, das hat sehr eindeutig der Flügel am Ende gewonnen. Der hat dann fast die ganze Partei im Griff gehabt am Ende. Und das war sehr stark diesen jungen Leuten, die dynamisch sind, die auch intellektuell geschult worden sind in einer sehr rechtskonservativen bis rechtsextremen Denkart. Die waren da eben wirklich wie so ein Netzwerk, auf das man sich immer stützen konnte und das eben ja auch ganz schnell mit den Handys war und in Chatgruppen sagen konnte, wir wählen jetzt Person XY und das machen jetzt alle. Und das haben immer ganz stark die Jungen eben gemacht. Und Höcke hat im Gegensatz eben ihnen dafür gesorgt, auch gegenüber der Parteispitze, dass denen nie was passiert, wenn sie mal wieder die erste Strophe abgespielt haben von der Hymne oder andere Eskalationen begangen.
7: Damit ist die erste Strophe der deutschen Nationalhymne gemeint mit dem Text Deutschland über alles. Die wurde ja von Nazis missbraucht und deshalb wird nur die dritte Strophe gesungen und die erste nicht mehr. Jugendorganisationen von Parteien, die sind ja oft extremer in ihren Positionen als die Mutterpartei. Also zum Beispiel die Jusos, die sind noch linker als die SPD. Inwieweit ist denn die junge Alternative noch mal radikaler gewesen im Vergleich zu anderen Jugendorganisationen beziehungsweise auch zur AfD?
3: Also das ist genauso wie du sagst, es ist wie in jeder Partei, sie steht deutlich weiter rechts. Aber ich kenne keine andere Jugendorganisation, die so nah in den Extremismus, eben in den Rechtsextremismus vernetzt war wie die alte JA.
7: Woran machst du das fest?
3: Also geschult worden sind diese JA-Anhänger sehr stark an einem Ort. In Sachsen-Anhalt liegt der. Der heißt eigentlich Steigra, aber das Rittergut dort, das heißt Schnellroda. Und das kann man so bezeichnen eigentlich als AfD-Kaderschmiede. Dort lebt und arbeitet Götz Kubitschek. Das ist so ein bisschen der Chefideologe der deutschen neuen Rechten, kann man sagen. So ungefähr ab dem Jahr 2000 hat es eine neue Art, eine neue Spielart des Rechtsextremismus gegeben, der sich sehr stark an auch intellektuellere Personen gewendet hat. Da waren auch viele Akademiker, die sich dieser Richtung angeschlossen haben. Und da ist dann wie so ein Schulungsort, das Institut für Staatspolitik, in diesem Schnellroda-Rittergut entstanden und das war eben der Sammlungspunkt. Dort hat sich die JA vernetzt mit anderen rechtsradikalen und rechtsextremen Organisationen und die sind so eingeführt worden. Die klügsten Köpfe da wurden dann auch rausgesucht, dass sie zum Beispiel auch als Mitarbeiter arbeiten konnten in Landtags- und Bundestagsbüros, denn die AfD ist ja so schnell gewachsen, die war so erfolgreich, dass sie ohne Ende Nachwuchskräfte brauchten. Und die wurden dann eben ideologisch quasi auf Linie gebracht in Schnellroda und haben dann profitiert davon, dass sie sofort in so eine Karriere reingekommen sind, die einen auch ja in dem Alter sehr anfällig gemacht hat dafür, sich da voll und ganz dieser Welt zu verschreiben.
1: Dieser Welt zu verschreiben, so. Und das ist genau der Punkt, um den es geht. Dieser Welt zu verschreiben, das heißt, es wurde gerade darauf hingewiesen, dass sich diese Jugendorganisation der AfD, die es vorher gegeben hat, schon sehr radikal verhalten hat und dass die eben schon sehr früh in der AfD in wichtige Positionen gekommen ist, nämlich in den Büros der Abgeordneten und so weiter, aufgrund des Personalmangels und solchen Dingen mehr. Und das zeigt so ein bisschen, wo die Richtung hingeht und wie man es einschätzen kann. So, jetzt sind wir noch mal ein paar mehr geworden, fällt mir gerade auf. Warte mal, ich muss mal hier schön meine schöne Musik. Ach so, ich habe das noch gar nicht erklärt. Mensch, muss ich gleich nochmal machen, egal. Also, pass mal auf. Wir haben noch Besuch bekommen. Und zwar bei uns sind jetzt noch die Katharina und die Anna. Von?
10: Wir sind hier vom offenen solidarischen Treffen Vilsthal.
1: Yay, OSC Vilsthal. Genau. Als hättet ihr geahnt und gerochen, dass ich gerade mit und über euch gesprochen habe. Es ging nämlich so um das Thema, dass versucht wird, die Demonstration so in geregelten Bahnen ruhig zu halten. Und ich gesagt habe, ich vermute, dass es auch Anteile von Teildemonstrationen gibt, die das vielleicht ein bisschen anders sehen. Wie seht ihr das? Was meint ihr?
11: Katharina?
10: Ja, also wir haben einen offenen Protest angemeldet. Das heißt, wir haben auch zwei Kundgebungsorte. Und an dem soll sich praktisch jeder mit Ausnahme gewisser intoleranter Gruppen willkommen fühlen. Das heißt, wir haben einen Kundgebungsort, der vielleicht auch für Familien ganz nett sein könnte. Da werden wir mit Kreide vor Ort sein, mit Musik, mit guter Laune. Und eben auch einen anderen Kundgebungsort, wo wir dann eben versuchen, durch lautstarken Protest die Gründung der sogenannten Generation Deutschland zu stören. Und unser Ziel ist es praktisch, dass sich alle, die sich im Umfeld unseres Protestes solidarisch verhalten, eben auch wohlfühlen und Spaß haben an dem Tag.
1: Das hört sich doch gut an, oder, meine Lieben?
11: Also müsstet ihr...
1: Ich kriege gerade einen Anruf vom OSC Vilsthal, finde ich jetzt aber sehr interessant.
10: Oh, das ist wahrscheinlich unsere Kollegin.
1: Über
10: ich kann
1: Insta.
10: Dir kurz zurückmelden.
1: Ja. Wäre nicht schlecht. Weil ich bin gerade leider verhindert, ich kann gerade nicht rangehen. Also nicht direkt rangehen. Wie geht es denn euch, wenn ihr so hört, wie diese Jugendorganisation, die jetzt quasi in Donzdorf sich gründen möchte, aus welchen, sage ich mal, Wurzeln diese entsteht, was wir jetzt gerade gehört haben?
10: Ja, also sie entsteht ja auf der Grundlage der Jungen Alternative, die ehemalige Jugendorganisation der AfD, die sich dann auch selbst aufgelöst hat.
1: Sich auflösen musste
10: wegen Angst. Oder wegen der Sorge, eben selbst als rechtsextrem eingeordnet zu werden oder auch eben entsprechend verboten. Und das davon hat sich ja dann die Partei distanziert. Und ich finde, es gibt keinen Grund zur Annahme, dass dieser Verdacht, wenn der vorher bestand, dass der nun weggehen soll, nur wenn man sich unter einem anderen Namen in einer anderen Halle an einem anderen Ort gründet. Also unseres Erachtens sind das dieselben Personen mit denselben menschenverachtenden Ideologie und deshalb bleibt unsere Haltung ihnen gegenüber natürlich gleich ablehnend.
1: Da werden wir in dem Podcast nachher auch nochmal was hören. Ich hätte theoretisch auch noch was vom Spiegel. Mal gucken, ob ich das auch noch organisiert kriege. Die haben sich nämlich ganz genau auf den Punkt rausgeguckt. Wer sind die Macher vorher gewesen und wer sind sie jetzt?
10: Ja.
1: Dieselben. Und wie ist deren Gedankengut? Genauso braun und versifft wie sonst auch. Und das ist ja auch der Grund, warum sie so ein breites Bündnis gebildet hat. Ja, also ihr sitzt jetzt hier stellvertretend, auch zum Teil in der Toskana, stellvertretend für diese gesellschaftliche Bewegung, die sagt, wir wollen das nicht haben. Ja, das passt nicht in unsere Gesellschaft rein. Wo die AfD ja im Grunde das Gegenteil behauptet. Ja. Und habe ich ja selber übrigens auch erlebt am 1. Mai. Ja, habe ich auch mitbekommen, dass sie nicht jeden wollen und nicht immer gesprächsbereit sind. Ganz offensichtlich. Ja, wenn man sich so überlegt, wie denn der Protest jetzt organisiert wird, wie lange laufen denn diese Vorbereitungen schon? Und wer hat denn da so den Anstieg gemacht oder den Anstich gemacht sozusagen? Weiß das jemand?
4: Es ging noch gar nicht so lang. Also
5: ich glaube 14 Tage.
4: Ja, sowas.
6: Ja, das ist richtig.
5: Ja. Und die grüne Jugend war die erste, wo sich gemeldet hat.
1: Du, Martina, datest du ein bisschen mehr an dein Mikro reinschwätzen.
5: Ja, also das war die grüne Jugend, wo sich da bei mir als erstes, oder wo es einfach Kreisgebingen, Nazifrei natürlich auch. Also es sind so mehr oder weniger alle so gleichzeitig, wo das bekannt war. Ich weiß das nur, ich habe das gekriegt von Kontext. Den Artikel, den habe ich weitergeschickt an Kreisgebingen, Nazifrei, und dann hat es so der Lauf genommen. Hat vielleicht damit zum Tod, dass ich auch beim Kreisgebingen Nazifrei dabei bin.
1: Wo du überall dabei bist.
5: Ja, noch viel mehr, aber das aber das ist tatsächlich so. Und dann hat es einfach so seine Runde gemacht und genau das war auch beabsichtigt.
4: Genau, mein Co-Sprecher hat es angesprochen, das wäre Hitzler, bei der Sitzung vom Kreisjugendring in Göppingen. Und da haben sich dann gleich mehrere Verbände und Organisationen gemeldet und wir waren ganz positiv überrascht, dass sich da gleich so ein breites Bündnis dann gebildet hat.
1: Und ist ja total wichtig, dass sich so ein breites Bündnis bildet. Also ich hätte mir echt Sorgen gemacht, wenn so ein Vorstoß kommt und dann irgendwie so dröppelt so vor sich hin, niemand reagiert drauf und so. Fand ich total wichtig.
4: Ja, sehr, doch.
5: Aber das ist dann genau das, was halt dann Angst machen würde, wenn sowas passiert, dass die Gesellschaft schon aufgegeben hat, dass die eigentlich schon einfach sagt, okay, wir denn da einfach uns zurückziehen, damit wir da nichts Blödes reinkommen. Und ich denke mal, das haben wir alles schon mal gehabt und auf eine andere Weise vielleicht, aber in dieser Art und Weise, wenn wir in die Biedermeierzeit zurückgehen, dann das hat keinen Wert in unserer eigenen Stufe. Was ich vorher noch vergessen habe, was mir auch wichtig ist, dass auch der Kreisjugendring oder Stadtjugendring und solche Sachen, also auch Jugendliche mitmachen. Und das finde ich ganz wichtig, wenn sich eine Jugendorganisation gründet, dass dann auch die Jugendlichen erkennen, dass sie auch dagegen nicht machtlos sind, dass da so ein paar kommen, sondern dass die auch was dagegen machen können. Und wenn sie dann einfach sichtbar sind, damit man einfach weiß, sie sind einfach anderer Meinung.
11: Ich glaube, dass, also ist jetzt mal so quasi eine Unterstellung, aber ich glaube, dass junge Menschen, die ja grundsätzlich auch ein bisschen aktiver wahrscheinlich sind, auch viel eher im Moment schon anecken und Probleme kriegen durch diese Kräfte, richtig, die da unterwegs sind. Mhm. Wir haben in Göppingen ein Nazi-Problem, wir haben ein Problem mit jungen Nazis. Definitiv. Das weiß nicht nur ich als queere Person und in meiner Community, sondern das zieht sich im Grunde durch. Also alle, die irgendwie linksgrün versifft aussehen oder sowas, müssen da Angst haben inzwischen. Und es gibt Übergriffe.
5: Ja.
11: Letzter Übergriff ist jetzt noch keine 3-4 Tage her. In einem Ort in der Nähe von hier. Mehr kann ich nicht sagen. Da sind zwei so knapp unter 18-Jährige mit dem Fahrrädle durchs Dorf gefahren und haben irgendwelche offensichtlich nicht heteronormativ normal aussehenden Menschen blöd angemacht. Sind ihnen dann in den Laden nachgegangen, haben sie dann nochmal blöd angemacht und sind ihnen dann hinterhergefahren und haben dann gemeint, ach, jetzt wissen wir, wo ihr wohnt und so. Und das hat ihnen echt Angst gemacht. Ja. Und das passiert so einfach auf dem Dorf bei uns hier. Und da ist halt die Frage, was tun. Und das trifft, glaube ich, viel mehr junge Menschen, außer vielleicht der Helga, die in ihrem Alter immer noch so bescheuert ist und sich so freaky benimmt, dass die natürlich viel eher erkannt werden und damit natürlich auch viel eher in der, wie soll ich das sagen, viel eher auch in der Gefährdung drin sind und deswegen vielleicht auch viel mehr merken, oh wow. Es gibt ja zum Beispiel bei uns ja auch ganz viele, es gibt zum Beispiel Graffitis, es gibt die Art, was man anzieht und so weiter. Können wir vielleicht nach der Musik mal darüber reden? Ich glaube, da habt ihr von OSC Vilsheim ja eigentlich einiges, was ihr erzählen könnt, oder? Dass wir mal so drüber reden, wie ist denn so die Gefährdungslage, die empfundene, woran erkenne ich denn eigentlich, dass in meinem Dorf auch irgendwelche von den Jugis unterwegs sind? Ja? Was ist, Martina?
5: Oh, ich sag da jetzt nichts dazu.
11: Aber ich sag was, und zwar sage ich, wir spielen jetzt von Soki Zusammenhänge mit Special K zusammen. Hört es euch an, auch wenn ihr jetzt vielleicht denkt, oh, was, das ist jetzt so eine Musik, die kenne ich gar nicht. Ziehen wir uns jetzt rein.

0: angefangen.
1: Und wir haben gerade erst angefangen. Wir im Durchblick haben übrigens noch nicht gerade erst angefangen, tatsächlich. Jetzt bin ich mir nicht sicher, ob ich jetzt gerade nicht die Toskana aus unserer Leitung geschmissen habe. Jobs, bist du noch da? Wenn nicht, dann habe ich Jobs rausgeschmissen, muss ich Jobs nochmal anrufen. Aber das kriegt man hin. Ich mache mal schon die Leitung frei. So, ihr hört den Durchblick. Oh, übrigens, Durchblick, da fällt mir ein, wir haben doch hier so tolle Jingle, so habe ich den jetzt wieder hingeschmissen. Ja, das machen wir jetzt mal hier als nächstes. Damit ihr auch wisst, worum es hier geht und wo wir sind. Das ist ja die klassische Hintergrundmusik beim Durchblick. Die lassen wir jetzt wieder laufen. Ja, der Durchblick heute heißt diese Stunde, die jetzt übrigens schon dreiviertels rum ist, und die zweite Stunde, geht es um dieses Thema, die Generation Deutschland gründet sich als Landesgruppe neu, als letzte der Landesgruppen in Deutschland übrigens, weil die Schwaben sind halt immer ein bisschen verschlafen. Und das passiert jetzt in Donsdorf am 14. Und deswegen hat sich ein Bündnis von Leuten gefunden, die demonstrieren dagegen. In Donsdorf. Von morgens bis abends. Mit Kreide auf der Straße und mit allem anderen auch. Und wir bei Radio Fips haben gedacht, Mensch, das wäre eigentlich cool, wenn wir euch einladen, also Menschen aus diesem Bündnis, damit ihr eure Message diese Woche jetzt dreimal verbreiten könnt, heute live, wir sind heute live dabei, und die Live-Sendung wird dann noch zweimal neu ausgestrahlt werden diese Woche, und ich werde aber auch einen Podcast machen, der diese Woche abzuhören ist. Das machen wir normal nicht so, aber bei so einer Veranstaltung finde ich das wichtig. Das heißt, ihr könnt das alles noch nachhören. Und das ist jetzt ein ganz wichtiger Hinweis. Meine Lieben, Freunde der Sonne oder wie auch immer sonst, ich hoffe, ihr habt euch ein Heißgetränk geholt. Oder vielleicht ja auch kein Heißgetränk. Es gibt ja noch andere Sachen. Also zum Beispiel, war es nicht so toll zu hören, oder? Macht euch gemütlich, lehnt euch zurück. Wenn ihr jetzt das Gefühl habt, boah, die Sendung geht in eine Richtung, die mich triggert oder so, dann könnt ihr die Sendung, wie gesagt, jetzt auch ausschalten und euch mit irgendwas anderem beschäftigen. Zum Beispiel Rag & Bone Man anhören die ganze Zeit, mit Jungen oder so. Und in die Natur rausgehen. Der Regen hat so ein bisschen nachgelassen, glaube ich. Und dann hört es euch einfach an, wenn ihr mit einem lieben Menschen zusammen seid, der euch dabei die Hand hält oder mit dem ihr dann auch drüber reden könnt, was jetzt da gerade heute bei uns so passiert. Weil wir reden natürlich über ein ernstes Thema heute im Durchblick. Also heute reden wir mal nicht darüber, dass jemand sein Hobby vorstellt, sondern heute ist unser Hobby die Demokratie. So, und da habe ich jetzt Gäste da im Moment. Da habe ich einmal die Martina. Da habe ich die Martina her. Du bist vom Sozialverband VDK Göppingen und von der Europa-Union Göppingen da.
2: Richtig, ja.
1: Und dann habe ich die Katharina da und die Anna vom OSD Vilstal. Und dann habe ich da die Hanna von der Grünen Jugend.
2: Ja.
1: Mitbegründerin. Du hast es im Grunde ja aus der Wiege gehoben, mehr oder weniger.
3: Ja, mehr mein Co-Sprecher, aber auch mit, ja.
1: Mit dem Sven. Kommt der Sven genau. Eigentlich auch noch?
3: Nee, der Sven kommt heute nicht. Der ist beim Planungstreffen.
1: Das findet zeitgleich statt.
3: Ja.
1: Das haben wir mit Absicht so gemacht. Wisst ihr auch warum? Damit, wenn die AfDler sich da jetzt irgendwie Stress machen wollen, müssen sie sich auf zwei Orte verteilen. Das ist dann für die mental wahrscheinlich schon schwierig, das umzusetzen, könnte ich mir vorstellen. Im Hintergrund sitzt auch noch jemand, über den reden wir auch nicht. Außer er möchte. Ja, und dann hat man den Jobs gerne von Omas gegen Rechts aus Geislingen, gerade aktuell in der Toskana noch in der Leitung. Den muss ich gleich nochmal anrufen, den habe ich irgendwie rausgekickt, weil ich noch einen zweiten Anruf angenommen habe. Da hat sich nämlich jemand gemeldet, und zwar der Jan, und hat hingewiesen auf einen Brief. Wenn ich das richtig verstanden habe, da geht es so ein bisschen darum, dass bevor die in der Normandie damals die Landung mit den Militärkräften stattgefunden hat, dass da auch schon Infiltrationsteams unterwegs waren, die versucht haben, auf demokratische Art und Weise durch Argumentation die Nazis zu überzeugen. Ich weiß jetzt nicht, Jan, was deine Message dahinter genau gewesen ist. Ich deute sie jetzt mal wie folgt. Das hat damals nichts geholfen und das wird es auch diesmal nicht. Da müssen wir, glaube ich, schon ein bisschen mehr auf die Beine stellen. So, aber vielen Dank trotzdem, Jan. Und wenn ihr uns anrufen wollt, und ich das dann auch mental auf die Reihe kriege, 07161 914 24 24 könnt ihr uns hier im Studio erreichen. Ihr kommt nicht direkt in die Sendung, sondern ihr werdet natürlich erstmal bei mir landen. Und dann rede ich mit euch und dann lassen wir uns mal überraschen ob ihr mit aufs Mikro dürft. Und ihr könnt uns über studio@radiofips auch eine E-Mail schreiben und ihr könnt uns über WhatsApp und über Signal auch direkt erreichen und direkt erreichen. Fax haben wir keins, wollte ich nur erwähnen. Auch da könnt ihr über 0716 914 24 24 gehen. So, jetzt hatte ich angefangen. Nee, ich habe schon fertig gemacht, wer alles dabei ist heute. Okay, gut. Wollen wir noch mal ein bisschen reinhören in diese Dokumentation oder in diesen Podcast? Oder wollen wir jetzt einfach weiter quatschen? Weil eigentlich wollten wir jetzt anfangen, darüber zu reden, woran erkenne ich denn, dass irgendwelche nicht linksgrün versichten so tollen, lieben Menschen in unserem Dorf leben, sondern auch andere, die ein bisschen unangenehmer sind. Und da jetzt OST Filz halt da ist, jeder andere und jede andere ist natürlich auch aufgerufen, dazu was zu erzählen. Aber mit euch beiden würde ich jetzt mal anstarten und fragen, woran erkennt man sowas denn? Ich folge euch ja auf Insta und ich weiß daher, ihr wisst ganz genau, was da und wo abläuft. Erzählt mal.
0: Ja, man muss sagen, dass wir leider diesen relativ guten Überblick haben. Und du hast es ja schon erwähnt, also du hast von hauptsächlich jungen Menschen geredet, die sich da eben so radikalisieren lassen. Und das ist tatsächlich auch leider so. Also oft sind es junge männliche Personen, vielleicht im Alter zwischen teilweise 14 bis 19, 20 Jahren, die sich im Stil der Baseballschlägerjahre kleiden. Also vielleicht mit Camo-Hose, Glatze und Marken wie Lonsdale, die indirekt rechtsextreme Codes vermitteln. Das wäre mal so das stereotypische Aussehen von außen. Ein anderes Erkennungsmerkmal sind aber auch die Springerstiefel mit den weißen Schnürsenkeln.
1: Ist das jetzt, haben die das alle? Weil ich glaube, da gibt es auch dann unterschiedliche Codes, oder?
0: Ja, sicherlich. Also vor allem über Social Media habe ich den Eindruck, verbreiten sich besonders schnell neue Trends, sodass auch dieser Casual Style, nennt sich das, glaube ich, gewissermaßen zu einem Erkennungsmerkmal geworden ist. Und teilweise erkennt man die Leute vielleicht auch gar nicht, sondern erst, wenn sie den Mund aufmachen oder vielleicht auch zuschlagen.
1: Und meine lieben Zuhörerinnen und Zuhörer und alle dazwischen und drumherum, falls ihr das Gefühl habt, oh, das passiert uns nicht. Ha, das kann wirklich jeden erwischen, der in irgendeiner Form denen krumm kommt. Und da ist, und das ist etwas, was auch in der Doku da oder in diesem Podcast von Tagesschau, also 11KM von der Tagesschau, nochmal drin vorkommt, nämlich, dass die Gewaltbereitschaft da viel höher ist. Dass sie sich auch aktiv auf Gewalt vorbereiten, also dass sie auch trainieren, diesen Schutzreflex, also diesen ersten Reflex abzutrainieren, den man erstmal hat, dass man eben nicht gleich zuschlägt. Und ja, da macht man sich dann schon Gedanken. Oder, Martina?
2: Das ist richtig, ja. Also, das
1: Schlimme ist... Du schaffst es immer so ganz knapp am Mikro vorbeizusäumen.
2: Ja, jetzt versuche ich doch mal zu zielen, oder?
1: Du hast getroffen.
2: Es ist schon richtig. Also, ich habe den Eindruck auch, dass auch dieses Frauenbild, wo da ist, ein ganz, ganz arg fragwürdiges Frauenbild ist. Mhm. Also, ich komme mir vor, wie wenn es bald wieder einen Mutterorder gibt. Also so ab 10 Kinder gibt es einen Order. Mhm. Und also genau dieses Bild wollen die auch. Und das fragt sich ja dann auch, wollen wir wirklich genau das wieder haben? Also ich bin froh, dass ich meinen eigenen Beruf habe, dass ich meinen eigenständigen Kopf habe und dass ich meine eigenen Entscheidungen treffen kann und würde nie mehr gern, gut, ich bin jetzt lebensälter, ist jetzt vielleicht wieder was anderes, aber ich würde nie mehr nach der Pfeife von meinem Mann tanzen, nur weil der sagt, dass du darfst jetzt nur noch in die Küche gehen und nur noch Kinder kriegen. Und genau darauf, das ist ja dann ihr Bild.
1: Mhm. Wobei, Martina, wir beide sind da schon raus.
2: Ja, wir sind raus.
1: Aus der
2: Ich bin ja schon lebensälter, aber ich habe ja mal dafür gekämpft, für solche Sachen.
1: Ja. Also. Man kann sich nicht vorstellen, aber wenn man sich in die USA mal orientiert und mal guckt, was da abgeht, muss man sagen, ja.
2: Und genau das.
1: Und mit diesen Bildern sind die ja auch da.
2: Genau.
1: Wisst ihr was, ich hätte gern jetzt gleich einen Musikwunsch. Darf ich den loshauen? Low Ladder. Der kleinste gemeinsame Nenner. Mhm. Einige schmunzeln schon. Und danach geht's weiter. Lehnt euch zurück und genießt den Song. Ich weiß gar nicht, um wen es da geht.

0: So, ich weiß gar nicht, wie es euch gefallen hat, der Song. Wir sind noch im Durchblick. Und ich habe jetzt gerade... Oh mein Gott. Bisschen Ärger, ich habe dich gerade rausgeschmissen. Du musst bitte mich nochmal anrufen gleich. Aber mach's erst um 8, wenn wir mit unserer Sendung durch sind. Nein, das ist jetzt nicht... Manche zucken hier schon zusammen, dann haben Angst, dass jetzt gerade der Cornercore wieder am Laufen ist. Der Cornercore ist nicht da. Noch nicht da. Oh, ich darf es auch nicht beschreien. Oh mein Gott. Lieber nicht. Ja, wir sind im Durchblick. Die erste Stunde ist schon rum. Wir reden über die Demo und wir haben jetzt gerade drüber geredet mit der OSC Vielzahl und zwar mit der Katharina und mit der Anna darüber, woran erkenne ich denn eigentlich, dass bei mir im Ort irgendwelche Leute unterwegs sind. Jetzt haben wir gerade über Kleidung gesprochen, aber es gibt ja noch ganz vieles anderes mehr.
1: Genau. Wenn ich da gleich aufgreifen darf, zum Beispiel
0: darfst
1: auch
0: du?
1: Diverse Codes. Die verbreiten sie dann in Form von Graffitis, Stickern, Postern und allen möglichen. Ja, das kann tatsächlich das ganz Typische und im Übrigen auch strafbare Hakenkreuz sein, aber auch das Eiserne Kreuz, also ein militärisches Symbol, die schwarze Sonne, SS-Runen, alles Mögliche, was man eben so mit dem Nationalsozialismus und mit Rechtsextremismus verbindet. Wenn ihr also vermehrt sowas in eurer Gegend feststellt, dann dokumentiert das auch gerne, informiert eure Stadt darüber oder überlegt euch, wie man vielleicht dagegen vorgehen kann.
0: Also quasi erstmal die Stadtverwaltung informieren, dass da was ist, dass sie da mal drüber streichen zum Beispiel. Jetzt weiß ich aber von OSD, ich glaube, dass ihr ab und zu auch mal loszieht und dann da selbst künstlerisch tätig werdet. Also das dürfte, darf ich jetzt nicht offiziell sagen. Ha? Okay, nee, ihr seid es gar nicht, das ist jemand anders.
1: Ja, Privatpersonen, die eben sich dafür einsetzen, dass sowas nicht im Stadtbild präsent ist, weil... Ja. Gewissermaßen könnte man ja auch die Meinung vertreten, dass es auch eine menschliche Pflicht ist, dass man eben solche Symboliken aus dem öffentlichen Leben entfernt, seinen Mitmenschen gegenüber.
2: Ja. Und das ist laut Gerichtsbeschluss auch keine Straftat.
0: Mhm. Ja, weil man ja im Grunde nur an dem Punkt arbeitet, wo schon jemand anders dran war und etwas gesellschaftsrelevant Schlechtes reingeschrieben hat. Ja. Okay, gut. Gibt es sonst noch so ein paar Hinweise, wo man sagen kann, okay, wenn ich sowas bei mir im Ort finde, dann geht es bei mir schon ab?
3: Es sind vermehrt auch Aufkleber unterwegs, an die Straßenlaterne, an die Straßenschilder, an verschiedene einfach öffentliche Einrichtungen oder so. Und da hat das Kreis Göppingen Nazifrei am Anfang ganz viele so Putzete gemacht, wo man dann die ganze Kleber abgekratzt hat. Das macht auch teilweise dann die Stadt, die macht es auch. Aber die kommen dann teilweise auch gar nicht dahinter her. Aber wenn man sowas sieht, kann man das melden und dann wird es auch entfernt.
0: Okay, was wichtig ist.
3: Ja.
0: Ja. So, jetzt haben wir noch ein bisschen Zeit, weil in einer Minute ist schon die erste Stunde von unserer Sendung rum. Habt ihr noch was zu erzählen? Wenn man so einen fließenden Übergang, die zweite Stufe ist schon am Sitzen und Warten. Und ich weiß nicht, Martina, du bist, glaube ich...
3: Ich war eigentlich erst in der zweiten Stufe. Ich war schon ein bisschen früher da.
0: Das ist jetzt auch nicht schlecht gelaufen, finde ich.
3: Ja.
0: Also bislang zumindest. Und es geht ja noch weiter dann. Hanna, möchtest du noch irgendwas? Du darfst natürlich auch noch länger da bleiben. Du musst halt dein Mikro ein bisschen ablösen. So geht ja auch.
4: Nee.
0: Hast du noch was vor?
4: Nee, das nicht. Genau. Nee, ich würde mich freuen, wenn wir uns am Sonntag dann sehen und alle kommen, die gerne für Demokratie einstehen und denen das genauso wichtig ist wie uns allen. Genau, und dann glaube ich, dass wir da was Tolles auf die Beine stellen und der AfD das Feld dann nicht kampflos überlassen.
0: Und weißt du was, fällt mir gerade ein, ich glaube, wir machen nachher einen Serviceteil. Wo kann ich hin? Wo muss ich hin? Wie komme ich da hin? Fahre ich lieber in Öffis oder fahre ich im eigenen Auto? Etc. etc. Falls ihr da irgendwie Schwarmwissen, irgendeine Ahnung davon habt, wie man das machen könnte, das fände ich cool, weil ich glaube, am Ende ist es doch so, ich weiß nicht, soll ich da extra hinfahren oder fahre ich da mit dem Zug und dann sind so viele Leute und ich weiß auch nicht, dass die da einfach so ein bisschen mal die Hemmschwelle da wegnehmen. Wie wäre das? Was meint ihr? Jetzt machen wir mal unseren kleinen Jingle, das ist nämlich schon kurz nach 8. Damit auch die anderen wissen, wo sie gerade stecken.
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0: Ja, ihr seid in der zweiten Stunde vom Durchblick. Jetzt ist ja gleich fliegender Wechsel. Die einen wollen schon gehen, die anderen wollen noch bleiben. Zweite Stunde Durchblick. Heute geht es eigentlich um eine Demonstration, die stattfinden wird nächsten Sonntag. Hanna hat gerade noch mal darauf hingewiesen. Und wie schön es wäre, wenn möglichst viele Menschen kommen und sich trauen, macht das. Und jetzt in der zweiten Stunde wechseln wir die Mikrofonplätze durch. Und jetzt in der ersten Stunde war schon dabei die Martina Herr. Dann die Hanna Straub war dabei von der Grünen Jugend. Der Jobs war dabei aus Jobs Görne von Omas gegen Rechts, Geislingen, aktuell Toskana. Den habe ich irgendwann aus der Leitung geschmissen. Den hole ich, glaube ich, nachher nochmal schön rein. Ne? Und jetzt in der zweiten Runde habe ich den Birkan Ergün dabei von den Jusos Göppingen. Und dann die Elena Krupp, Donsdorfer Jugendring, wird telefonisch dabei sein. Da bin ich schon mal gespannt, wie wir das hinkriegen. Der Michael ist schon mal da, der Michael Frechner, das ist die graue Eminenz, von der ich gerade gesprochen hatte vorhin. Und von Kreis Göppingen nazifrei. Und die Martina nochmal.
1: Ja.
0: Hast du noch was zum Sagen, Martina?
1: Auch
0: und dabei
1: schien.
0: Ist in der ersten und in der zweiten, würde ich sagen, wenn das okay ist, OSC Vilsthal, dass wir uns einfach so ein bisschen eingrooven und jeder so ein bisschen immer was beiträgt. Hanna, du bist schon auf dem Absprung, glaube ich, oder?
2: Ja, das ist richtig.
0: Ich wünsche dir alles, alles Gute.
2: Vielen
0: wir
2: Dank.
0: Sehen uns dann am Sonntag.
2: Ja,
0: falls ich da hingehe. Also mich werden Sie erkennen, ich bin die mit dem Mikro rumläuft. Ich werde nicht mehr das grottige Design anhaben, was ich bei der AfD-Veranstaltung anhatte am 1. Mai, weil da habe ich nachher in den Aufnahmen von der AfD gesehen, das sah nicht so cool aus. So was Neues überlegen. Ja, dann machen wir jetzt einfach weiter. Und als erstes machen wir ein bisschen Musik. Sag mal, Hanna, hast du dir eigentlich was gewünscht?
2: Ja, von Wir sind Helden. Aber Danger Dan könnten wir auch spielen.
0: Ja, das konntest du später. Aber Wir sind Helden. Warte mal, ich habe doch da was gehabt. Wo habe ich denn das jetzt hin? Dann machen wir doch das als nächstes. Damit

0: Bitte gib mir nur ein Wort. Ich hätte gern ein paar Worte mehr, tatsächlich heute in der Sendung. Und zwar geht es ja um die Demonstration am 14. gegen die Gründung der Landesgruppe Generation Deutschland, der AfD, die es gegründet werden musste, weil die vorherige nicht weiter bestehen durfte und die AfD, dass der AfD zu rechts war. Und dieselben Player sind jetzt wieder drin. Reden wir jetzt noch gleich noch mal ein bisschen drüber. Ich habe hier einige Leute im Studio sitzen, neue Leute. Und am Telefon habe ich jemanden dabei von den Newsroom in Göppingen. Benjamin, bist du da?
1: Ja, hallo.
0: Ja, man hört dich hervorragend. Sehr gut. Wenn die Elena Grupp zuhört von der vom Dunsdorfer Jugendring, Elena, probier's nochmal, mich anzurufen oder schick uns deine Telefonnummer am besten rein. Ach, ich rede da drüber und was sehe ich? WhatsApp, Elena hat die Nummer geschickt. Elena, ich rufe dich auch gleich an und hole dich noch in die Sendung rein. Ja? Nicht vergessen, also ich vergesse es nicht. So, wir reden jetzt gerade über die Veranstaltung, über die Demo. Und wir haben jetzt im Grunde die zweite Runde und wir haben die Plätze getauscht, gewechselt. Also bis auf Martina. Und bis aufs OST. Ihr seid noch beide da. Also sprich, die Martina Heer ist da, Sozialverband VDK Göppingen und Europa Union Göppingen. Der Michael Freche ist jetzt auch da, Kreis Göppingen Nazifrei unter anderem, jetzt aktuell Kreis Göppingen Nazifrei. Ich habe gedacht, eine neue Kippe beauftragte.

0: ich mitbekommen, ja.
1: Hast du es auch mitbekommen. Und dann haben wir den Birchan Ergün da von Jusos Göppingen. Hi. Und die Elena hole ich gleich noch mit rein. So. Und in der lockeren Runde reden wir jetzt die zweite Stunde über das, was in Donzdorf gerade vorbereitet wird und warum es da Demo dagegen geben soll. Und vielleicht auch mit so einem Serviceteil. Mensch, wenn ich auf die Demo will, weil ich nicht möchte, dass Nazis bei uns hier das Heft in die Hand nehmen und wenn sie auch nur eine Jugendorganisation gründen, wie man das dann machen kann. Ich glaube, können wir mal drüber reden. Also ich kenne mich schon so ein bisschen aus, wie man Demo macht und wie man da hingeht und so. Und dass man sich vielleicht auch was zu trinken mitnimmt. Und, also Stichwort Kesseln, aber ich hoffe nicht, dass sowas passiert tatsächlich. Anna grinst schon. Ja, zweite Stunde. Wir haben jetzt in der ersten Stunde und so ein bisschen in dem LFKM-Podcast reingehört, wo es so um die Geschichte davor ging. Also die junge Alternative, die da quasi dann eben verboten worden ist und deswegen aus dem AfD-Konsens rausgelöst werden musste und sich deswegen jetzt diese neue gegründet hat. Die hat sich bundesweit schon seit einer Weile gegründet und der letzte Landesverband ist der Baden-Württembergische und der gründet jetzt am Sonntag in Donzdorf. Und deswegen hat sich da ganz viel getan. Wollen wir noch mal kurz drüber reden, wer denn eigentlich alles bei der Demo jetzt mit in dem Bündnis drin ist? Wisst ihr es zufällig? Soll ich recherchieren?
2: Recherchier mal, ja.
1: Okay, ihr redet.
2: Es sind sehr viele.
1: Und ich versuche jetzt noch die Elena reinzuholen. So. Jetzt redet ihr mal und ich versuche die Elena zu kriegen.
2: Ja, wir sollen reden, das ist okay. Dann versuchen wir das Ganze mal zu reden.
1: Ja, ihr wisst schon, worüber wir reden sollen.
2: Ja, ja,
1: das
2: ist schon klar. Demo und ja, ja. Ja, letztendlich können wir auch nur wieder aufrufen und sagen, kommt alle nach Donzdorf, um zu beweisen, dass wir mehr demokratische Leute sind. Und wir sind mehr, definitiv. Selbst wenn die AfD im Bund irgendwo zwischen 25% und 30% rumgurkt, sind wir immer noch mehr als die. Und es ist äußerst wichtig, die Demokratie zu verteidigen. Wir werden nicht umhinkommen, Zustände zu verhindern, die es in Ungarn oder auch in Polen gab oder momentan in Amerika gibt. Und wenn man es weiterspinnt, kann sich jeder vorstellen, wo wir am Ende landen würden. Aus dem Grund ist es extrem wichtig, dass wir am 14.06. dann ab 11 Uhr zu der Demo nach Donzdorf kommen und das Donzdorf wirklich voll machen und da einfach mal beweisen, dass es viele Leute gibt, die nicht einverstanden sind mit dieser gesellschaftlichen Ausrichtung. Oder? Was meinst du?
3: Ja, ich bin da voll deiner Meinung und vor allem, vielleicht ist das die Bequemlichkeit, wo viele hin, dass sie sich nicht äußern wollen, sondern immer sagen, oh, das sind ja ein paar da, die machen das dann schon. Mhm. Aber das sind die wenigen und wir brauchen da viel, viel mehr, wo den Mut haben, da zu sagen, nö, ich möchte das sichtbar auch dagegen sein. Und möchte mich da erheben. Wir müssen nicht mit allem einverstanden sein, was aktuell läuft. Aber das darf einfach nicht mehr kommen, was jetzt hier angesagt ist und was da weitergesponnen wird. Und also ich denke, man kann sich Unmut über irgendetwas, kann man sich auch auf andere Weise kann man sichtbar machen, aber nicht, indem man in eine radikale Ecke reingeht. Und das ist es eigentlich, auch wenn ich sage, das ist alles harmlos und, oh, und toll und Friede, Freude, Eierkuchen, nee, das ist es halt nicht. Konsequenzen sind einfach zu arg, finde ich jetzt. Also für mich jetzt, gell? Ich habe früher immer gesagt, ich bin die Erste, wo irgendwann einmal im Konzentrationslager von der AfD landet. Ich bin Frau, ich bin selbstbewusst, ich bin jemand, der wo die Klappe aufmacht und die man vielleicht manchmal auch eine Meinung kundtut, wo man nicht so gern hört. Aber ich werde da einer von der allerersten drin sein, obwohl ich eigentlich ein ganz normaler Job habe und ein ganz normaler Beruf und ganz normal unterwegs bin.
1: Und gerade Fingernägel.
3: Ja, genau. Genau.
1: Blau Glitzer, wollte ich nur sagen. Für die, die nicht in der ersten Stunde dabei waren. So, jetzt haben wir hier noch, die Elena ist noch mit dabei. Elena, bist du da?
4: Ja, ich bin da.
1: Okay, ganzer Tipp für euch, wenn ihr nebenher noch das Radio laufen habt, dann ist es semi-gut, weil dann gibt es Rückkopplung. Das solltet ihr, also das Radio, auf dem ihr euch selber quasi gerade zuhört, das solltet ihr ein bisschen leiser machen, weil sonst ist der Ton vielleicht nicht so perfekt. So, also jetzt sind wir mit allen Leitungen dabei. Ja, wir haben jetzt die Martina da, den Michael da, die Elena Krupp von Donzower Jugendring ist da. Mit der rede ich jetzt gleich noch ein bisschen intensiver. Wir haben den Birchan da und wir haben von OSC Vilsthal die Katharina und die Anna da. Das ist jetzt, glaube ich, alle, oder? Habe ich jetzt irgendjemand übersehen, der hier im virtuellen Raum noch mit dabei ist? Ich glaube nicht. So, und ich weiß nicht, hat von euch einer, von euch beiden am Telefon, also Birchan und Elena, hat von euch jemand das Radio nebenher noch laufen?
0: Nee,
1: komisch, woher kommt denn das jetzt mit dieser Übersteuerung? Ich ziehe euch mal ein bisschen vom Telefon herunter, vielleicht wird es dann besser. Schauen wir mal. Jetzt haben wir ganz viel geredet. Wir haben vorher den Jobs Görne da gehabt von Omas gegen Rechts Geislingen. Der hat dann schon so ein bisschen so Vibes aus Donzdorf gebracht, weil mit Bürgermeister geredet, mit dem Alten und dem Neuen und so weiter. Aber jetzt haben wir mit Elena Krupp ja jemand da vom Donzdorfer Jugendring. Elena, du bist da noch ein bisschen näher dran, oder? Weil bei dir läuft das Ganze ja.
5: Ja, genau. Also, wo soll ich denn anfangen? Vom Donzower Jugendring ein bisschen erzählen?
1: Du könntest vielleicht damit anfangen, warum du gesagt hast, da muss was passieren und warum du dich diesem Bündnis angeschlossen hast.
5: Naja,
1: oder ihr als Jugendring.
5: Ja, genau, das ist ja glasklar. Also,
1: findest du?
5: Also für uns alle gesammelt vom Donzower Jugendring war das auf jeden Fall ganz klar, dass wir da mitmachen.
1: Sehr cool.
5: Wir sind, vielleicht kurz zur Erklärung für all die es noch nicht wissen, eine Ferie, also eigentlich der Donzower Jugendring ist einfach eine Organisation, die für die Jugendlichen und Kinder in Donzow da ist. Aber wir machen eigentlich hauptsächlich die Ferienwoche immer am Anfang von den Sommerferien von Kids überall in Donzow und Umgebung von 8 bis 12. Und wir sind sozusagen ein bisschen auch eine Auslastung für alle Eltern und Elternteile, die eben sagen, okay, gut, also das war der Plan am Anfang, dass wir sozusagen ein bisschen
1: dünnes Eis, sage ich da nur, dünnes Eis, genau. Was du da gerade sagst.
5: Eigentlich schon, aber wir haben da so viel Spaß dran gefunden und ich war da selber als Kind dabei und bin dann zur Betreuerin geworden und sehr nachhaltig einfach, weil halt eben ultra viele Kids, die da früher dabei waren, auch BetreuerInnen werden. Und
1: das hört sich ja eigentlich total entspannt und cool an. Jetzt reden wir aber über eine Demo und wir reden über eine Organisation, die also ziemlich rechtsradikal unterwegs ist. Wie kommt es, dass du dich jetzt da engagierst oder ihr euch als Jugendring da jetzt engagiert?
5: Naja, was wir uns auf jeden Fall immer auf die Fahne schreiben werden, ist immer irgendwie, also wir sind eine sehr, sehr, sehr offene Organisation, aber wir sind auf jeden Fall immer gegen rechts und das war von Anfang an unser Standpunkt. Wir sind für alle, Kinder da und da hat nichts mit Diskriminierung zu tun bei uns, sondern es ist alles, alle dürfen kommen, alle sind willkommen und das ist einfach genau das, gegen das steht die AfD und da sind wir gegen die AfD.
1: Mhm. Und damit natürlich auch gegen die Jugendorganisation, die sich jetzt hier in Donzdorf bei euch quasi gründen möchte oder gründet,
5: ja,
1: also die werden es halt einfach
5: Fall.
1: Tun. Ja. Super. Habt ihr irgendwelche speziellen Formen von Protest überlegt, die ihr so als Donzdorfer Jugendring und Jugendorganisation machen wollt oder geht ihr einfach quasi in die Gesamtorganisation auf?
5: Wir haben uns auf jeden Fall überlegt, weil die Kundgebung ja auf dem Schlosshof stattfinden wird, bei der auch unser Karacho, da wo wir immer unsere Ferienwoche drüber öffnen, ist, dass wir das Karacho öffnen und dass wir auf jeden Fall irgendwie Sofas bereitstellen werden für Leute, die vielleicht nicht mehr stehen können und irgendwie so ein bisschen Sitzmöglichkeiten für alle, die da sind, gewährleisten.
1: Martina, hast du gehört?
3: Ja.
1: Sofas ist für uns, so kommen wir hin.
3: Ja, ich hab das ja gesagt, weil ich ja gerade so fußtechnisch gut unterwegs bin.
1: Ja, deswegen habe ich es angesprochen. Ich bin zwar fußtechnisch gut unterwegs, aber Sofa mache ich auch gerne mal. Genau. Gibt es auch Nackenmassagen und Getränke, heiße Getränke oder so?
5: Ich weiß es nicht, ganz über die Nackenmassagen.
1: Lass dich von mir bitte nicht aufs Glatteis. Okay, aber ihr macht so, und ich glaube, das ist so ein bisschen das Besondere, dass eigentlich so jede Gruppierung, es gibt ja viele, die mitmachen, dass so ihren eigenen Touch noch mit reinbringt in das Ganze.
5: Genau.
1: Und ich bin gespannt, dass ich wünsche mir, dass es so ein richtig tolles Sommerfest wird. Ich weiß gar nicht, wie es Wetter werden soll. Wisst ihr das zufällig? Wisst ihr was? Ich sitze hier am Mikro, um mich rum Leute, und was machen die alle? Alle. Alle. Von euch beiden am Telefon kann ich es nicht sagen. Glotzen ins Handy rein, gucken sich gegenseitig vielsagend an, nicken mit dem Kopf und lassen mich hier einfach labern.
2: Es hat einen Hintergrund.
5: Ja.
2: Es hat einen Hintergrund.
1: Oh, dann bin ich ja sehr gespannt.
2: Ja, es geht natürlich um die Kundgebung in Donsdorf.
1: Ja. Ja.
2: Und neben, sage ich mal, dem Bündnis, was wir haben, hat ja Ost im Prinzip auch zwei Kundgebungsplätze angemeldet.
1: OST.
2: Ah, OST, mhm. Ja, Entschuldigung. OST.
1: Ja, ich habe das auch erst gelernt.
2: Ja, ja, ich lerne es auch. Das ist alles, du hast ja gesagt, ich bin die graue Eminenz, also kann man mir das vielleicht auch nachsehen.
1: Wobei, du bist immer noch jünger als ich, glaube ich,
2: ja,
1: oder?
2: Ja, das ist tatsächlich so. Das haben wir schon mal festgestellt, Helga. Nee, es geht eigentlich darum, dass wir gerade alle einen Bericht gelesen haben, weil es ja eigentlich, würde ich einfach das Wort an OST weitergeben, weil ihr wisst es besser zu schildern als wir.
1: Vielleicht so eine Einordnung, vermute ich mal. Es geht darum, dass ihr zwei Orte angemeldet habt und dass ihr einen ziemlichen Stress gekriegt habt mit der Genehmigung.
0: Genau, so war das leider. Wir haben uns nämlich schon recht frühzeitig darum gekümmert, gegen Protest anzumelden. Mhm. Und ich denke, die Anmeldung liegt gut über 3 Wochen zurück mittlerweile. Leider haben wir dann nicht direkt eine Bestätigung bekommen der Genehmigung, sondern haben vor kurzem über die Presse lesen müssen, dass unsere zwei Veranstaltungsorte angeblich zusammengelegt wurden. Das wurde uns im Vorhinein so nicht mitgeteilt. Wir haben uns entschlossen,
1: Also man hat es euch nicht mitgeteilt, also auch nicht den Stand der Genehmigung, sondern wenn ich es richtig weiß, hat man sogar euch gegenüber den Eindruck erweckt, dass es noch in der Arbeit ist.
0: Genau.
1: Und dann gab es diese Pressemitteilung.
0: Genau. Hm. Die haben wir mit großer Verwunderung gelesen und haben
1: entsprechend
0: uns an die Presse gewandt, aber auch an das dortige Ordnungsamt und nochmal um Klärung dieser Verwirrung gebeten. Und diese Klärung hat dann zum Glück auch stattgefunden. Es handelt sich scheins um ein unglückliches Missverständnis, das nun aus der Welt geräumt werden konnte. Die Verhandlungen sind jetzt immer noch am Laufen, aber unser Eindruck ist, dass die zwei Kundgebungen an den zwei Standorten an der Stadthalle genehmigt werden können.
1: Weil ihr ja unterschiedliche Ansätze habt an den beiden Orten. Das macht ja total Sinn, das auf zwei Orte zu verteilen.
0: Genau, das ist unser Anspruch. Wie gesagt, jeder und jede soll sich bei uns wohlfühlen und wir haben eben auch unterschiedliche Ansprüche. Einerseits wollen wir natürlich den dort tagenden AfD-Lern zeigen, dass wir mit keinster Weise einverstanden sind mit dem, was sie da tun und sie eben durch lautstarken Protest und anderen Protestformen ihnen das verdeutlichen. Und andererseits wollen wir aber auch selbst dort eine gute Zeit haben und Spaß haben.
1: Also sprich, als Demo-Maus kann ich da hin? Und hab dann Getränke dabei, alles, was man so braucht, damit man sich schnell helfen kann, wenn Tränengas kommt und so. Und auf der anderen Seite hätte ich die Möglichkeit, da hinzugehen, wenn ich einfach mit Kreide auf dem Boden malen möchte und eine schöne Zeit haben will.
0: Genau, egal wie ihr kommen wollt, kommt doch einfach sehr gerne. Und da möchte ich auch noch ergänzend die Zugtreffpunktzeiten nennen, weil die sich nämlich...
1: Achtung, Service-Teil.
0: Genau, die unterscheiden sich von dem Bündnis, dass ja um 11 Uhr, meine ich, am Schloss bzw. an der Kirche ihre Demo hat und unsere Demo beginnt. Angemeldet 9, ist sie oder? Ab 8 Uhr. Wahrscheinlich werden wir fest erst um 9 dort eintreffen. Und dann lese ich hier einfach mal die Zugtreffpunkte aus verschiedenen Städten vor. Wenn ihr also euch schon per Zug mit uns treffen wollt oder euch anschließen wollt, dann macht es doch sehr gerne. Zum Beispiel in Stuttgart ab 6.20 Uhr am Hauptbahnhof an Gleis 13. Oder in Nürtingen ab 5.50 Uhr, also für die, die schon besonders gern früh aufstehen wollen, an Gleis 2.
1: Oh mein Gott.
0: In Esslingen um 6.30 Uhr an Gleis 5 und in Göppingen um 7 Uhr an Gleis 7. Und gemeinsam kommen wir dann nach Donsdorf. Das ist sehr früh, das gebe ich zu. Aber Leute, der Faschismus schläft nicht und deshalb können wir es uns auch nicht leisten. Wenn ihr also die Motivation habt, früh aufzustehen und Lust habt, denen dort zu zeigen, dass das gar nicht geht, diese Gründung der Jugendorganisation in Anführungszeichen und euch wehren wollt, dann schließt euch doch uns zu diesen Uhrzeiten an.
1: Das lasse ich jetzt so stehen und dann bringe ich jetzt noch was, was ich noch dazu ergänzen wollte. Falls es irgendwelche Kaffeekocher und Croissants-Produzenten oder ähnliches gibt auf der Strecke, die sagen, oh mein Gott, wenn die so früh schon unterwegs sein müssen, um für unsere Demokratie einzustehen, Ja, dann müssen wir denen auch ein bisschen was zu essen anbieten. Dann dürft ihr gerne an den Bahnhöfen stehen und dürft kostenlos als Spende, hallo, dürft ihr dann auch gerne den Menschen, die da auf die Demo gehen wollen, schon mal was Gutes tun. Nacktmassagen schließen wir in dem Fall aus. Hoffe ich zumindest. Obwohl, morgens um 6 will man noch keine Nackenmassage, oder? Viele wollen es ja gar nicht. Okay, super. Vielen Dank dafür. Jetzt haben wir eigentlich noch gar nicht geredet. Noch gar nicht mit dem Bildschirm R ging. Oh, jetzt ist hier wieder so ein Quietschton drin.
6: Bin noch da.
1: Du bist noch da. Jetzt sind wir mal mit dir unterwegs. Jusos Göppingen. Was macht denn ihr in Donsdorf?
6: Also, man muss vielleicht dazu sagen, ich bin selber Herr Donsdorfer und auch dort im Gemeinderat tätig für die SPD, für die Mutterpartei. Deswegen auch ein bisschen die Verbindung. Aber als Jusos haben wir natürlich die Pflicht, auch die junge, bisschen kritischere Stimme immer unserer Mutterpartei zu sein. Und in dem Sinne sind wir auch nochmal selbstständig aktiv für die Kundgebung organisiert und unterstützen dieses Bündnis entsprechend auch. Gerade weil es ja auch darum geht, dass sich jetzt nicht irgendeine Partei gründet, sondern auch auf Jugendebene. Deswegen ist uns auch sehr wichtig, nochmal explizit als Jugend nochmal entsprechend Flagge zu zeigen und für unseren Rechtsstaat, für unsere Demokratie, unsere Vielfalt auch einzustehen und Flagge zu hissen. Genau. So viel erstmal zum Anfang.
1: Oh, jetzt hätte ich fast noch was gesagt zum Thema SPD ganz generell und dass die mal aufwachen sollten und ihre soziale Wurzeln erkennen sollten. Vor allem auch die, die ganz, ganz, ganz oben in Berlin sitzen und uns hier gerade im sozialen Bereich echt die krassesten Bomben reinhauen. Ich finde, es muss auch mal gesagt werden. Okay? Oder?
6: Ja, klar.
1: Wie findet ihr das? Als Jusos, müsst ihr euch ja die Zehennägel hochbiegen, oder?
6: Ja, also Jusos sind natürlich immer etwas kritischer, was das Thema angeht, was in Berlin passiert. Wir hauen da auch gerne mal auf die Kappe quasi. Aber
1: wem?
6: Das ist natürlich auch uns klar.
1: Wem von denen in Berlin haut ihr auf die Kappe?
6: Ja, verbal sagen wir mal. Sei es die Vorsitzenden oder auch die Minister nehmen wir mal kritisch an Parteitagen unter. Die Frage ist natürlich auch, die haben eine gewisse Verantwortung zu tragen, die sie nicht nur alleine haben, sondern auch in der Koalition, mit dem Koalitionspartner. Und man muss leider auch sagen, die globale aktuelle Lage ist einfach sehr kritisch und egal wie man es dreht, da kommt, glaube ich, keiner gut raus.
1: Ja, aber... Also das wollt ihr als Sozi nicht zu sagen, als Jungsozi sowieso nicht. Also das, was die SPD da gerade in der Koalition auf die Beine stellt, das ist ja wohl so mal gar nichts. Also verglichen mit dem, wofür ihr eigentlich steht. Also da könnte ich jetzt echt lange drüber reden, machen wir. Wow, warte mal, ich hab da jemanden. Aber richtig schön ins Mikro rein, Martina.
7: Ja, und das ist aber genau das, dass mir so ein Bild in der SPD abgeben, was viele Leute von der SPD in die AfD drängt. Und das ist genau das. Wir haben ganz vergessen, wo unsere Wurzeln sind. Und leider Gottes tut man da auch die eigene Leute dann dementsprechend auch behandeln.
1: Und jetzt würde ich jetzt ansetzen, ich habe alle Mikros offen, bei euch leuchtet überall Mikro offen, weil ich würde mal die Generation Deutschland mal so ein bisschen rausnehmen, weil die, glaube ich, vor allem auf Krawall gebürstet sind.
7: Richtig.
1: Aber die AfD selber, die hat ja nur deswegen eine Chance.
7: Ja.
1: Weil, verdammt nochmal, die CDU, CSU und SPD so eine schlechte Politik machen, das andere Wort habe ich nicht gesagt, dass die im Grunde den Menschen ja so viel Angst einjagen, dass die einfach irgendwann sagen, ja Leute, also da müssen wir einfach was anderes wählen. Und dann auf den schmalen Trichter kommen und wählen dann die AfD. Was gegen die Interessen dieser Menschen ist. Ganz krass. Ja? Und trotzdem passiert es. Einfach weil unsere Politik nicht mehr hinsteht und nicht mehr kämpft. Auch die SPD kämpft da nicht mehr. Und das sind halt so Sachen, wo ich denke, boah, lass uns jetzt auch gleich wieder rausgehen aus diesem Politikding. Aber das ist, finde ich, so die Grundlage, die Basis für das, was jetzt kommt. Und wenn diese ganzen Sozialkürzungen jetzt tatsächlich umgesetzt werden, dann wird es nochmal knallen. Und da wird es richtig unangenehm werden. Und natürlich profitiert davon auch eine Nachwuchsorganisation der AfD, die im Grunde ja schon immer eine Kaderschmiede gewesen ist. Und wo dieselben Menschen, die mit ihren rechtsradikalen Maßstäben und rechtsradikalen Settings vorher drin waren, sind jetzt wieder an der Macht. Also was soll sich da auch ändern? Ganz ehrlich. Guckt euch diese, ich verlinke das nachher dann. Guckt euch mal den Podcast an, 11KM, von dem wir schon ein bisschen was gespielt haben in der Sendung. Da geht es ziemlich dazu her. Ich werde noch ein paar Links reinpacken. Es gibt vom Spiegel TV was zu dem Thema. Das ist wirklich so der Punkt, um den es gerade geht. So, damit Politik sagt, wieder zugemacht, wieder zurück zur Demo. Ja, jetzt haben wir noch eine halbe Stunde. Reicht das schon als Serviceanteil oder wollt ihr noch ein paar Serviceanteile mehr einbringen?
6: In welchem Sinne Serviceanteile?
1: Also, wir haben jetzt gerade erfahren, mit welchem Zug kann ich wo losfahren und wie weiterfahren, damit ich rechtzeitig in Donzdorf bin. Wir haben erfahren, dass... warte, ich mache mal euer Mikro schön zu, dann könnt ihr euch in Ruhe ein bisschen mehr in Ruhe unterhalten. Wir haben erfahren, dass es... wie hieß es nochmal, Elena, euer Zentrum, wo ihr da seid? Bist du noch da, Elena? Elena! Elena ist nicht mehr da.
6: Das Carajo aber.
1: Carajo, ja. Du kennst es ja auch, genau. Carajo, was stattfindet. Wie ist es denn für die Demonstrierenden, also nicht menstruierenden Demonstrierenden, wie auch immer? Oh ja, die Helga wieder mit dem Kreuz- und Quer-Scheiß, ne? Wo kommt man hin? Wo trifft man sich? Gibt es Treffpunkte, an denen man sich trifft? Wie sieht es da aus? Erzählt mal.
7: Also ich bin da jetzt gerade informiert durch das, dass heute Abend ja genau solche Sachen besprochen worden und ich nicht dabei bin. Ich weiß nicht, Michael, hast du was?
2: Ja gut, im Prinzip ist es relativ, also für das, was wir jetzt vom Bündnis machen, ist es relativ einfach vorm Schloss ab 11 Uhr. Und ich weiß, dass Donzdorf, was der ÖPNV angeht, relativ abgeschnitten ist. Ich habe da auch mal ziemlich lange gewohnt. Und vielleicht ist es besser geworden, ich weiß es nicht. Aber Faktum ist es halt so, die, wo mit Öfis kommen, die haben natürlich den Weg vom bis Hüsen mit dem Zug und dann mit dem Bus weiter bis Donzdorf. Mhm. Und da das ein Sonntag ist, ist natürlich immer so, dass dieser Schulverkehr nicht fährt. Das heißt, es wird ziemlich ausgedünnt sein. Aber vielleicht nimmt man sein Fahrrad mit und fährt dann das letzte 5-6 Kilometer bis zum Demoplatz in Donzdorf.
1: Sollte gerade ein Anbieter von Reisen eventuell zuhören und der Auffassung sein, er müsse und könne sich vorstellen, einen Shuttle-Service einzurichten, der nach Donzdorf für die Demo fährt, dann wäre das mega cool. Dann bitte an das Bündnis sich wenden. An wen wendet man sich da am besten? An einen von euch, oder?
2: Ja, im Prinzip kann er sich auf jeden Fall an mich wenden. Also das ist kein Problem.
1: Also Kreis Göbbing-Nazi-Frei?
2: Genau, einfach Kreis-Göbbingen, natürlich mit OE, -nazifrei.de.
1: Oder an die Jusos Göppingen, an Birchan Ergün, oder an die Martinei her, oder an Jobs, nee, das sind ja in der Toskana, aber von Omas gegen Rechts gibt es auch welche. Dann die Hanna von Grüne Jugend. Wo immer ihr eure Hilfe, eure Unterstützung von den Croissants am Morgen am Bahnhof bis hin zu Bus-Shuttle-Services anbieten wollt und könnt und dürft, meldet euch. Okay? Und ja, nur so als Gedanke. Okay, jetzt muss ich mal stopp, wieder zurücknehmen. So, Ende der Durchsage. Wir machen weiter mit der Sendung. Sollen wir mal ein bisschen Musik machen eigentlich?
2: Ja, mach mal ein bisschen Musik.
1: Jetzt pass mal auf, ich habe hier Demokratie ist weiblich. Von wem ist denn das? Wissen wir nicht. Also, ich habe ja lauter Vorschläge gekriegt, von denen keiner weiß, wo sie herkommt. Stadtstaub-Kollektiv. Demokratie ist keine Privatsache.
7: Ja.
1: Dann machen wir das jetzt als nächstes. Viel Spaß damit.
8: Alle reden von Freiheit.
1: Das geht doch richtig gut los.

0: ist weiblich.
1: Es ist ja schon aus.
2: Die Demokratie ist weiblich. Jetzt wird hier nicht mehr dazwischen gequatscht. Wir sind wieder auf Sendung. Mensch, hier noch Diskussion im Hintergrund. Ich bin übrigens ziemlich überrascht, muss ich ehrlich sagen, dass sich der Cornercore hier so gar nicht mehr blicken hat lassen. In der ersten Sendung war, im ersten Teil von der Sendung war er mal da. Jetzt ist er relativ ruhig geblieben. Was mir im Grunde ja auch recht ist, der stört ja immer nur in der Sendung. Also falls der sich nochmal melden sollte und hier reinstürmt, werde ich die versuchen raus zu expedieren. Und müsste, Anna, du vielleicht, dass du dann die Tür aufmachst und hinter denen auch deutlich wieder zumachst, dass die wissen, sie müssen draußen bleiben. Ja? Letztes Mal haben sie mir in der Sendung einen Kaffee gebracht, das fand ich ganz okay, aber trotzdem mussten die raus. Ein paar haben ja auch rumgekleckert, so ein paar Flecken auf dem Boden, da haben sie ihren Kaba verschüttet oder was auch immer sie da so gemacht haben. Okay, nur so als Hinweis. Hier laufen die Drähte heiß, wir sind gerade am Rumorganisieren, es kamen so ein paar Ideen auf, was wir noch machen können. Nochmal ein kleiner Service-Gedanke, Achtung, ihr könnt auch Fahrgemeinschaften bilden. Und gerade sind schon die ersten überlegt, Mensch, ich habe doch ein 9-Sitzer-Auto, ich habe ein 8-Sitzer-Auto, ich könnte doch, und da läuft schon was an. Also vielleicht gibt es eine Möglichkeit für Menschen, die in Donsdorf in die Demo wollen und die aber jetzt mit den Öffis und dann nicht so cool hinkommen, dass sich da was tut. Am besten, wie können wir es machen? Habt ihr eine zentrale Homepage für die Veranstaltung aufgezogen oder?
3: Nee, gibt es keine zentrale Homepage. Also wir müssen es erst mal, also wir haben ja das Problem, dass jetzt parallel im Prinzip die Organisationssitzung noch läuft.
2: Ja.
3: Dass da sicherlich diese Themen da sind. Ich habe jetzt mal unsere Teilnehmerin angeschrieben, aber ich habe leider noch keine Rückmeldung bekommen.
2: Das ist erst 3 Minuten her, um Gottes Willen.
3: Nee, 5, aber ist okay.
2: Ihr merkt, wir sind ja am Puls der Zeit. Während wir hier im Radio quatschen, an anderer Stelle wird tief organisatorisch.
3: Ja, also wir müssen es mal schauen, wie wir es hinbekommen. Und wenn dann was stattfindet, dann findet man auch die Möglichkeit, das über die sozialen Medien rauszuhauen.
2: Das wäre dann schon auch gut, finde ich.
3: Ja.
2: Oh nee, jetzt kommen sie doch. Ich hab's doch gewusst. Nee, geht ihr bitte wieder raus. Hallo, nein. Ihr braucht jetzt nicht alle. Na, ihr seid viel zu viel. Ihr passt hier nicht rein. Wir sind ja 1, 2, 3, 4, 5, 6, 7, 8 Leute. Könnt ihr bitte wieder rausgehen? Ja, und nicht hier wieder mit dem Kaba kleckern. Oh nee. Na, prima, danke. Anna, vielen Dank fürs Zumachen. Ja. Vielleicht bleibst du an der Tür stehen, nicht, dass sie hier wieder reindrücken. Guck mal, die Tür geht schon wieder auf. Nein, bitte geht ihr jetzt raus. Richtig, du musst da richtig zudrücken, sonst bleiben die nicht draußen. Okay. So, wo waren wir gerade stehen geblieben, bevor die wieder reingesnickt sind? Die Infos laufen, oder? Wisst ihr eigentlich, wo wir sind? Wisst ihr eigentlich, in welcher Sendung wir sind?
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2: Schon in der zweiten Stunde mit der Helga mit der tiefen Stimme. Und meine Gäste sind immer noch dieselben, nein, nicht dieselben, neue Gäste, aber immer noch Gäste. Die Martina ist immer noch da, Martina her vom Sozialverband VDK Göppingen und Europa Union Göppingen und noch anderen, aber da bist du nicht für die da. Okay. Der Michael Frech ist dazugekommen vom Kreis Göppingen Nazifrei. Übrigens neuer Vorsitzender seit einem Vierteljahr oder so, oder?
3: Ja, genau.
2: Du hast einen sehr wundervollen Menschen beerbt.
3: Ja, habe ich, die Gabi. Mhm. Und es sind auch ziemlich große Fußstapfen, die sie mir hinterlassen hat.
2: Ich hoffe, dabei hat die Gabi nicht so große Füße
3: eigentlich. Ja, man kann ja ein bisschen auf einen auf der Stelle treten, wenn sie größer. Nee, Spaß beiseite. Aber es ist so, dass, ich sag mal, das ja nicht nur an mir hängt, das hängt ja im Gesamtvorstand.
2: Ihr habt euch ja auch schlau aufgestellt, ein bisschen noch Nachwuchs dazu geholt.
3: Ja, genau. Wir bestehen übrigens nicht alle aus Männern, also wir haben ganz viel Frauenanteil. Und
2: ich hoffe mindestens 50%.
3: Ansonsten bei 7 ist schwierig mit 50%.
2: Dass er mich jetzt reingeholt hat,
3: genau, das wäre jetzt eine Chance gewesen.
2: Nee, weil ich bin so in between, wobei ich definitiv Frau bin. Okay, und dann die Elena Grob ist noch da. Elena, hörst du uns noch?
5: Ja, ich bin noch da.
2: Yes. Und Birschan Ergen, hörst du uns auch noch?
6: Jawohl.
2: Oh. Sehr gut. Ihr dürft übrigens immer reinquatschen hier, ne? Ihr müsst jetzt nicht warten, bis die Helga sagt, und was denkt ihr darüber? Ihr dürft euch immer schon vorher melden. Guck und schon geht's los.
6: Ja. Erzähl. Ja. Also wir hatten ja vorhin auch ein schönes Lied gehört.
2: Ja.
6: Da ging es ja auch um Vielfalt, viel Farbe. Und das ist, glaube ich, finde ich auch die Message, die wir auch auf dieser Kundgebung geben wollen. Wir wollen die Gesellschaft möglichst breit widerspiegeln und zeigen, wir sind laut, wir sind bunt, wir sind vielfältig, wir sind weiblich, wir sind offen. Und das sollte auch ihre Main Message hinter dieser Kundgebung sein. Und wenn ich mir auch anschaue, der Kontrahent, wenn ich das mal, der sich gründen möchte, wir haben es ja vorhin angesprochen, dass die als rechtsextrem eingestuft wurden und vor ihrer Auflösung bzw. einem Vereinsverbot sich selbst aufgelöst haben und jetzt halt sich neu gründen, mit dem Unterschied, dass die ja rechtlich an die Mutterpartei zum Beispiel gebunden sind, die Mitglieder von dieser neuen Organisation, was diese jungen Menschen, die dann da Mitglied werden, automatisch auch an die Mutterpartei bindet, was da vorher nicht der Fall war als Beispiel. Mhm.
2: Ja.
6: Und was man auch vielleicht sagen muss, ist, wenn man sich den Bundesvorsitzenden von denen anschaut, das ist auch einer, der vom Verfassungsschutz als rechtsextrem eingestuft wurde, der auch enge Kontakte zu diesen Bewegungen auch hat. Und da stellt sich für mich auch die Frage.
2: Und zu identitären Bewegungen.
6: Genau. Und da stellt sich für mich auch die Frage, mit welchem Gesicht man quasi einfach so den Leuten, um ehrlich zu sein, ins Gesicht eigentlich lügt und sagt, wir wollen eigentlich die breite Masse abdecken, wir wollen auch für die Gesellschaft einstehen und dann das quasi so auf, ich nenne es mal mit einem lächelnden Gesicht quasi verpackt. Nicht schwer nachvollziehen, das kann also jeder anders denken.
2: Ich wollte gerade sagen, ich glaube, das kriegen die locker hin, da zu lügen. Also ich habe es ja selber miterlebt bei der 1. Mai-Kundgebung, wie gesprächsbereit auch die Alten von der AfD sind. Und das ist bei den Jungen nicht viel anders, sogar noch schlimmer, weil die noch viel extremer sind und weil die natürlich auch viel gewaltverherrlichender sind. Und deswegen finde ich auch übrigens tatsächlich, bin ich gespannt, wie das wird, weil gegen die AfD zu demonstrieren, Heidenheim jetzt zum Beispiel, war nicht mehr so richtig prickelnd viel, glaube ich.
3: Nee, also wir hatten ja in Heidenheim den Landesparteitag zu dem dementsprechenden AfD. Und da war es so, das war schon mal in Heidenheim ein Landesparteitag.
2: Mhm.
3: Und da waren 4000, damals 4000 Menschen auf der Straße gegen diese Veranstaltung. Und letztes Wochenende war ja Samstag, Sonntag angesagt, hat nur samstags stattgefunden. Und im Endeffekt war es dann so, dass man sagen kann, es waren halt wieder nur 500. Und das ist genau diese Problematik. Wir sind zwar mehr, wir sind auch, ich sag's jetzt mal so ein bisschen im AfD-Jargon, wir sind die deutsche Gesellschaft.
2: Mhm.
3: Wir, nicht die AfD. Ja. Wir sind die deutsche Gesellschaft mit unserer Vielfalt. Und wenn dann halt die Leute diese Gefahr nicht wahrnehmen und nichts dagegen unternehmen wollen, dann wird's natürlich schwierig. Deshalb kann man immer nur sagen und jeden aufrufen, versucht da wirklich an diesem Sonntag euren Hintern nach Donzdorf zu bekommen. Das wäre mal ganz wichtig. Und lasst uns da mal Donzdorf ein bisschen voll machen. Ja? Also Donzdorf kann man voll machen. Das geht, das beweisen die in der Fasnacht immer wieder. Also müssten wir das doch auch schaffen.
0: Das finde ich genau gleich.
2: Ja.
0: Was ich finde nämlich auch... Oder will noch jemand anderes was sagen?
1: Ja, was man da vielleicht auch noch zu sagen muss, es ist ja gerade auch wieder CSD-Saison und wahrscheinlich hat es auch deswegen ein paar Leute eher zu CSDs gezogen, statt zu der AfD-Demo. Also beispielsweise jetzt beim Parteitag in Heidenheim war der in Ravensburg und einen Tag vor Donzdorf ist der in Pforzheim. Da kann es auch sein, dass sich Leute da dann auspowern, was natürlich schade ist. Und das zeigt halt auch einfach, dass eben, ja, also teilweise gehen auch Leute zu CSDs, um Präsenz zu zeigen gegen rechte Angriffe auf CSDs. Und das zeigt einfach, dass diese rechte Bedrohung immer weiter wächst und wir uns halt nicht aufteilen können und dadurch eben dann andere viele Veranstaltungen unter der Präsenz von Gegenprotesten und so dann leiden.
2: Aber deswegen ist es auch so, also dass wahrscheinlich Queer Göppingen oder die Jugend von Queer Göppingen, Jelly Queer, wahrscheinlich auch einen Redebeitrag dazu beisteuern wird auf der Veranstaltung jetzt am Sonntag, weil wir queere Menschen ja in besonderer Weise, vor allem wenn wir da noch trans sind, so wie die Helga zum Beispiel, dann sind wir ja sichtbarer und damit sind wir auch schneller erkennbar und damit natürlich auch viel schneller die Ziel, quasi wie so eine Art Zielscheibe. Und deswegen ist es so wichtig, dass die queeren Menschen da eben auch sich hinstellen. Aber tatsächlich, viele gehen auf die CSD jetzt, weil auch da ja eine politische Veranstaltung ist, wo man Flagge zeigt Und deswegen halten wir die Fahne hoch hinter uns drauf.
7: Dann haben wir natürlich in Gewinge die Besonderheit, dass wir an dem Wochenende auch noch den Maientag hin, wo sich viele da samstagabends die Kante geben und am Sonntagmorgen halt nicht mehr aus dem Bett rauskommen.
2: Und deswegen die Nackenmassage, der Kaffee und der Espresso und der Fahrdienst.
7: Genau. Also ich wohne da oben, deswegen kriege ich es mit. Also ich schwätze da jetzt also et aus dem hohlen Bauch.
2: Ja.
7: Aber ich würde gerne mir wünschen, dass die, die da oben feiern können, dann am nächsten Tag dann auch da Flagge zeigen.
2: Ja, nicht jeder verlobt sich ja dann auch auf meinen Tag.
7: Das ist richtig.
2: Gruß an unseren OB. Verlobung ist ja schon durch und Hochzeit inzwischen auch. Und jetzt könnte man ja auch mal nach Dunstorf gehen. So, ich hätte noch mal ein bisschen Musik, überlege ich gerade. Wir haben das noch 10 Minuten. Also, ich würde jetzt gerne nochmal Musik machen und dann machen wir so eine Abschlussrunde. Wenn ihr bis dahin noch irgendwelche Infos findet oder wenn euch noch einfällt, was ihr gerne sagen wolltet, die Elena darf jetzt auch noch schön was sagen, weil du hast netterweise dein Stimmrecht sozusagen abgegeben gehabt. Was wolltest du noch sagen? Du hast gemeint, das ist jetzt ganz genauso. Das
5: habe ich noch mitgekriegt. Genau. Danke schön, dass du mich nochmal aufrufst. Und zwar wollte ich sagen, ich bin hier gerade aus Freiburg zugeschaltet.
2: Oh.
5: Und hier in Freiburg ist es ganz, ganz normal, dass egal welche kleine AfD-Sache ist, dass es immer einen riesigen Gegenprotest gibt.
2: Ja.
5: Ob es jetzt irgendwie ein Mini-Parteitag ist oder nur ein AfD-Stand, sondern wir sind immer groß und stark dabei, dass wir gegen die sind. Und es ist ja nicht zufällig gewählt, dass es in einem kleinen Ort in der Provinz stattfindet, dieser Parteitag oder diese Gründung.
2: Mhm.
5: Und deshalb finde ich, dass wir noch mehr und zu mehr da noch hingehen sollen. Deshalb bringe ich an dem Tag meine ganze Freiburger Mannschaft mit.
2: Ey, und stabil.
5: Die schlafen alle bei mir und bei meinen Freunden. Und deshalb sind wir noch, ich glaube, zu 10 sind wir auf jeden Fall da. Das war meine Message noch.
2: Das heißt, wir müssen auch noch Bettenlager organisieren, Mensch.
5: Genau.
1: Am besten direkt vor der Halle.
2: Oh ja, Camping. Gibt es in Donz auch einen Campingplatz? Dann wird er jetzt gegründet. Wir brauchen einen Landwirt, der uns seine Wiese als Camping zur Verfügung stellt.
7: Vielleicht macht die Kirche auf.
2: Oh, die Kirche, ja.
7: Das wäre doch eine Idee, oder?
2: Das wäre doch mal was. In der Kirche, früher gab es das auch, dass die Leute in die Kirche flüchteten, um sich zu schützen.
3: Es gibt heute ja zwei davon in Dunstorf, ne? Das ist ja kein Problem.
7: Da passt ja der Bar rein, genau.
2: Es sind nicht auch welche in der kirchlichen Organisation in unserer Demo-Gemeinschaft?
3: Ja, die evangelische Kirche ist dabei, ja.
2: Okay, Aufruf an die evangelische Kirche. Macht die Türen hoch und die Herzen weit. Und also für den Fall, dass irgendjemand hier da übernachten will, weil er vielleicht vom Maientag direkt dahin will. Nee, das vielleicht nicht, weil wer weiß, was die dann. Da reden wir nicht drüber. Okay, es war noch ein bisschen Musik. Ihr überlegt euch noch für die Abschlussrunde was. Und dann sind wir auch schon durch mit unserer zweiten Stunde Durchblick, in der wir mit den Menschen gesprochen haben, die sich organisiert haben dazu in Donzdorf gegen die Gründung der letzten AfD-Jugendorganisationen Generation Deutschland in ganz Deutschland, nämlich die in Baden-Württemberg, die haben sie ein bisschen verschlafen. Und dafür haben die jetzt die Chance, da richtig Druck zu machen. Und deswegen laden wir euch dazu ein. Und deswegen auch die Sendung, die noch zweimal heute diese Woche zu hören ist, live im Radio. Also nicht ganz live, sondern live. Und auch noch per Podcast, damit ihr euch vielleicht interessiert und überlegt könnt, Mensch, da gehe ich jetzt auch hin und mach was. Und jetzt überlege ich gerade. Ich glaube, ich würde sagen, ich möchte jetzt Soki hören. Links außen. Weiß nicht, ob ihr das kennt. Machen wir es schnell, okay? Seid ihr bereit? Und danach machen wir so geschwind unsere Abschlussrunde. Jetzt muss ich aber so mal eins runterziehen und wieder hochziehen. So. Dann machen wir jetzt links außen.

0: So, das war jetzt nichts. Oh nein, jetzt kommen die schon wieder rein hier. Anna, könntest du bitte nochmal deines Amtes walten und jetzt mir. Nein, ihr geht es bitte raus. Und die Flecken macht ihr nachher weg. Ich sag's euch. Ich habe keinen Bock drauf. Ja, und einmal kräftig. Oh, Gott sei Dank. Mein Gott. Letzte Sekunden, letzte Minuten, die letzten 5 Minuten, 4 Minuten sind angebrochen. Wir machen keine Musik mehr. Wir schwatzen jetzt noch bis zum Ende durch. Abgemacht? 4 Minuten.
1: Klar doch.
0: Habt ihr euch was überlegt? Was ihr noch loswerden wollt? Ha, jetzt erwarte ich aber auch eine Antwort von euch.
1: Ja, also Martina, komm, fang mal an. Dann machen wir einmal ringsrum.
0: Machen wir einmal ringsrum?
1: Einmal ringsrum.
2: Muss ich wieder anfangen, ja sowas.
0: Du darfst.
2: Ja, also folgendes. Also jeder, was hört, sollte doch bitte kommen. Es geht um ganz viel, nämlich um die Zukunft und nicht nur von uns, sondern auch von unseren Kindern und Jugendlichen. Und dass die selbstbewusst auch sehen, es sind Leute da, wo sie unterstützen, wenn sie eine andere Meinung haben als die der AfD. Und auch die, wo auf dem Schulhof vielleicht vertreten wird oder am Arbeitsplatz. Ganz wichtig, dass man das den Kindern und Jugendlichen beibringt und dass wir uns Erwachsene an der Nase nehmen und vielleicht auch etwas respektvoller miteinander umgehen und nicht gleich alle niedermachen. Mhm. Das hat ganz viel Vorbildfunktion und würde ganz viel helfen, unser auch dieses Zwischenmenschliche, was gerade auch so gestört ist, etwas zu beruhigen.
0: Gesprochen wie eine echte Kämpferin, Martina. So, jetzt OSD Vielzahl. Wollt ihr beide? Wollt ihr gemeinsam? Wollt ihr nacheinander?
3: Ja, also wir wollen auf jeden Fall auch nochmal euch dazu motivieren, uns um 7.20 Uhr in Süßen am Bahnhof zu treffen.
0: Oh mein Gott.
3: Und ja, wir wissen, das ist früh, aber wir haben auch ein super Angebot für euch, so in der Richtung Kauf 1, bekomm 2. Du kannst erst mit uns in Sonsdorf dann auf den Kundgebungen sein und dann, wenn du willst, auch später noch um 11 dann rüber zur Kirche gehen. Mhm. Und klar, und es ging ja hier früher... vorhin auch schon ein bisschen so um Gießen und wir haben ja gesehen, was in Gießen möglich ist, wie viele Leute sich da motivieren konnten, früh aufzustehen und zu zeigen, dass sie nicht mit den menschenverachtenden Ansichten der AfD übereinstimmen und wir sind der festen Überzeugung, dass wir das in Donzdorf auch schaffen können. Das heißt, stellt euch einen Wecker und wir freuen uns, euch dann um 27 in Süßen am Bahnhof zu treffen.
0: Und vielleicht gibt es auch ein Heißgetränk, wer weiß. Willst du weitermachen?
1: Ja, ich mache weiter, aber ich mache es. Also erstmal schließe ich mich natürlich meine Vorrednerinnen komplett an, weil ich will jetzt das Gleiche wiederholen. Ich starte lieber noch einen anderen Aufruf, einen zivilgesellschaftlichen Aufruf, insofern, dass man einfach auch entgegentretet. Also wenn irgendwelche Vorfälle sind, das Geringste, was er machen könnte, ist die Polizei zu rufen. Das könnte aus einer Entfernung von 20 Metern machen, das kriegt dann keiner mit. Ihr könnt natürlich auch, wenn ihr euch das zutraut, einschreiten bei irgendwelchen Sachen. Und es betrifft jede Gruppe innerhalb unserer Gesellschaft. Ob man einen Migrationshintergrund hat, ob man aus dem Querbereich kommt, ob man behindert ist. Man könnte es unendlich fortführen. Das waren jetzt einfach nur ein paar Hauptgruppen. Und es betrifft alle und schreitet einfach ein. Egal in welcher Form, das was halt euch möglich ist. Ich will keinen, dass er sich eine Gefahr aussetzt. Aber zumindest kann man die Polizei rufen und kann da auch ein bisschen Dampf machen, dass es hier wirklich zur Sache geht. Und das tut denen am meisten weh, wenn sie dann am Ende irgendwo einen Strafbefehl kriegen oder im Extremfall dann auch vor Gericht stehen. Und da müssen sie hin. Ganz einfach.
0: Ja, nur da gehören sie hin.
1: Genau.
0: So, Elena, möchtest du weitermachen?
4: Ja, gerne. Ich mach's ganz kurz, dass alle noch was sagen können. Wir sind viele und wir sind mehr. Und deshalb alle am Sonntag nach Donzdorf auf die Straße.
0: Wir sind viele, wir sind mehr. Sehr cool, ja genau. Wirtschaft, willst du auch noch was sagen?
5: Ja klar, gerne. Also Extremismus und Hetze haben in Donzdorf, weder noch in Baden-Württemberg oder sonst wo irgendeinen Platz. Und unsere Jugend im Land braucht einfach keine Spaltung oder Angst. Wir brauchen Zukunftsperspektiven, gute Bildung und sichere Arbeitsplätze und Extremismus in jeder Form zerstört einfach Zukunft, das muss man sagen. Und deshalb antworte ich am Sonntag auch die Mitte der Gesellschaft und wir werden uns laut für Vielfalt einsetzen und natürlich friedlich das Ganze möglich machen.
0: Jetzt danke ich euch. Oh, jetzt habe ich dich abgewürgt. Jetzt danke ich, weil die nächste Sendung gleich losgeht. Ich danke euch, dass ihr alle da wart, so viele auch da waren und gezeigt haben, wie breit unser Bündnis aufgestellt ist, oder das Bündnis aufgestellt ist. Jetzt geht es ja weiter mit der nächsten Sendung. Nachher könnt ihr uns dann als Podcast hören und zweimal in dieser Woche nochmal nachhören. Und vielen Dank an euch alle, die ihr da wart. Und tschüss zusammen.
2: Tschüss.
6: Tschüss.
7: Tschüss. 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
10: Ich wünsche einen schönen Samstagnachmittag und hoffe, Sie sind gut ins Wochenende gestartet und freue mich jetzt mit Ihnen gemeinsam auf die 3 Stunden unserer Samstagnachmittagssendung. Hier auf Radio FIPS bis 17 Uhr sind wir heute für Sie am Start, wie eigentlich jeden Samstag. Ich war vor der Sendung schon fleißig, ich bin schon eine ganze Weile im Studio und habe beispielsweise mit dem singenden Koch aus dem Saarland telefoniert. Nils Thomas heißt er und wir kennen ihn von der Stauferkrone 2022, da war er nämlich mit dem Song Nur mit dir am Start. Seither in den letzten 4 Jahren hat sich in seiner Karriere einiges getan. Ganz aktuell bringt er am Freitag nächste Woche einen ganz neuen Song auf den Markt und darüber unter anderem habe ich mich mit ihm unterhalten. Wie das Gespräch so verlief, was wir so alles besprochen haben, dazu in dieser ersten Stunde ein bisschen mehr. Jetzt starten wir aber gleich mal mit einem Vorgeschmack auf unser Album der Woche. Es ist die neueste Produktion von Monika Martin, dem stillen Star aus Österreich. Sie hat vor einer Woche ihr neues Album veröffentlicht mit dem Titel Sommerland, passend zum Wetter heute. Und daraus hören wir jetzt gleich die aktuelle Single Glaubst du an Liebe, Monika Martin. Vorher noch das neueste von der Gruppe Fantasy. Das ist ein Lied mit dem Titel Jeder Tag mit dir. Schwarz.

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Ja, wir sind auch wieder da mit unserer Sendung, wie eigentlich jeden Samstag von 14 bis 17 Uhr. Das war der neueste Hit von Olaf dem Flipper und zugleich der Titelsong seines aktuellen Albums Weltklasse. In wenigen Minuten erinnern wir an eine Künstlerin, die in der Nacht zum Freitag im Alter von 79 Jahren leider verstorben ist. In den 60er Jahren gehörte sie zu den erfolgreichsten Künstlerinnen Skandinaviens und zwischen 1968 und 1970 gelang es ihr auch, einige Erfolge in den deutschen Charts zu landen. Kirsti Sparbo aus Norwegen. Es gibt vor allem ein Lied, mit dem sie sich in die deutsche Schlagergeschichte eingeschrieben hat. Und das hören wir gleich. Ein Student aus Uppsala, ein Hit aus dem Jahr 1969. Wie sie es geschafft hat, in Deutschland einen Plattenvertrag zu bekommen und sich dann über immerhin 2 Jahre regelmäßig in den Hitparaden zu halten, dazu gleich mehr. Und wir werden auch an die Lieder erinnern, mit denen sie in diesem überschaubaren Zeitraum in den Hitparaden vertreten war, die eben ja nicht ein Student aus Uppsala sind, denn es gab noch ein paar weitere kleinere Hits von ihr, mit denen sie sich in den Charts platzieren konnte. Dazu gleich mehr. Wir beginnen unser kleines Porträt über Kirsti aus Norwegen mit dem Studenten aus Uppsala, ihrem bekanntesten Hit. Und vorher gibt's noch das Neueste von den Sportfreunden Stiller. Keine.

Ein fröhliches Lied von Kirsti aus Norwegen, ein großer Hit von ihr aus dem Jahr 1969, ihr größter in Deutschland, aber leider ein trauriger Anlass, denn die Interpretin ist in der Nacht zum Freitag im Alter von 79 Jahren verstorben. Geboren wurde sie am 7. Dezember 1946 im norwegischen Tromsø. Bereits als 12-Jährige war Kirsti auf Tanzabenden, Sommerfesten und Familienfeiern zu erleben, machte aber dann nach der Schule zunächst eine kaufmännische Ausbildung. Im Jahr 1964, also mit noch nicht mal 18 Jahren, erschien in Norwegen ihre erste Single mit dem Titel Ballerina. Mit diesem Song und auch mit Frankie Boy gelangen ihr erste größere Erfolge im gesamten skandinavischen Raum. Ein Jahr später dann, im Jahr 1965, war sie mit ihrem Lied Karussell Vertreterin ihres Heimatlandes beim Grand Prix d'Eurovision de la Chanson in Neapel. Und im Jahr 1967 nahm sie gleich noch ein weiteres Mal teil in Wien, 1969 dann in Madrid. Leider ist sie alle drei Male, die sie ihr Heimatland Norwegen beim Grand Prix vertreten hat, relativ weit abgeschlagen, auf eher hinteren Plätzen gelandet, aber nichtsdestotrotz hat sie es dann im Jahr 1970 sogar für Deutschland probiert, an den Start zu gehen. Wie das ausgegangen ist, dazu kommen wir ein bisschen später. In dieser Zeit, in der zweiten Hälfte der 60er Jahre, als Kirsti in Skandinavien schon ein gefeierter Star war, gelang es ihrem Manager Arne Benediksen, Kontakte zur deutschen Plattenfirma Telefunken zu knüpfen, woraus im Jahr 1968 ein Plattenvertrag für die junge Norwegerin entstand. Die erste Platte, die sie auf dem deutschen Markt veröffentlichte, erschien im Mai 1968 und hieß Du darfst nicht weinen. Kirsti war damit Gast bei Chris Howland in der Fernsehsendung Musik aus Studio B, und zwar gemeinsam mit Heino, Peter Kraus, Jack White und auch mit Costa Cordalis. Die alle gaben sich da die Ehre in dieser legendären Fernsehsendung von Chris Howland und eben auch Kirsti aus Norwegen mit ihrer allerersten Single Du darfst nicht weinen. Bis 1970 schlossen sich zahlreiche weitere deutschsprachige Produktionen von der jungen Norwegerin an. Die bekanntesten aus dieser Zeit, außer eben ein Student aus Uppsala, das haben wir ja gerade schon gehört, habe ich hier in einem kleinen Medley zusammengestellt, beginnend mit der ersten Single Du darfst nicht weinen aus dem Mai 1968. Oh.

Ja, mit keinem dieser Lieder ist ihr ein ähnlich großer Erfolg geglückt wie mit Ein Student aus Uppsala aus dem Jahr 1969, aber immerhin waren ein paar kleinere Erfolge noch darunter, mit denen sich Kirsti in der zweiten Hälfte der 60er Jahre in Deutschland in den Charts platzieren konnte. Am 14. Februar 1970 wurde vom Hessischen Rundfunk in Frankfurt am Main ein Lied gesucht, das dann am 21. März 1970 Deutschland beim Eurovision Song Contest oder auch beim Grand Prix d'Eurovision de la Chanson in Amsterdam vertreten sollte. An den Start sind einige hochkarätige Interpretinnen und Interpreten gegangen. Beispielsweise war auch Roberto Blanco mit dabei und eben auch Kirsti aus Norwegen. Das Auswahlverfahren war ein bisschen kompliziert. Es gab ein mehrstufiges Verfahren, an dessen Ende dann auf dem ersten Platz Katja Epstein stand mit Wunder gibt es immer wieder. Kirsti war an den Start gegangen mit einem Lied, das Drafi Deutscher geschrieben hatte, damals noch nicht mal ganz 24 Jahre alt, und sie hat sich wacker geschlagen im mehrstufigen Auswahlverfahren, aber letzten Endes gelang es ihr nicht, an Katja Epstein vorbeizukommen. Pierre der Clochard hieß dieses Lied, mit dem Kirsti 1970 einen Anlauf nahm, Deutschland beim Grand Prix zu vertreten, und das werden wir gleich von ihr noch hören. Anfang der 70er Jahre ließ der Erfolg von Kirsti in Deutschland dann relativ schnell nach, weshalb sie ihre Aktivitäten dann wieder stärker auf ihr Heimatland Norwegen konzentrierte, wo sie noch für einige Jahre lang ein gefeierter Star blieb. Gemeinsam mit ihrem damaligen Ehemann Benny Borg, ebenfalls ein bekannter norwegischer Sänger, entstanden mehrere Aufnahmen. Nach der Trennung von ihrem ersten Ehemann verlagerte sie ihren Schwerpunkt zunehmend auf das Theater und entwickelte sich in ihrer Heimat zu einer sehr angesehenen Schauspielerin, die insbesondere in komödiantischen Rollen überzeugt hat. In der Nacht zum Freitag ist Kirsti im Alter von 79 Jahren leider verstorben. Was zurückbleibt, sind viele, auch deutschsprachige Aufnahmen, und von denen hören wir jetzt noch ihren Beitrag zur Vorentscheidung zum Grand Prix d'Eurovision de la Chanson in Deutschland im Jahr 1970, nämlich Pierre der Clochard.

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2: Es gibt im Saarland einen Interpreten, der nennt sich selbst den singenden Koch. Und ich glaube, dieses Apostroph ist eigentlich selbsterklärend. Nils Thomas heißt er und er ist auch bei uns schon mal zu Gast gewesen im Landkreis Göppingen, nämlich im Jahr 2022 bei der damaligen Stauferkrone mit seinem Song Nur mit dir. Jetzt steht ein brandneuer Song von ihm kurz vor der Veröffentlichung. Den werden wir gleich von ihm hören, von Nils Thomas. Ich habe vor der Sendung schon mit ihm telefoniert und worüber wir da gesprochen haben, das erfahren Sie bei uns in der kommenden halben Stunde. Nils Thomas, ein Mann, den man sich merken sollte, seinen Namen zumindest. Vorher gibt's jetzt noch ein paar aktuelle Hits aus den Hitparaden, beispielsweise das neueste von Matthias Reim, Die Sterne lügen heißt sein neuester Vorbote des kommenden Albums Flashback und Maite Kelly, sie ist am Start mit ihrem aktuellen Hit Ein Kuss in Paris.

0: Einmal im Leben, wenn wir mal zurückdenken, wie oft wir Quatsch gemacht haben in der Vergangenheit, dann war das wahrscheinlich mehr als einmal im Leben. Und das ist auch das Thema des neuesten Songs von Nils Thomas aus dem Saarland. Wir hören seinen neuesten Song gleich und anschließend erfahren Sie, worüber ich mich vor der Sendung heute schon mit ihm unterhalten habe. Vorher gibt's noch eine neue Aufnahme von Wolfgang Ambros, die er gemacht hat zusammen mit einer Gruppe, die nennt sich die Worldmaster, also die Weltmeister. Und sie haben sich eine Songs aus dem Repertoire von Monty Python angenommen. Sicherlich der bekannteste Song aus dem Repertoire dieser Gruppe, nämlich Always Look on the Bright Side of Life. Und das ist offenbar ein Lied, das ganz genau den Wiener Schmäh trifft, denn Wolfgang Ambros wurde ja 1952 in Wien geboren, 6 Jahre vorher schon seine österreichische Kollegin Jazz Gitti eben da. Und auch Jazz Gitti hat ja diesen Song vor rund 30 Jahren schon mal in einer deutschen bzw. in einer österreichischen Version veröffentlicht. Mit dem Sonnenschein im Herz, so hieß dieses Stück damals bei ihr. Wolfgang Ambros und die Worldmaster haben daraus gemacht die Sonnenseiten vom Leben.
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0: Nils Thomas und sein neuester Song Quatsch gemacht. Am Freitag in der kommenden Woche kommt er auf den Markt, aber heute schon zu hören hier am Samstagnachmittag auf Radio Fips. Und den Interpreten zu dem Song habe ich jetzt am Telefon. Hallo und herzlich willkommen, Nils Thomas.
1: Hallo, herzlichen Dank. Ich freue mich, dass ich dabei sein darf.
0: Wir haben jetzt gerade schon deinen ganz neuen Song Quatsch gemacht, hier bei uns im Programm gehört. Ist der Song eigentlich autobiografisch?
1: Ja, ich glaube schon, aber es ist eher so ein Zusammenschnitt von verschiedenen mehreren Abenden. Es geht ja darum, dass man in der Kneipe war und eingetrunken hat und eigentlich wollte man schon längst nach Hause gehen, aber es war ja dann doch so schön und dann wird man noch überredet und dann bleibt man und dann trifft man eventuell die ein oder andere, ich sage jetzt mal, fragwürdige Entscheidung. Und eben diese fragwürdigen Entscheidungen, die ich in diesem Song treffe, die sind nicht alle an einem Abend passiert, Gott sei Dank.
0: Also mit zunehmender Lebenserfahrung, das merke ich auch an mir selber, ist es auch so, dass man schon auch ein bisschen aus den Erfahrungen, die man gemacht hat, lernt und da manchmal dann doch auch ein bisschen vorsichtiger und vielleicht auch ein bisschen vernünftiger ist. Nimmst du das auch so wahr?
1: Ja, das stimmt wohl. Vor allen Dingen, ich bin ja jetzt auch ein Familienvater und da guckt man natürlich mal ein bisschen genauer hin. Aber umso schöner sind ja die Erinnerungen, die man noch von früher hat. Und das, daraus ist dann quasi jetzt dieser Song entstanden.
0: Apropos autobiografisch, auf deiner Homepage firmierst du ja als der singende Koch. Und tatsächlich hat sich ja das Singen aus deiner beruflichen Tätigkeit als Koch heraus ergeben. Wie ist das denn damals so abgelaufen bei dir?
1: Ja, also Koch bin ich ja schon seit 2008, Mietkoch in Privathaushalten zuerst und dann später war ich in ganz Europa unterwegs und habe dann auch Backstage gearbeitet für ein paar Promis und habe für die gekocht und war dann auch in Firmen-Events und 2018 war ich als Mietkoch bei einer Veranstaltung gebucht unter dem Motto Babylon Berlin. Das war damals so ein großer Hype, das war diese Fernsehserie Babylon Berlin und ich sollte kochen. Und es sollte dann aber natürlich auch jemand die passenden Lieder singen aus den 1920er Jahren in Berlin. Und da der Act ist ausgefallen und irgendwie war die Veranstalterin so traurig deswegen, dass jetzt nur noch Musik vom Band kommt, dass sie gesagt, was ich dann gesagt habe, wissen Sie was, jetzt geben Sie mir mal die Texte hierher. Ich kenne ja fast alle die Lieder. Ich bin da ein großer Fan von den alten Schlagern aus den 20er Jahren. Und dann singe ich halt. Und jetzt wurde dieser Abend so vergnüglich, dass ich gesagt habe, das muss ich irgendwie in mein Programm als Koch mit einbauen. Und so wurde ich dann der singende Koch. Und das wiederum hat sich ganz schnell herumgesprochen, sodass Susan Ebrahimi von Klondike Records auf mich aufmerksam wurde und mir dann meinen ersten Plattenvertrag angeboten hat. Das war 2019, kam dann die erste Single raus. Und so hat sich das jetzt entwickelt.
0: Also das war wirklich an diesem Abend eine ganz spontane Entscheidung. Also da bist du wirklich komplett ins kalte Wasser gesprungen.
1: Auf jeden Fall. Das war eine komplette spontane Entscheidung, aus der heraus jetzt was wirklich Tolles entstanden ist. Aber Gott sei Dank bin ich froh drum.
0: Also es gibt ein Lied von deinem Kollegen Frank Lars, das heißt im Refrain heißt da, ich habe zu oft anstatt zu wenig mir einfach alles zugetraut. Ich glaube, das ist bei dir ein bisschen so ähnlich, oder?
1: Ja, das ist so. Ich sage ganz oft ja und denke dann, Wie mache ich das eigentlich? Aber ja, das machen Künstler, glaube ich, so.
0: Also du hast ja gerade schon angedeutet, du hast in jungen Jahren eben in deinem Beruf als Koch, den du eben als Mietkoch ausgeübt hast, schon viel Interessantes und Außergewöhnliches auch erlebt. Und so die interessantesten und lustigsten Begebenheiten, die du als Mietkoch erlebt hast, hast du vor einigen Jahren auch in dem Buch Private Dancer, mein Leben als Mietkoch, veröffentlicht. Und das gibt seit diesem Jahr auch als Hörbuch. Ich könnte mir vorstellen, dass es nochmal eine ganz neue Erfahrung für dich war, als Sprecher am Mikrofon zu stehen oder zu sitzen.
1: Ja, das war nicht nur ganz neu, das war auch ganz schwer. Also ich war ja wirklich schon oft in Studios, in so Kabinen drin und habe dann da gesungen. Und das war auch immer schön und hat immer Spaß gemacht. Und beim Sprechen, das ging nicht. Also das war wirklich für mich so, wo ich dachte, das kann ja jetzt nicht wahr sein. Nur meine Stimme und wirklich sonst keine Ablenkung, keine Musik, keine Melodie, vor allen Dingen auch kein Regisseur, der mir gesagt hat, oder ein Produzent, der mir gesagt hat, mach das mal so, mach das mal hier. Ich hatte wirklich nur den Techniker und mich und wir mussten das dann irgendwie selber herausfinden und es war sehr, sehr schwer. Ein ganz, ganz großer Unterschied zwischen Singen und Sprechen. Also einen ganz großen Respekt vor Leuten, die das hauptberuflich machen.
0: Mhm. Wie hast du dir das dann selber beigebracht, autodidaktisch, oder wie muss ich mir das vorstellen?
1: Also es war so, ich war zuerst mal bei Lokopäden. Ich habe ja diesen kleinen S-Fehler, den ich habe, den wollte ich irgendwie wegkriegen und war dann beim Lokopäden, hatte mehrere Sitzungen mit dem und das hat auch ganz gut funktioniert. Und wenn ich mich sehr anstrenge, funktioniert das auch. Und wir hatten dann das erste Kapitel irgendwann eingesprochen und dann sagt der Techniker zu mir, ich finde das schön, du machst das gut, du machst es sehr klar und deutlich, aber das bist du ja gar. Also das hört sich gar nicht an wie du, es hört sich an wie KI generiert. Und ich sagte dann, nee, das geht gar nicht, es muss ja schon ich sein, der das erzählt, weil ich ja meine Story erzähle. Und da ging es uns dann letztendlich mehr um Authentizität als um das klare, deutliche Aussprechen, sodass diese ganze Vorbereitung eigentlich für einen Eimer war. Mhm. Und wir haben es dann wirklich so gesagt, nee, jetzt machen wir eine authentische Nummer da draus. Und ich glaube, das ist uns dann ganz gut gelungen und man versteht mich trotzdem sehr gut.
0: Mhm. Wie ist die Resonanz drauf von den Leuten, die es schon gehört haben?
1: Positiv. Also ich habe Gott sei Dank bisher nur Positives gehört. Leute, die gesagt haben, ich muss es mir zweimal anhören, weil es einfach ja sehr viel passiert. Es ist ja wirklich geballt. Es sind ja ein paar Jahre, die ich da in 100 Seiten gepackt habe, sage ich jetzt mal. Ne? Und deswegen ist das schon sehr geballte Stories, die da passieren. Ja, es war für mich auch sehr schwer, das nochmal zu sprechen. Ich war da wie in so einer kleinen Zeitreise drin. Ich habe halt gemerkt, das ist auch nochmal was ganz anderes, wenn ich was sage, als wenn man es schreibt. Es ist eine ganz andere Energie nochmal dabei. Also ich habe dann wirklich zum Techniker gesagt, kann ich das wirklich so sagen? Und dann sagte der, du musst das so sagen, es steht ja schon im Buch. Mhm. Und ich dachte, okay, das müssen wir so ein bisschen humorvoll verpacken, weil manche Sachen habe ich gar nicht so ernst, so bitter ernst gemeint, die da drin stehen. Und ja, musste das dann irgendwie nochmal herausfinden, wie genau spreche ich das jetzt. Also es war eine harte Nummer, aber ich glaube, es ist wirklich schön geworden und ich kriege auch gutes Feedback.
0: Also auf jeden Fall nochmal eine neue Erfahrung, die du eben deinen bisherigen Erfahrungen hinzufügen kannst.
1: Auf jeden Fall.
0: Du schreibst auf deiner Homepage auch, Zitat, ich hatte keinen Plan, ich hatte Ideen, also so rückblickend auf den Anfang deiner beruflichen Laufbahn. Und ich bin sicher, du hast auch jetzt noch viele weitere Ideen, die auf ihre Umsetzung warten. Kann man über die eine oder andere, über die neue Single hinaus vielleicht schon sprechen?
1: Also es ist so, ich habe ja wirklich letztes Jahr mich komplett zurückgezogen aus der Musik, um dieses Hörbuch zu veröffentlichen. Und das war gut, das hat es auch gebraucht. Also es war wirklich, das war ein Mammutprojekt, dieses Hörbuch. Und jetzt will ich aber wieder in der Musik ein bisschen starten. Und es ist so, dass ich ja frei bin. Ich habe ja kein großes Label im Rücken, das mich da irgendwo hinführt, sondern ich kann mir selber aussuchen, was ich will. Und bin sehr gespannt, wer da jetzt noch so alles auf mich zukommt und wie die Reise weitergeht. Aber sie geht auf jeden Fall weiter. Ich kann nur noch nicht so sehr viel darüber erzählen, weil noch gar nichts so hundertprozentig spruchreif ist. Wir werden sehen, nach dem Sommer gibt es dann vielleicht mal die richtigen News. Aber was ich sagen kann, ich will jetzt wieder ein bisschen mehr in die Musik reingehen, weil ich ja letztes Jahr quasi eine Pause eingelegt habe.
0: Also dann wünsche ich dir dafür auf jeden Fall schon mal toi toi toi, jetzt eben für den Wiedereinstieg in die Musik. Der erste Schritt ist ja gemacht, eben mit dem neuen Song, den wir vorhin schon gehört haben und der am kommenden Freitag rauskommt. Ich weiß, dass du heute auch noch arbeiten musst, also ich nehme an, du stehst heute gegen später dann auch wieder in der Küche.
1: Ja, in der Küche und auf der Bühne.
0: Okay, also lässt sich wieder beides miteinander verbinden?
1: Genau.
0: Jetzt ist ja bei so heißen Temperaturen wie momentan, da wird ja überall empfohlen, dass man möglichst etwas Leichtes und Bekömmliches zu sich nehmen soll. Hättest du als Fachmann da vielleicht einen Tipp für mich fürs Abendessen heute?
1: Worauf man Lust hat. Also hör nicht auf irgendwelche Gespräche von wegen, im Sommer soll man hier und dann soll man da. Und wenn es heißt, es soll man hier. Ess, worauf du Lust hast und genieß dein Leben.
0: Okay. Ein Unterschied zwischen deinen beiden Tätigkeiten als Koch und als Interpret ist ja, dass man als Koch die Reaktion des Publikums häufig gar nicht mitbekommt. Wenn man als Sänger oder wie du eben als singender Koch unterwegs ist oder als kochender Sänger oder wie immer man möchte, dann bekommt man ja schon ein bisschen mit, wie das Publikum auf einen reagiert. Hast du das eigentlich auch als Bonus wahrgenommen, als du angefangen hast zu singen?
1: Absolut. Und das ist auch was, was mir in meiner Ausbildung zum Koch einfach gefehlt hat, dieser Kontakt zu den Kunden. Den hat man ja dann später schon gehabt. Gerade jetzt, wenn ich so ein großes Event mache, ich mache ja auch größere Events und mit so Live-Cooking und sowas. Ich genieße das unheimlich, dass die Leute auf mich zukommen, mit mir reden und mir Fragen stellen oder auch auf der Bühne. Ich liebe es. Ich liebe es einfach. Und das ist was, was mir immer gefehlt hat und jetzt habe ich das und deswegen mache ich das.
0: Also wir haben jetzt noch zum Abschluss unserer kleinen Gesprächsrunde ein Lied, das da, glaube ich, ganz gut passt aus deinem Repertoire. Es ist auch einer deiner neueren Songs aus den letzten Jahren, nämlich der Song Blickkontakt.
1: Ach, wie schön, das freut mich. Der Song übrigens ist, also egal wo ich auftrete, es gibt immer einen Mensch, der auf mich zukommt und sagt, spielst du auch Blickkontakt? Singst du heute auch Blickkontakt? Also das ist wirklich so ein Ding. Ja, freue ich mich, schön.
0: Also ich finde, der sticht so ein bisschen heraus. Der ist auch mir ganz besonders gut in Erinnerung geblieben. Schön. Interessant, dass das dein Live-Publikum eben auch so wahrnimmt.
1: Auf jeden Fall. Also ich werde immer drauf angesprochen und ganz viele Leute, die mich dann irgendwie, wenn ich vorher schon so durch die Halle husche oder so, die mich erkennen, die sagen, ach Nils, aber Geld, du spielst auch Blickkontakt, ne? Ja, mache ich.
0: Okay, wunderbar. Dann hören wir jetzt auch den Blickkontakt und dann darf ich mich ganz herzlich bedanken, dass du dir die Zeit genommen hast, bevor du so deinen Arbeitstag heute richtig startest und wünsche dir für alles, was in der näheren Zukunft ansteht, alles Gute.
1: Ich danke für das schöne Gespräch und sende ganz liebe Grüße an alle, die es gehört haben.
0: Alles klar, danke schön. Und hier ist Nils Thomas mit Blickkontakt.

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2: Und gleich mit unserem Album der Woche. Monika Martin entführt uns in ihr Sommerland, so heißt es, ihr neuestes Album. Und ein paar ganz hörenswerte, ganz besonders hörenswerte Songs werden wir Ihnen in ein paar Minuten vorstellen und dann auch nochmal um kurz nach 16.30 Uhr. Bevor es soweit ist, habe ich jetzt noch ein paar neue Songs von anderen Interpretinnen und Interpreten, beispielsweise von Annemarie Eilfeld, So wie ein Feuerwerk heißt ihre neueste Single. Und vorher gibt's einen Mann, der Ende der 80er Jahre schon seine Karriere im gesamten deutschsprachigen Raum gestartet hat, nachdem er zuvor schon ein gefragter Star in der damaligen DDR war, beispielsweise auch als Mitglied der Gruppe Wir. Wolfgang Ziegler, inzwischen ist er 82 Jahre alt, hat im letzten Jahr auch schon ein paar Songs veröffentlicht, aus denen man hätte ableiten können, dass er möglicherweise im doch fortgeschrittenen Alter von über 80 ein Karriereende anpeilt, aber weit gefehlt. Jetzt, ein Jahr später, ist von Karriereende nicht die Rede. Im Gegenteil, es gibt einen ganz neuen Song von ihm, der gestern auf den Markt gekommen ist. Das Beste an mir, was das ist, naja, man kann sich schon denken, man will ja als Interpret auch nicht unbescheiden daherkommen und deswegen ist das Beste an ihm natürlich jemand anders. Aber lassen wir ihn einfach selbst erzählen. Wolfgang Ziegler und sein neuester Song.

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Im Original ist das Stück jetzt auch schon 18 Jahre alt. Höchste Zeit, es mal einer Frischzellenkur zu unterziehen, wobei das Original eigentlich auch noch bemerkenswert aktuell klingt. Aber das war der 2026er Remix von Kai Pirinha, Bernhard Brink. Hier habe ich jetzt die aktuelle Single der Toten Hosen. Am vergangenen Samstag, am 13. Juni, haben sie im Rahmen ihrer Abschiedstournee Trink aus, wir müssen gehen, ein Konzert auf dem Cannstatter Wasen gespielt. 65.000 Fans waren da, die Stimmung war grandios und gespielt haben sie ihre großen Klassiker, aber auch Songs ihres neuesten Albums, wie sicherlich auch diesen hier, ihre neueste Single, Nur nach vorn. Ja, so.

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1: Monika Martin galt ja eigentlich schon von Beginn ihrer Karriere an immer als der stille Star, auch zu einer Zeit, als sie wirklich auch sehr präsent war im Fernsehen, in allen Fernsehsendungen mit dabei war. Das war so in den späten 90ern und in den 2000ern der Fall. Inzwischen ist es um den stillen Star noch etwas stiller geworden als zuvor, denn sie ist nicht mehr ganz so häufig auf dem Bildschirm zu sehen, aber weiterhin unglaublich aktiv auf der Bühne und auch im Studio. Sie hat jetzt im 30. Jahr ihrer Karriere ihr 29. Studioalbum veröffentlicht. Sommerland heißt es, und im Booklet dieses Albums schreibt sie dazu: Sommerland ist nicht von dieser Welt. Es ist da, wo die Möwen die Wolken berühren, wo der laue Sommerwind über die sanften Wellen des Meeres gleitet. Dort zwischen Raum und Zeit. Dort ist Sommerland, und das ist der Titelsong des so benannten neuen Albums von Monika Martin.

Das Sommerland, der Titelsong des neuesten Albums von Monika Martin, unseres Albums der Woche, zu hören hier am Samstagnachmittag auf Radio Fips. Monika Martin hat für ihr neues Album eine bunte Mischung an Songs zusammengestellt. Etliche davon hat sie komplett selbst geschrieben, wie zum Beispiel den Titelsong, den wir gerade gehört haben. Der stammt musikalisch wie textlich komplett aus ihrer Feder, aber andere Songs hat sie auch im Team verfasst. Beispielsweise den, den ich jetzt als zweiten Anspieltipp ausgesucht habe. Da zeichnet sie erneut für die Komposition komplett alleine verantwortlich, aber beim Text hat sie sich Unterstützung geholt von einem der renommiertesten und erfolgreichsten Textdichter unserer Zeit, nämlich von Tobias Reitz, der beispielsweise auch schon für Helene Fischer zur Feder gegriffen hat. Interessant finde ich, dass im Booklet komplett aufgeschlüsselt ist, wie viel Prozent jeder zum Text beigetragen hat. In diesem Fall stammen 50% des Textes von Monika Martin und 50% eben von Tobias Reitz. Es geht um 100.000 kleine Sterne in diesem Song, den ich Ihnen jetzt als zweiten vorstellen möchte aus unserem Album der Woche Sommerland von Monika Martin.

100.000 kleine Sterne, Monika Martin, ein weiterer Song aus ihrem neuen Album Sommerland, unser dieswöchiges Album der Woche. Ein bisschen später dann, in einer guten Stunde, habe ich nochmal zwei Anspieltipps aus unserem Album der Woche für Sie bereit. Das ist jetzt erstmal ein neuer Song von Thomas Godoy. Im Jahr 2008 gewann er die 5. Staffel der Castingshow Deutschland sucht den Superstar und er ist immer noch mit dabei, auch viele Jahre später, inzwischen mit deutschen Produktionen. In seiner neuesten geht's um die letzte Liebe. Thomas Godoy.

Das war ein neuer Song von Thomas Godoy, dem Gewinner von Deutschland sucht den Superstar aus dem Jahr 2008. Und in seinem neuesten Song besingt er seine letzte Liebe. Ich habe jetzt wieder einen Geburtstagsgruß loszuwerden. Und zwar grüßen wir die Diana aus Aachen. Die feiert heute nämlich ihren 41. Geburtstag. Und wir grüßen sie mit dem neuesten Song von Helene Fischer, Heute Nacht. Mit wem feiert sie ihren Geburtstag? Na, ich nehme mal an, mit ihrer letzten Liebe, mit ihrem Ehemann Christoph und wahrscheinlich mit den beiden Töchtern Luisa und Alina. Was heißt, ich glaube, ich bin eigentlich ganz sicher, dass sie mit denen feiert und wahrscheinlich gibt es auch noch einige Nachbarn und Freunde, die im Lauf des Nachmittags auch noch vorbeischauen oder sogar schon vor Ort sind. Für die Diana zum 41. Geburtstag der aktuelle Hit von Helene Fischer, Heute Nacht. Und damit gehen die herzlichsten Geburtstagsgrüße raus nach Aachen.

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2: In den nächsten Minuten geht es bei uns um einen Mann, der vorgestern 85 Jahre alt geworden ist. Am 18. Juni 1941 wurde er in Berlin geboren, und zwar als Wolfgang Pliveritz. Bekannt geworden ist er unter einem Pseudonym ab den 70er Jahren, nämlich als Norman Ascott. Norman Ascott hat in den 70er Jahren auch einige Platten veröffentlicht. Eine davon werden wir in ein paar Minuten hören, aber erfolgreicher war er als Komponist und Produzent. Begonnen hat er seine Karriere schon Anfang der 60er Jahre, und zwar gründete er damals im Jahr 1963 seine erste Musikgruppe, die Gents, und zwei Jahre später dann die Singing Strings. In dieser Zeit nahm er auch als Solist einige Aufnahmen auf, und zwar unter dem Pseudonym Tom Schütt. Die erste Single unter diesem Pseudonym erschien 1963 und die hieß Annabelle. Ab Mitte der 70er Jahre war er dann insbesondere als Komponist und als Produzent erfolgreich, und zwar war der erste große Hit, den er landete, im Jahr 1977 ein Lied, das Roland Kaiser aufnahm. Eigentlich war es für einen anderen Interpreten gedacht, nämlich für Rex Gildo, aber aufgrund verschiedener Umstände war es dann letztlich Roland Kaiser, der bei der Aufnahme im Plattenstudio stand. Eigentlich war es ja nur als Demoaufnahme gedacht, Roland Kaiser wollte ja gar nicht, dass es veröffentlicht wird, aber trotzdem hat es sich zu einem großen Anfangserfolg für ihn entwickelt. Ein Lied, das eben zu den größten Erfolgen seiner Anfangszeit aus der Zeit vor Santa Maria gehört. Es ist ein Lied, das er heute eigentlich gar nicht mehr so häufig auf der Bühne singt. In seinen letzten Konzerttourneen war es zwischendurch mal dabei, in einer etwas veränderten Version, aber im Original, da fällt es natürlich, was sein Repertoire angeht, ein bisschen aus dem Rahmen. Es ist das Lied von den 7 Fässern Wein, und der Komponist dieses Liedes, Norman Ascott, kann sich aber immerhin einer goldenen Schallplatte rühmen, die er dann ein wenig später dafür bekam, weil nämlich das Album Dich zu lieben, auf dem dieser Song nochmal drauf war, im Jahr 1986 dann mit Gold ausgezeichnet wurde. Hier sind sie gleich, die 7 Fässer Wein von Roland Kaiser, und dann noch ein Lied aus dem Jahr 1978, das auch aus der Feder von Norman Ascott stammt und das Gunter Gabriel damals gesungen hat. Die Geschichte vom CB-Funker. 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

Gunter Gabriel, Erinnerungen an ihn und diesen Hit aus dem Jahr 1978, den er Norman Ascott zu verdanken hat. Ich bin CB Funker. Gunter Gabriel würde übrigens oder wäre vor wenigen Tagen am Donnerstag vor einer Woche 84 Jahre alt geworden. Mit Gunter Gabriel hat er noch einige Aufnahmen realisiert, der Norman Ascott, aber auch mit anderen Größen der deutschsprachigen Showbranche, wie beispielsweise mit Drafi Deutscher oder auch mit Frank Zander, mit ihnen und mit vielen mehr, hat er im Lauf seiner Karriere immer wieder zusammengearbeitet. Als Sänger war er darüber hinaus auch aktiv, und zwar über einen Zeitraum von rund 20 Jahren. Die erste Single erschien, wie gesagt, unter dem Pseudonym Tom Schütt und die Gents im Juni des Jahres 1963. Annabelle hieß die, und dann gab es unter wechselnden Pseudonymen weitere Aufnahmen bis in die frühen 80er Jahre hinein, schon ab den späten 60ern unter dem Pseudonym, das er am häufigsten verwendet hat, auch als Autor und als Produzent, nämlich Norman Ascott. Ab Mitte der 70er Jahre hat er offenbar so ein Faible für Blödelschlager entwickelt. Das war ja im Prinzip auch das Lied von den 7 Fässern Wein, das Roland Kaiser zum Hit gemacht hat. Und auf dieser Schiene hat er ab Mitte der 70er Jahre auch einige Platten veröffentlicht. Da gab es beispielsweise im Jahr 1976 ein Lied, das hieß Trink erst mal einen Schnaps, und wenig später dann eines, das hieß Ich glaube, ich bin ein Pferd, und eben einige weitere Songs dieses Kalibers. Einen davon habe ich jetzt ausgesucht aus dem Jahr 1975, und der hieß Womit habe ich das verdient? Norman Ascott als Interpret nun also, und anschließend dann ein Lied aus den 80er Jahren, das er für die Berliner Sängerin Steffi Hinz geschrieben hat, und das hieß ganz einfach Mir geht's gut.

0: Leben Stress. 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Hallo?
1: Ja, hier ist auch Hallo. Entschuldigung, dass ich störe. Sie haben zwar heute hier einen freien Tag, aber können Sie mal eine Ausnahmsweise meine Frau noch mal abnehmen?
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Steffi Hinz, eine Interpretin aus Berlin, die Ende der 80er, Anfang der 90er Jahre mal einige Songs veröffentlicht hat. Anfang der 2000er Jahre gab es dann nochmal ein paar Produktionen von ihr, aber der ganz große Hit war leider nie dabei. Aber dieses Lied fand ich eigentlich immer ganz gelungen, aus dem Jahr 1989, das Lied »Mir geht's gut«. In der kommenden Stunde blicken wir nochmal auf die Karriere von Norman Ascott zurück, denn auch in der ersten Hälfte der 90er Jahre hat er nochmal ein paar Erfolge gelandet. Mit welchen Liedern, das verrate ich dann ein bisschen später. Jetzt habe ich noch ein bisschen Musik aus den 70ern und 80ern, eher rareren Zuschnitts. Ich höre überall Musik, so hieß eines der 15 Lieder, mit denen der sudetendeutsche Schlagersänger Erik Silvester zwischen 1967 und 1976 in den Charts platziert war. Dieses Lied aus dem Jahr 1973 war immerhin eine Woche in den Charts platziert, auf Platz 46. Immerhin. Ich höre überall Musik. Erik Silvester. Was für Musik? Mal etwas Beat, mal etwas Swing. Das ist eine Formation, die sich die Swinging Girls nannte und von Anfang der 80er bis Mitte der 90er Jahre aktiv war. Das ist eine ihrer ersten Singles aus dem Jahr 1980, mal etwas Beat, mal etwas Swing, die Swinging Girls, und ein bisschen was Jazziges habe ich dann aus dem Jahr 1988. Kurzzeitig gab es mal einen Interpreten, der sich Chez Alex nannte. Dahinter verbarg sich der Berliner Gastronom Alex Kosulin, und die erste Single, die er 1988 veröffentlichte, die hat man noch bis in die 90er Jahre hinein gelegentlich im Radio gehört, vor allem in den Abendsendungen. Schön muss sie sein. So hieß dieses Stück von Chez Alex aus dem Jahr 1988. Das hören wir gleich nach Erik Silvester und nach den Swinging Girls.

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2: Es gibt ja die weise Sentenz, der Tag, an dem man nicht gelacht hat, ist ein verlorener Tag, wobei das häufig die Menschen zitieren, in deren Gegenwart andere nicht immer was zu lachen haben. Aber gut, wie komme ich da drauf? Nun, es gibt ein Lied von Uwe Busse, das er erstmals im Jahr 2005 veröffentlicht hat, und zwar als Teil seines Albums Jetzt erst recht. Dieses Lied ist in den vergangenen Monaten angeblich auf der Plattform TikTok viral gegangen. Viele Menschen nutzen das offenbar, um andere damit zu grüßen, wobei nicht immer ganz klar ist, ist es ernst gemeint oder doch eher ironisch. Jedenfalls hat der Urheber dieses Liedes, Uwe Busse, das zum Anlass genommen, eine neue, aktualisierte Version dieses Songs auf den Markt zu bringen. Und das ist jetzt seine aktuelle Single, die er am 19. Juli übrigens in der ARD bei Immer wieder sonntags live vorstellen wird. Schenk jedem Tag ein Lächeln 2.0. Das ist die neueste Single von Uwe Busse, die wir gleich hören werden. Und die charmante Österreicherin Nathalie Holzner entführt uns dann anschließend aufs Traumschiff.

Nathalie Holzner und ihre neueste Single Traumschiff. Jetzt habe ich ein Lied, das im Original exakt 35 Jahre alt ist. Roy Black veröffentlichte es 1991 auf seinem letzten Album Rosenzeit, das Dieter Bohlen produzierte und von dem man natürlich bei der Produktion noch nicht wissen konnte, dass es das letzte Album in der Karriere von Roy Black werden sollte. Es gibt darauf ein Lied, das Joachim Horn-Berges getextet hat und das den Titel trägt »Was soll ich ohne dich oben im Himmel?« und das hat natürlich nach dem allzu frühen Tod von Roy Black viele Menschen, die es damals gehört haben, auf dem Album »Rosenzeit« sehr nachdenklich gemacht. Der Schlagersänger Mike Bauhaus hat sich jetzt, genau 35 Jahre später, an dieses Lied wieder erinnert und hat es in einer komplett aktualisierten Version neu aufgenommen. Das heißt, der Sound wurde modernisiert, aber der Text ist natürlich bestehen geblieben. Was soll ich ohne dich oben im Himmel? Eine Reminiszenz an Roy Black vom Interpreten Mike Bauhaus, seine neueste Single.

Mike Bauhaus mit einer musikalischen Verneigung vor Roy Black mit einer Neuaufnahme des Liedes von Roy Black aus dem Jahr 1991, Was soll ich ohne dich oben im Himmel? Als der Karriere von Roy Black durch seinen allzu frühen Tod im Jahr 1991 ein jähes Ende bereitet wurde, nahm ein anderer Interpret in Belgien gerade so richtig Fahrt auf und so richtig Kurs auf eine große Karriere, denn er unterschrieb mit 16 Jahren seinen ersten Plattenvertrag in Belgien, nachdem er an einer belgischen Castingsendung teilgenommen hatte. Die Rede ist von Christophe. Er wurde am 18. Juni 1976 in Ostflandern geboren und damit war er mit 16 Jahren, als er seinen ersten Plattenvertrag unterschrieb. Das war dann eben im Jahr 1992. Zum ersten Mal in den belgischen Charts vertreten war er 1996 und so richtig Fahrt aufgenommen hat seine Karriere dann Ende der 2000er Jahre, denn da erreichte er mit seinen 2007, 2008 und 2009 erschienenen Studioalben hintereinander Platz 3, Platz 2 und dann sogar Platz 1 und wurde für das erste dieser drei Alben im Jahr 2007 mit Gold ausgezeichnet und 2008 und 2009 sogar mit Platin. Das hat Produzenten in Deutschland auf die Idee gebracht, dass dieser Christophe möglicherweise auch bei uns Erfolg haben könnte. Und so erschien dann im Jahr 2009 sein erstes deutschsprachiges Album mit dem Titel Blaue Augen. Und damit war er dann auch sofort in den Fernsehsendungen von Florian Silbereisen zu sehen. Wir hören mal den Titelsong, der damals im Frühsommer 2009 auch als erste Single ausgekoppelt wurde für den deutschsprachigen Markt. Hier ist Christophe mit seinem Song Deine blauen Augen.

Christoph mit seiner ersten deutschsprachigen Single, die er im Jahr 2009 veröffentlichte, die erste Auskopplung des fast gleichnamigen Albums Deine blauen Augen. Das Album hieß einfach nur Blaue Augen und wenn ich mich recht erinnere, trat Christoph damals mit dem Anspruch an, der Polonaise wieder zu ihrem Recht zu verhelfen und hat eben auch eine Polonaise damals in der ARD-Show im Frühlingsfest oder im Sommerfest der Volksmusik im Jahr 2009 gestartet, wenn ich mich recht erinnere. Es hat dann auch bei uns ganz gut funktioniert, also dieses erste Album kam dann auch gleich in die Charts und deswegen hat man dann ein Jahr später, im Jahr 2010, gleich ein weiteres Album veröffentlicht, das es sogar noch höher in die Charts geschafft hat, nämlich das Album Das geht klar. Überhaupt hat Christoph bis ins Jahr 2013 hinein immer wieder Singles und insgesamt 3 Alben auf dem deutschsprachigen Markt veröffentlicht. So der ganz große Durchbruch ist ihm aber bei uns hier nicht geglückt, obwohl man es doch immer wieder versucht hat. Hier sind einige Songs, die in dieser Zeit in deutscher Sprache erschienen sind, zwischen 2010 und 2013 und die den Interpreten Christoph zumindest zu einem regelmäßigen Gast im deutschen Fernsehen gemacht haben. Los geht's mit seiner ersten Single aus dem Jahr 2010, Auch das geht klar.

0: Ein Lied, das im Original aus dem Jahr 2010 stammt, Pierre Ferdinand et les Charmeurs, nannte sich die Gruppe, die es im Original veröffentlicht hat. Ich habe Alain Delon gesehen und wenig später kam es dann in einer weiteren Version von Christophe auf den Markt. Trotz dieser Lieder, die er da veröffentlicht hat, Ende der Nuller, Anfang der 2010er Jahre, blieb ihm der ganz große Durchbruch als Solist in Deutschland verwehrt, aber es ergab sich durch seine regelmäßige Präsenz in den Shows von Florian Silbereisen eine Art Freundschaft mit Florian Silbereisen und auch mit seinem niederländischen Kollegen Jan Schmidt. Das hat dann zu der Idee geführt, im Lauf des Jahres 2015 es doch mal gemeinsam als Trio zu probieren. Der Mastermind hinter dieser Idee dürfte Michael Jürgens gewesen sein, der eben auch die Feste der Volksmusik oder eben den Schlagerboom, wie die Sendung inzwischen heißt, produziert. Und ein Produzent für dieses Unternehmen und ein Komponist, der eben geeignete Lieder für dieses Trio schreiben würde, war auch schnell gefunden, nämlich Uwe Busse. Und so wurde dann im Lauf des Jahres 2015 das erste gemeinsame Album der drei Interpreten produziert, unter dem Namen Vorsicht Unzensiert. Ein Name war auch schnell gefunden, man nannte sich ganz einfach Club 3. Als diese Produktion dann Anfang des Jahres 2016 auf den Markt kam, da hätte eigentlich niemand gedacht, auch nicht die drei Protagonisten selbst, dass sich das zu einem so sensationellen Erfolg entwickeln würde. Aber das Album Vorsicht Unzensiert erwies sich als so erfolgreich, dass man in den Jahren 2017 und 2018 gleich noch zwei weitere Alben hinterher schob. Die bekanntesten Songs aus diesen drei Alben von Club 3, die habe ich hier anlässlich des 50. Geburtstags von Christophe zusammengefasst. Hier sind sie.
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0: Fürs Jahr 2019, nach drei sehr erfolgreichen Albumveröffentlichungen im Jahrestag hintereinander, beschlossen Christoph, Jan Schmidt und Florian Silbereisen erstmal eine Pause einzulegen. Dann kam Corona und für zwei der drei Interpreten auch gesundheitliche Probleme. Und deswegen ruhte das Projekt und ruht bis heute. Es ist bis heute keine weitere Produktion von den dreien erschienen, obwohl es viele Fans von den dreien gibt, die sich das sehnlichst wünschen würden, dass Club 3 nochmal zusammenfinden und gemeinsam nochmal eine CD aufnehmen und damit im Fernsehen und auf der Bühne auftreten. Vielleicht wird es irgendwann wahr, aber die drei haben sich inzwischen anderen Projekten gewidmet und naja, aber man kann ja nie wissen, ob diese äußerst erfolgreiche Zusammenarbeit nicht doch irgendwann nochmal reaktiviert wird. Einer von den drei, nämlich Christoph aus Belgien, hat vorgestern seinen 50. Geburtstag gefeiert. Wir haben das zum Anlass genommen, auf seine Karriere zurückzublicken. Und ich habe jetzt noch zum Abschluss eine der bislang letzten Singles von Club 3 aus dem Jahr 2019. Hier ist der größte Chor der Welt. Noch einmal Club 3.
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3: Vor zwei Tagen wurde der deutsche Komponist, Produzent und Interpret Norman Ascott, 85 Jahre alt, bis in die 90er Jahre hinein hat er Songs geschrieben und produziert, die mitunter zu großen Erfolgen wurden. Drei davon habe ich kurz vor Schluss unserer Sendung nochmal für Sie mitgebracht. Dann wollen wir in den letzten Minuten unserer Sendung an einen Mann erinnern, dem wir einen der erfolgreichsten Schlager der Neuzeit zu verdanken haben, denn er hat das Original von Rot sind die Rosen im französischen Sprachraum in den 90er Jahren schon bekannt gemacht, bevor dann dieses Lied nach der Jahrtausendwende seinen Siegeszug auch bei uns antrat. Und wir hören nochmal zwei Songs aus unserem Album der Woche, Sommerland von Monika Martin, und da habe ich jetzt als nächsten Anspieltipp das Lied Das tut man so ausgesucht. Bevor wir das hören, dieses Lied mit leiser Sozialkritik, achten Sie mal auf den Text, habe ich jetzt noch das neueste Lied von Mario Monti. Heute in einer Woche wird er von 14 bis 15 Uhr mein Studiogast sein und seinen neuesten Song hören wir schon mal jetzt als kleinen Vorgeschmack. Amore mio, mein Leben, die neueste Single von Mario Monti.

Monika Martin mit einem weiteren Lied aus ihrem neuen Album Sommerland, bei uns diesmal das Album der Woche. Es ist ein sehr buntes und vielfältiges Album geworden. Beispielsweise finden sich auch zwei englischsprachige Songs daraus, zwei Coverversionen aus dem Werk von Roy Orbison, zum einen Till the Heart Caves In und zum anderen das altbekannte Lied Crying, daneben auch eine Version von Tausendmal Du von der Münchner Freiheit und eben zahlreiche weitere Songs, die Monika Martin größtenteils selbst komponiert und teilweise auch getextet hat. Es gibt ein Lied darauf, das ist ganz besonders berührend. Ein schwerwiegender Einschnitt im Leben von Monika Martin war der Verlust ihrer geliebten Mutter vor 2,5 Jahren und ihrer Mutter Elisabeth hat sie auf dem neuen Album auch ein Lied gewidmet. Der Komponist dieses Liedes ist kein geringerer als Semino Rossi. Den Text hat Tobias Reitz geschrieben. Das bist du, so heißt dieses Lied, in dem sie den Verlust ihrer Mutter Elisabeth musikalisch verarbeitet. Dieses Lied hören wir jetzt noch und auch das kann nachgehört werden auf unserem Album der Woche von Monika Martin, Sommerland, das bist du.

Sicher das berührendste Lied aus dem neuen Album von Monika Martin, Das bist du, das Lied, das sie ihrer verstorbenen Mutter gewidmet hat. Wir ehren jetzt noch kurz vor Schluss unserer Sendung einen Mann, der 1947 als Franco Gabelli in Italien geboren wurde und ab den 70er Jahren zu einem der erfolgreichsten Chansonniers in Belgien werden sollte, allerdings nicht unter seinem Geburtsnamen, sondern unter dem Künstlernamen Franck Michael. Franck Michael veröffentlichte im Jahr 1974 seine Debütsingle Je ne peux vivre sans toi und daran schlossen sich dann unglaublich viele weitere Produktionen an. In den 80er Jahren sang er auch einige deutsche Schlager auf Französisch, die in Belgien sehr erfolgreich waren, beispielsweise von Michael Stein, Die Sonne scheint für mich nicht mehr, oder von Gigi Anderson, Am weißen Strand von San Angelo. Im Jahr 1996 veröffentlichte er dann ein Lied, das nach der Jahrtausendwende zu einem der größten Erfolge der Neuzeit in Deutschland werden sollte, nämlich das Lied Toutes les femmes sont belles, das in Deutschland eben unter dem Titel Rot sind die Rosen bekannt und erfolgreich wurde. Ab den 2000er Jahren war Franck Michael zunehmend auch in Frankreich erfolgreich mit seinen Produktionen, denn ab dieser Zeit schafften es nahezu alle seine Albumveröffentlichungen auch in die Top 10 in Frankreich. Es gibt ein Lied, das er gemeinsam mit Mary Rose veröffentlicht hat im Sommer des Jahres 2007. Das war damals der Versuch, auch im deutschsprachigen Raum stärker Fuß zu fassen. Das hat leider nicht so ganz funktioniert, aber dieses Lied aus dem Jahr 2007 entwickelte sich trotzdem zu einem schönen Erfolg für diese beiden Interpreten Franck Michael und Mary Rose. Franck Michael ist am 12. Juni 2026 im Alter von 79 Jahren nach schwerer Krankheit verstorben. Ich habe zur Erinnerung an diesen belgischen Chansonnier eben jetzt noch das Lied, das er gemeinsam mit Mary Rose aufgenommen hat. Eine schöne, aber auch wehmütige Erinnerung. Weißt du noch? Je n'oublie pas. Franck Michael und Mary Rose.

Auch das ein Lied aus der Feder von Norman Ascott, für das er sogar mit der Textdichterin Silvia Gerke eine goldene Schallplatte entgegennehmen durfte, denn das Album, aus dem dieser Titel ausgekoppelt wurde, Alle Wege führen zu dir, wurde immerhin so häufig verkauft, dass es mit einer Goldauszeichnung bedacht wurde. Ein Jahr später gab es dann nochmal einen schönen Erfolg, da gab es nämlich einen Komponisten, ein Songschreiber-Festival namens Schlager 91 und da trat Tom Astor gemeinsam mit der Begleitband von Elvis Presley, The Jordanaires, an und die spielten gemeinsam ein Lied, das wiederum Norman Ascott komponiert hatte, nämlich das Lied Ich bin kein Dichter, kein Poet. Das dürfte einer der letzten großen Erfolge von Norman Ascott gewesen sein, bevor er sich dann immer mehr in den Ruhestand zurückzog. Erfolge hatte er ja schon seit den 70er Jahren als Komponist und Produzent noch und nöcher vorzuweisen. Ich bin kein Dichter, kein Poet, Tom Astor und The Jordanaires hören wir jetzt noch zum Schluss unserer heutigen Sendung und damit geht sie dann zu Ende. Am Mikrofon war Christoph Schüli. Ich wünsche uns allen jetzt noch ein schönes Wochenende und dass wir gut durch die neue Woche kommen, um uns dann am kommenden Samstag an der gewohnten Stelle zur gewohnten Zeit um 14 Uhr wiederzuhören. Bis dahin. Über

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5: Ja, hallo. Heute Abend hat das Studio 22 seine Türen wieder für euch geöffnet. Das bedeutet, es gibt wieder einen geilen DJ-Mix für euch. Am Start GMJ, aka Jürgen Schambeck, bekannt aus den Club Sounds. Und heute muss ich natürlich gegen zwei verschiedene Dinge kämpfen. Einmal gegen die Sonnenwendfeuer, die heute Abend natürlich noch starten. Und das zweite gegen Fußball. Und für alle die, die sich hier jetzt für das Studio 22 entschieden haben, das sage ich, die haben alles richtig gemacht. Denn jetzt gibt's den geilsten Beat der Stadt. Ich mache mich jetzt gleich auf den Weg Richtung Mixer und dann lege ich los.

Leute, das war's auch schon wieder hier mit dem Studio 22. Ich denke, wir haben hier mit richtig cooler Mucke den Sommer empfangen. Heiß ist draußen sowieso. Und so soll es auch bleiben. Schön, dass ihr alle dabei wart. Und jetzt muss ich noch einen Big Shoutout machen. To Moses, Richtung Lima, nach Peru. Thank you for listening this show. Und natürlich alle anderen auch. Schön, dass ihr alle dabei wart. Und ich komme natürlich wieder. Guckt auf unsere Reels, auf unsere Facebook-Posts. Da wird wieder angekündigt, wenn das Studio 22 wieder für euch da ist. Mein Name ist GMJ, aka Jürgen Schambeck. Ihr könnt mich wieder hören, natürlich. Bis dahin, wenn das Studio 22 die Türen wieder öffnet. Bei den Club Sounds freitags von 19 bis 20 Uhr. Und jetzt noch einen schönen Abend und wir hören uns wieder. Bye, bye.

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